0: EU-Staaten wollen mehr afghanische Kriminelle, die ein Sicherheitsrisiko sind, in deren Heimat abschieben. Schon im Januar hatten 20 Staaten die EU-Kommission um Hilfe bei den Abschiebungen gebeten. Das Ganze ist aber heikel. Erstens, weil die EU die Taliban nicht als legitime Regierung anerkennt. Daher ist auch die Rede von technischer Ebene. Zweitens aber auch, weil den Taliban schwere Menschenrechtsverletzungen angelastet werden. Deutschland hofft dennoch in der Zukunft auf 3 Abschiebeflüge pro Monat. Aus Brüssel, Editha Ebeling.
1: Zum Sport. Englands Star-Offensive um Superstürmer Harry Kane ist an Ghanas Abwehrbollwerk verzweifelt und hat auf seiner Titelmission bei der Fußball-WM einen herben Dämpfer kassiert. Die Mannschaft von Trainer Thomas Tuchel kam gegen die Afrikaner nicht über ein 0:0 hinaus. Ein wieder starker Cristiano Ronaldo hat Portugal dagegen zum Comeback im Favoritenkreis dieser Fußball-WM geführt. Der Superstar traf beim 5:0 gegen Außenseiter Usbekistan 2-mal.
2: Das Wetter. So, wenn ihr letzte Nacht schon nicht schlafen konntet, dann wird's diese Nacht nicht besser. Es ist die erste tropische Nacht der Woche. Da kommen noch ein paar, aber jetzt in dieser Nacht schon Temperaturen über 20 Grad, stellenweise 22 Grad. Und ab 20 Grad redet man halt von tropischer Nacht. Also von daher, das haben wir jetzt. Nachher bekommen wir dann den ersten richtig heißen Tag. Also der Mittwoch wird mit teilweise 39 Grad heiß. Mehr kann man dazu nicht sagen. Dazu wird's nur Sonne geben. Und Hitze, die wird kommen. Also trinkt ordentlich was, wenn ihr da unterwegs seid nachher noch und passt ein bisschen auf euch auf, cremt ein, was man halt so machen muss, ja? Und am besten ist sogar, wenn ihr drinnen bleiben würdet. Und das geht in den nächsten Tagen übrigens auch so weiter. Bis Freitag.
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4: Zurzeit liegen uns keine Meldungen vor. Wir wünschen allen unterwegs gute Fahrt.
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2: Schönen ganz frühen Mittwoch. Leute, wann heiratet Taylor Swift endlich? Wir bekommen so viele Informationen über ihre Hochzeit, die ja noch gar nicht stattgefunden hat. Ist ja auch streng geheim, wann sie stattfinden wird. Und diese Informationen braucht kein Mensch. Welche Sahne, welche laktosefreie Sahne sie auf der Torte hat, welches Kleid sie trägt, das ist... Ich habe alle Infos gegen meinen Willen erfahren. Taylor Swift jetzt mit Opalite.

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2: Ja, wir sind sehr bunt unterwegs. Das Rainbow Festival mit dabei. Da freuen wir uns sehr drauf, weil wir dieses Festival ja präsentieren. Die No Angels, 2000er-Ikonen, die werden in Köln am Fühlinger See auf der Bühne stehen. Jesse aus der Band ist gedanklich jedenfalls schon mittendrin im Festivalsommer.
3: Der Sommer 26 steht ganz im Zeichen Festivalsommer mit der Band. Also Hauptsache viele Konzerte spielen und die Community treffen.
2: Ja, und apropos Community, wir haben natürlich auch ein Festival für euch da am Start. 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Dort feiern wir mit vielen Künstlerinnen und Künstlern eine der buntesten Partys in ganz Deutschland, würde ich sagen. Es geht um Vielfalt, Toleranz und vor allem darum, gemeinsam einfach mal eine gute Zeit zu haben. 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
2: 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Wetter wird gut, das wissen wir schon. Und jetzt bringen wir euch schon ein bisschen in Stimmung mit den No Angels. Hier sind sie schon mit Daylight in Your Eyes.

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0: Das Wetter.
1: Das ist eine Nacht, die ist ordentlich warm. Man spricht von einer tropischen Nacht, weil wir haben Temperaturen bis 22 Grad. Und über 20 Grad ist es halt einfach eine tropische Nacht. Die wird trocken bleiben, heiß bleiben. Also ich hoffe, ihr könnt gleich noch ein bisschen schlafen. Nachher wird es dann richtig heiß. Heute Temperaturen zwischen 33 und 39 Grad. Dazu nur Sonnenschein, kaum eine Wolke am Himmel. Das heißt Backofen NRW. Und das geht auch die nächsten Tage so weiter.
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2: Zurzeit liegen uns keine Meldungen vor. Wir wünschen allen unterwegs gute Fahrt.
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1: Euch eine schöne Nacht. Wir begleiten euch, egal wo ihr seid, und bringen die nötige Motivation rein musikalisch mit. Die Black Eyed Peas jetzt mit... Let's get it started. Schöne kleine Party mit uns, wenn ihr Bock drauf habt.

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0: Das sind die 80er hier bei uns mit You Keep Me Hanging On von Kim Wilde. Und jetzt eine schöne Kombination, wie ich finde. Gut, dass die sich gefunden haben. Der niederländische DJ Martin Garrix und Ed Sheeran. Repeated. Kommt jetzt, ist neu bei uns. Schöne Nacht.
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2: Und Ed Sheeran. 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
1: Ich bin Dirk Zeitler. Die Störung bei der Deutschen Bahn ist dem bundeseigenen Konzern zufolge behoben. Der Verkehr läuft nun Schritt für Schritt wieder an, sagte ein Sprecher. IT-Experten der DB hätten pausenlos an der Entstörung gearbeitet, mit Erfolg. Der Bahnverkehr war am späten Abend wegen einer Funkstörung eingestellt worden. Vertreter der islamistischen Taliban sind erstmals seit ihrer Machtübernahme in Afghanistan von der EU-Kommission zu Gesprächen in Brüssel empfangen worden. Das bestätigte ein Sprecher der Europäischen Kommission. Demnach ging es bei dem Austausch um die Abschiebungen von Afghanen in ihre Heimat.
2: Die EU-Staaten wollen mehr afghanische Kriminelle, die ein Sicherheitsrisiko sind, in deren Heimat abschieben. Schon im Januar hatten 20 Staaten die EU-Kommission um Hilfe bei den Abschiebungen gebeten. Das Ganze ist aber heikel. Erstens, weil die EU die Taliban nicht als legitime Regierung anerkennt. Daher ist auch die Rede von technischer Ebene. Zweitens aber auch, weil den Taliban schwere Menschenrechtsverletzungen angelastet werden. Deutschland hofft dennoch in der Zukunft auf 3 Abschiebeflüge pro Monat. Aus Brüssel, Editha Ebeling.
1: Frankreich hat den heißesten Tag seit Beginn der Messungen 1947 erlebt. Die Durchschnittstemperatur für das französische Festland kletterte auf knapp 30 Grad. In der Spitze wurden teilweise Werte deutlich über 40 Grad gemessen.
3: Nach der heißesten Nacht folgt in Frankreich der heißeste Tag seit Jahrzehnten. Riesige Teile des Landes ächzen unter Hitze. Noch nie gab es in so vielen Gegenden Hitzewarnung rot. Und ein Ende ist noch immer nicht in Sicht. Auch für Touristinnen und Touristen haben die hohen Temperaturen mittlerweile Folgen. So schließen Eiffelturm und Louvre schon um 16 Uhr und selbst bei Mont-Saint-Michel in der sonst eher kühleren Normandie rieten die Betreiber Besuchern dazu, lieber wann anders zu kommen. Aus Paris, Rache Sommer.
1: Zum Sport. Englands Star-Offensive um Superstürmer Harry Kane ist an Ghanas Abwehrbollwerk verzweifelt und hat auf seiner Titelmission bei der Fußball-WM einen herben Dämpfer kassiert. Die Mannschaft von Trainer Thomas Tuchel kam gegen die Afrikaner nicht über ein 0:0 hinaus. Ein wieder erstarkter Cristiano Ronaldo hat Portugal dagegen zum Comeback im Favoritenkreis dieser Fußball-WM geführt. Der Superstar

0: Star traf zweimal beim 5:0 gegen Außenseiter Usbekistan.
1: Das Wetter.
2: Der Sommer gibt weiter alles. Heute bekommen wir blauen Himmel, kaum Wolken und höchstens 39 Grad. Morgen am Donnerstag dann Copy-Paste dasselbe nochmal. Sonne, kein Regen und wieder bis zu 39 Grad.
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3: A30 Osnabrück Bad Oeynhausen. Zwischen Bad Oeynhausen Ost und Kreuzbad Oeynhausen 2 Kilometer Stau. Wir wünschen allen unterwegs gute Fahrt.
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2: Ich bin Sascha Fassbender und ich hoffe, ihr könnt euch irgendwie, irgendwo so ein bisschen abkühlen.
4: Leg mir das mal 3 Tage in die Eistonne und dann sehen wir weiter.

0: EWM ist im vollen Gange, der Sommerurlaub winkt auch schon um die Ecke. Der Sommer 2026 wird immer internationaler. 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

0: Das Wetter.
1: Es wird heute auch wieder sommerlich heiß und trocken. Dazu bekommen wir maximal 39 Grad. Morgen am Donnerstag so ziemlich dasselbe. Nochmal klarer Himmel, trocken, viel Sonne und bis zu 39 Grad.
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2: A30 Osnabrück-Bad Oeynhausen zwischen Bad Oeynhausen-Ost und Kreuz-Bad Oeynhausen 2 Kilometer Stau. Wir wünschen allen unterwegs gute Fahrt.
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1: Das liebe ich ja bei Olympia oder auch im Fußball bei EM und WM. Diese kleinen, witzigen, kuriosen, verrückten oder auch einfach sehr emotionalen Geschichten, die so nebenbei passieren und vielleicht gar nicht so viel mit Sport zu tun haben. Geschichten aus dem Abseits nennen wir das bei der WM. Die aktuelle Folge hört ihr nach rund 10 Minuten.

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0: Es ist mittlerweile hier überall ausgebrochen, das WM-Fieber.
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0: Aber auch in anderen Ländern drücken Fans unseren Jungs, ja, unsere deutschen Nationalmannschaft, die Daumen. Es gibt offizielle Fanclubs in der Schweiz, in Vietnam oder in Chile. Kollege Robert Jans, einen ganz, ganz großen Fan gibt's aber auch in Bangladesch.
2: Das Land Bangladesch, das hat sich noch nie für eine Fußball-WM qualifiziert. Dabei haben die echt krasse Fans, krasse Deutschland-Fans. Ganz vorne mit dabei ist Amjad Hussein, ein 77-jähriger Bauer. Der hat aus Liebe zum deutschen Fußball einfach mal eine über 7 Kilometer lange Deutschland-Fahne zur WM ausgerollt. Hat er selbst gemacht, das Teil? Auf Videos ist zu sehen, wie der Mann mit vielen Helfern die ewig lange Fahne ausrollt, befestigt an so Bambuspfählen. Die Fahne nimmt einfach kein Ende. Crazy ist auch, dass das Meisterwerk eigentlich schon 2022 fertig war. Aber da lief die WM ja nur so semi-gut. Deutschland ist in der Gruppenphase ausgeschieden und die Fahne, ja, die blieb dann unter Verschluss. Die Liebe zu Deutschland, die hat bei unserem Edelfan übrigens einen persönlichen Charakter. 2004 war der Landwirt schwer krank und er sagt, deutsche Medikamente haben ihn wieder gesund gemacht. Jetzt träumt er von einem Foto mit der Mannschaft und natürlich vom Titel.
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1: Ich bin Dirk Zeitler. Die Störung bei der Deutschen Bahn ist behoben. Der Verkehr läuft nun Schritt für Schritt wieder an, sagte ein Sprecher. IT-Experten der DB hätten pausenlos an der Entstörung gearbeitet, mit Erfolg. Der Bahnverkehr war am späten Dienstagabend wegen einer Funkstörung bundesweit eingestellt worden. Den Angaben des Sprechers zufolge war der digitale Bahnfunk gestört. Details nannte er nicht. Wie viel Schutz brauchen Kinder und Jugendliche in der digitalen Welt? Die Experten der Social Media Kommission der Bundesregierung legen heute Empfehlungen dazu vor. Dies betrifft beispielsweise ein Social Media Verbot oder die Einführung von Altersgrenzen.
2: Die SPD hat sich für ein vollständiges Verbot von Plattformen wie Instagram, TikTok und Co. für Kinder unter 14 ausgesprochen. Die Unionsfraktion ist laut einem ARD-Bericht dagegen für die Einführung von Altersgrenzen für bestimmte Angebote. Und zwar, wenn diese besonders suchtfördernde Elemente wie Push-Nachrichten oder Algorithmen verwenden. Der Staat müsse angesichts der Risiken für die psychische Gesundheit von Kindern stärker eingreifen und die Plattformbetreiber in die Pflicht nehmen, hieß es. Tanja Wagner, Nachrichtenredaktion.
1: In Deutschland rücken ein steigendes Rentenalter und eine weitreichende Umgestaltung der Alterssicherung näher. Union und SPD wollen die Empfehlungen der Rentenkommission schnell 1:1 umsetzen. Das kündigten Bundeskanzler Merz und Sozialministerin Baas an.
3: Kern der Empfehlungen ist eine neue Kapitalrente. Sie soll das Rentenniveau stabilisieren. Dafür sollen Arbeitgeber und Arbeitnehmer 2% des Bruttoeinkommens zahlen, zusätzlich zum normalen Rentenbeitrag. Außerdem geplant ein schrittweise ansteigendes Renteneintrittsalter und keine Frührente ohne Abschläge mehr ab 63. Frühestens ab 64 soll man künftig in Rente gehen können, aber dann mit Abschlägen. Thomas Thonfeld, Nachrichtenredaktion.
1: Zum Sport. Englands Star-Offensive um Superstürmer Harry Kane ist an Ghanas Abwehrbollwerk verzweifelt und hat auf seiner Titelmission bei der Fußball-WM einen herben Dämpfer kassiert. Die Mannschaft kam gegen Ghana nicht über ein 0:0 hinaus. Ein wiedererstarkter Cristiano Ronaldo hat Portugal dagegen zum Comeback im Favoritenkreis geführt. Der Superstar traf beim 5:0 gegen Außenseiter Usbekistan zweimal. Mit einem 1:0-Sieg gegen Panama warte Kroatien die Chance auf den Einzug in die WM-Zwischenrunde.
4: Das Wetter.
5: Heiß, heißer NRW. Wir bekommen heute bis zu 39 Grad. Dazu viel Sonne, viel blauer Himmel und kaum Wolken. Morgen kratzen wir wieder an den 40 Grad. Dazu weiter trocken und kaum bewölkt.
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6: A30 Osnabrück, Bad Oeynhausen. Zwischen Bad Oeynhausen Ost.

0: und Kreuzbad Oeynhausen 2 Kilometer Stau. Wir wünschen allen unterwegs gute Fahrt.
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2: Wir gehen rein mit den 80ern. Das sind Milli Vanilli, Girl, You Know It's True. Mein Gott, was konnten die gut tanzen? Nur halt eben nicht singen, ne?

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0: Das Wetter.
1: Der Sommer gibt weiter alles. Heute bekommen wir blauen Himmel, kaum Wolken und höchstens 39 Grad. Morgen am Donnerstag dann Copy-Paste dasselbe nochmal. Sonne, kein Regen und wieder bis zu 39 Grad.
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2: A30 Osnabrück Bad Oeynhausen. Zwischen Bad Oeynhausen Ost und Kreuz Bad Oeynhausen. 2 Kilometer Stau. Wir wünschen allen unterwegs gute Fahrt.
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1: Boah, ist das kompliziert. Hier brauchst du ja mehrere Semester Mathe-Studium. Wer wird denn jetzt unser Gegner im Fußball-WM-16-Finale? Wir dröseln das Ganze mal für euch auf. Nach rund 10 Minuten Musik hier bei mir.

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0: So, die Vorrunde haben wir quasi schon gerockt. Jetzt fragen sich natürlich alle, gegen wen spielt Deutschland denn eigentlich jetzt im 16. Finale?
1: Fußballradio präsentiert von Altus.
0: Ja, auf die Antwort mit dem 16. Finale müssen wir alle, aber auch Bundestrainer Julian Nagelsmann selbst noch warten. Lange warten. Ralf Bosse aus unserem WM-Studio, das dauert irgendwie, ne?
2: Die Antwort gibt es für die DFB-11 erst sehr kurzfristig. Deutschland erfährt seinen Gegner im 16. Finale frühestens rund 40 Stunden vor dem Anpfiff. Grund dafür ist der komplizierte Turniermodus mit den besten Gruppendritten, der erst nach Abschluss aller Gruppen endgültig feststeht. Aktuell könnten 15 Teams der mögliche Gegner sein. Für die Mannschaft bedeutet das lange Vorbereitung ohne genaue Planung auf welchen Gegner, dafür aber flexible taktische Arbeit bis kurz vor dem Spiel. Immerhin steht der Spieltermin fest. Kommenden Montag um 22.30 Uhr in Boston.
0: So, jetzt drehen wir das Ganze mal um, Ralf, denn dieser Turniermodus sorgt ja auch bei den möglichen Gruppendritten für eine besondere Situation. Sie müssen einfach oft wirklich lange warten, bis Klarheit herrscht.
2: Die Gruppendritten, die leben während der WM in ständiger Ungewissheit. Selbst nach ihren letzten Spielen wissen viele Teams zunächst nicht, ob es überhaupt für das 16. Finale reicht. Und selbst im Erfolgsfall bleibt offen, gegen wen es geht. Erst die komplette Gruppenphase entscheidet über Weiterkommen und Gegnerzuordnung. Das bedeutet langes Warten im Teamquartier, Training ohne zu wissen, wofür eigentlich, wenig Planungssicherheit und ständiges Rechnen bis zum letzten Spieltag. Und wenn du Pech hast, heißt es dann, Koffer packen, wir sind ausgeschieden. Der Urlaub kann dann endlich beginnen.
0: Das ist nicht mehr mein Fußball. Die K.O.-Phase bei dieser Fußball-Weltmeisterschaft bleibt ein absolutes Puzzle, das sich für viele Teams erst sehr spät zusammensetzt. Danke, Ralf.
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1: Ich bin Dirk Zeitler. Die Störung bei der Deutschen Bahn ist behoben. Der Verkehr läuft nun Schritt für Schritt wieder an, sagte ein Sprecher. IT-Experten der DB hätten pausenlos an der Entstörung gearbeitet, mit Erfolg. Der Bahnverkehr war am späten Dienstagabend wegen einer Funkstörung bundesweit eingestellt worden. Den Angaben des Sprechers zufolge war der digitale Bahnfunk gestört. Details nannte er nicht. Wie viel Schutz brauchen Kinder und Jugendliche in der digitalen Welt? Die Experten der Social Media Kommission der Bundesregierung legen heute Empfehlungen dazu vor. Dies betrifft beispielsweise ein Social Media Verbot oder die Einführung von Altersgrenzen.
2: Die SPD hat sich für ein vollständiges Verbot von Plattformen wie Instagram, TikTok und Co. für Kinder unter 14 ausgesprochen. Die Unionsfraktion ist laut einem ARD-Bericht dagegen für die Einführung von Altersgrenzen für bestimmte Angebote. Und zwar, wenn diese besonders suchtfördernde Elemente wie Push-Nachrichten oder Algorithmen verwenden. Der Staat müsse angesichts der Risiken für die psychische Gesundheit von Kindern stärker eingreifen und die Plattformbetreiber in die Pflicht nehmen, hieß es. Tanja Wagner, Nachrichtenredaktion.
1: In Deutschland rücken ein steigendes Rentenalter und eine weitreichende Umgestaltung der Alterssicherung näher. Union und SPD wollen die Empfehlungen der Rentenkommission schnell 1:1 umsetzen. Das kündigten Bundeskanzler Merz und Sozialministerin Baas an.
3: Kern der Empfehlungen ist eine neue Kapitalrente. Sie soll das Rentenniveau stabilisieren. Dafür sollen Arbeitgeber und Arbeitnehmer 2% des Bruttoeinkommens zahlen, zusätzlich zum normalen Rentenbeitrag. Außerdem geplant ein schrittweise ansteigendes Renteneintrittsalter und keine Frührente ohne Abschläge mehr ab 63. Frühestens ab 64 soll man künftig in Rente gehen können, aber dann mit Abschlägen. Thomas Thonfeld, Nachrichtenredaktion.
1: Zum Sport. Englands Star-Offensive um Superstürmer Harry Kane ist an Ghanas Abwehrbollwerk verzweifelt und hat auf seiner Titelmission bei der Fußball-WM einen herben Dämpfer kassiert. Die Mannschaft kam gegen Ghana nicht über ein 0:0 hinaus. Ein wiedererstarkter Cristiano Ronaldo hat Portugal dagegen zum Comeback im Favoritenkreis geführt. Der Superstar traf beim 5:0 gegen Außenseiter Usbekistan zweimal. Mit einem 1:0-Sieg gegen Panama warte Kroatien die Chance auf den Einzug in die WM-Zwischenrunde.
4: Das Wetter.
5: Es wird heute auch wieder sommerlich heiß und trocken. Dazu bekommen wir maximal 39 Grad. Morgen am Donnerstag so ziemlich dasselbe. Nochmal klarer Himmel, trocken, viel Sonne und bis zu 39 Grad.
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7: A61 Koblenz-Mönchengladbach zwischen Swisttal und Weilerswist. 1 Kilometer Stau, wir wünschen allen unterwegs gute Fahrt.
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5: Na? Bock auf ein süßes, kleines Haustier? Hi, Sascha Fassbender hier. Und wie wär's jetzt so mit, weiß nicht, 4 Millionen Haustieren? Steve Collins hat so viele Falter, ja, Schmetterlinge. Jetzt will er sie abgeben, diese 4 Millionen Schmetterlinge. Er findet aber keinen Interessenten. Also, ich passe ja wirklich gerne auf den

0: Einen schönen guten Morgen zusammen am 24. Juni 2026 und wir schauen drauf, was der Tag heute so bringt und dafür brauchen wir jetzt passende Musik. Moment, ich habe da was vorbereitet. So, Kollegin Laura Potting ist auch da. Heute in 6 Monaten ist Heiligabend.
1: Scheiße, ich habe noch keinen Baum.
0: Und ich habe noch keine Geschenke.
1: Und ich habe auch gerade gar keinen Bock auf Glühwein, muss ich sagen.
0: Kannst einfach normalen Wein nehmen, den in die Sonne stellen. Bei den Temperaturen gerade, dann wird das automatisch zu Glühwein.
1: Du hast absolut recht. Es bleibt, du hast es schon angesprochen, es bleibt auch weiter heiß bei uns im Land. NRW steuert auf die bislang heißesten Tage des Jahres zu. Am Freitag knacken wir wohl die 40-Grad-Marke in einigen Teilen des Landes. Und auch heute wird es mit bis zu 39 Grad schon schweineheiß, morgen auch und Freitag, na, ihr habt es gehört. Das wird eine richtig heiße Woche bei uns.
0: Ja, und das Netz ist voll, auch Social Media, so mit Tipps gegen Hitze.
1: Einen, muss ich sagen, habe ich mir vor einer Weile tatsächlich mal angeeignet. Ich packe mein T-Shirt zum Schlafen in den Kühlschrank, dann ist das so schön kühl. Wenn ich pennen gehe, weißt du, kannst du in so eine Tüte packen und dann in den Kühlschrank und dann ist das schön, schön kalt. Kannst auch mit dem Kissenbezug
0: machen. Ich mache das mit meiner Decke, mit meinem Deckenbezug, weil also
1: ich
0: den Inhalt...
1: Ich wollte gerade sagen, du hast aber einen großen Kühlschrank. Nee. Warum geht das Plümo hier nicht rein?
0: Nee, das nehme ich raus und schlaf so nur mit dem Bezug und das kommt in TK. Ja, aber so. Das hält sich nicht so lange, habe ich das Gefühl. Ja, aber für den Anfang ist schön. Wir suchen gerade nämlich auch Lifehacks. Ja. Ihr könnt uns welche schicken über unsere Homepage, also Dinge, die euch den Alltag erleichtern zum Beispiel.
1: Und ihr könnt uns auch gerne Sachen sagen, die ihr schon immer falsch gemacht habt. Also ich zum Beispiel... Also ich habe nicht gewusst, dass man Reis waschen sollte.
0: Der Dreck reinigt den Magen.
1: Bevor man ihn kocht. Naja, solche Sachen halt. Schickt sie uns gerne über unsere Homepage.
0: Ja, und ansonsten frohes Schwitzen heute.
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0: Heute gibt es den ganzen Tag lang Sonnenschein bei uns im Kreis Unna. Schon heute Morgen sind kaum Wolken unterwegs. Es kann höchstens so ein bisschen diesig sein bei knapp 18 Grad. Die Temperaturen gehen dann im Verlauf des Tages hoch auf bis zu 33 Grad. Und bis zum Wochenende steigern wir uns sogar ein bisschen. Morgen bis zu 34, Freitag, Samstag sogar bis zu 37 Grad. Auf den Straßen ist heute früh noch nichts los. Da habt ihr eine entspannte Fahrt, wenn ihr schon was sehen solltet. Staus, Störungen, Blitzer, gebt uns die gerne durch. 0800 53x7988 ist die Antenne Unna Verkehrshotline. Gute Fahrt euch!
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2: Och, süß. In Österreich hatte eine Schwangere offenbar ziemlich großen Hunger. Es ging zum Fastfood-Restaurant. Das Problem, die Wehen setzten ein und das Kind kam zur Welt beim goldenen M. Gab dann wohl ein Happy Meal.

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0: Das sind die 80er mit Bryan Adams. Summer of 69 für den ganz, ganz frühen Mittwochmorgen. Auch jetzt so eine Reise nach Schottland. Julia Rebecca Riedel von der Evangelischen Kirche war mit einer Gemeindegruppe in Schottland. Die Kathedrale von St. Mungo in Glasgow ist ihr in Erinnerung geblieben, weil sie da so nett begrüßt worden sind. Ja, so einfach ist das manchmal. Im Augenblick mal heute Morgen erzählt sie davon.
1: Augenblick mal.
2: Ein Sonntag in Glasgow. Wir suchen uns Plätze in der Kathedrale des heiligen Mungo. Mungo, das bedeutet so viel wie der Gütige. Er soll hier um das Jahr 600 gewirkt haben. Um sein Grab herum entstand später die Stadt Glasgow. Draußen ziehen dunkle Wolken auf, dann bricht die Sonne durch, typisch Schottland. Drin ist es hell und freundlich, eine Gemeinde, die sich kennt. Menschen, die sich zunicken, umarmen, begrüßen. Wir sind Gäste und das spürt man, aber anders als erwartet. Der Pfarrer der presbyterianischen Gemeinde schaut in die Reihen und sieht uns. Er lächelt, breitet die Arme aus und sagt: Herzlich willkommen. Er scheint sich wirklich zu freuen. Und dann stehen alle auf. Ein Psalm wird gesungen. All nations clap your hands and shout. Let joyful cries to God ring out. Die Melodie kennen wir und singen gerne mit. Wir feiern Gottesdienst. Gemeinsam. Ein schönes Gefühl. Später ein Gebet, das Vaterunser. Jeder und jede betet in Muttersprache. Deutsch, Englisch, vielleicht noch andere, ich weiß es nicht genau. Bei diesem Rauschen aus vielen Stimmen spüre ich aber, wir sind alle miteinander verbunden. Nach dem Gottesdienst lädt der Pfarrer uns zum Kirchencafé ein und zum gemeinsamen Lesen der Gebetsanliegen der Woche. Zettel, die Menschen in der Kirche hinterlassen haben. Zettel mit ihren Sorgen und Hoffnungen drauf. Wir lesen und beten gemeinsam. Eine Kirche, die auch dann offen ist, wenn kein Gottesdienst ist, die zur Sprache bringt, was Menschen bewegt, wenn die das nicht können. So finde ich uns richtig gut. Julia Rebecca Riedel von der Evangelischen Kirche für Augenblick mal.

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1: Mit Thorsten Adolfs. Guten Morgen. Nach der großen Störung gestern Abend und in der Nacht ist der Zugverkehr in Deutschland wieder angerollt. Die IT-Experten des Konzerns haben das Problem mittlerweile gelöst. Christian Böder, was war gestern Abend bei der Bahn eigentlich genau los und warum standen die Züge stundenlang still?
2: Es lag am digitalen Bahnfunk. Das ist das Funknetz, über das sich die Lokführer mit den Fahrdienstleitern abstimmen. Gestern Abend ist dieses System ausgefallen und das bundesweit. Betroffen waren dabei nicht nur die ICEs, sondern auch Regionalbahnen, S-Bahnen und auch der Güterverkehr. Die Deutsche Bahn konnte den Fehler zwar nach ungefähr 2 Stunden finden und beheben und mit einem Notfallsystem wurde der Betrieb dann wieder stabilisiert. Für viele Reisende, die an den Bahnhöfen festsaßen, war das aber nur ein kleiner Trost. Sie bekamen nur wenige Informationen. Und an den Schaltern gab es lange Schlangen.
1: Wie sieht es im Moment aus auf dem Weg zur Arbeit? Gibt es da noch Probleme?
2: Ja, ich würde mal etwas mehr Zeit einplanen. Von der Bahn heißt es, dass sich der Verkehr nur schrittweise normalisiert. Es kann immer noch Verspätungen und kurzfristige Zugausfälle geben. Deshalb kann es sich im Berufsverkehr an den Bahnhöfen knubbeln. Am sichersten ist es, kurz vor der Abfahrt in die Bahn-App zu schauen. Außerdem geben die Mitarbeiter vor Ort ihr Bestes, auch wenn sie nicht alle Probleme sofort lösen können.
1: Dankeschön, Christian. Und jetzt weitere Themen im Überblick. In Berlin wollen am Nachmittag die Staats- und Regierungschefs der sogenannten E5-Gruppe zusammenkommen, um den NATO-Gipfel im Juli vorzubereiten. Kanzler Merz empfängt dazu den britischen Premier Starmer, Frankreichs Präsident Macron, Polens Regierungschef Tusk und Italiens Ministerpräsidentin Meloni. Ein Thema des Treffens soll die weitere Unterstützung der Ukraine im Krieg gegen Russland sein. Am Landgericht Zweibrücken beginnt am Morgen der Prozess um den tödlichen Angriff auf einen Zugbegleiter in Rheinland-Pfalz. Angeklagt ist ein damals 26-Jähriger. Er soll im Februar bei einer Kontrolle einen Zugbegleiter so heftig gegen den Kopf geschlagen haben, dass dieser später im Krankenhaus starb. Die Tat löste eine Debatte über die Sicherheit aus. Bei der Fußball-WM ist England gegen Ghana nicht über ein torloses Unentschieden hinausgekommen. Kroatien feierte dagegen einen wichtigen Sieg. Gegen Panama gewannen die Kroaten mit 1:0 und haben damit weiter die Chance, die Zwischenrunde zu erreichen. Die Partie zwischen Kolumbien und dem Kongo läuft noch. Bis zum Wochenende müssen wir uns in NRW an vielen Orten auf sogenannte Tropennächte einstellen. Das sind Nächte, in denen die Tiefstwerte immer noch über der 20-Grad-Marke liegen. Die Experten des Deutschen Wetterdienstes gehen davon aus, dass die Nacht auf Samstag besonders warm wird. In manchen Gegenden wird es dann kaum kühler als 24 Grad. Von Tropennächten sind vor allem dicht bebaute Städte betroffen, heißt es vom Umweltbundesamt. Sie speichern die Wärmestrahlung tagsüber und geben sie nachts kaum wieder ab. Soweit die Meldungen mit Thorsten Adolfs.
3: Danke dir, Thorsten. Eine Tropennacht haben wir heute zum Glück noch nicht gehabt. 18 Grad messen wir in Schwerte, 18 Grad auch in Werne. Das ist auf jeden Fall eine ganz schöne Abkühlung, die wir heute auch gebrauchen können, denn die Temperaturen gehen richtig hoch. Teils 34, 35 Grad bei uns im Kreis Unna. Dazu heute keine Wolke unterwegs. Den ganzen Tag über bleibt es sonnig. So sieht's auch für morgen aus. Da setzen wir temperaturtechnisch vielleicht sogar noch ein bisschen einen drauf. Auch das Wochenende wird dann noch mal heißer. Samstag teils 38 Grad. Wir schauen auf die Straßen. Da ist heute früh noch nichts los. Gute Fahrt wünsche ich euch.
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3: Tja, das war mal wieder eine schöne Sendungsvorbereitung heute. Da lief gerade noch Kolumbien gegen die Demokratische Republik Kongo. Kolumbien hat mit 1:0 gewonnen. Genau das Ergebnis, was ich bei Kicktipp getippt habe, hat ein paar Plätze gut gemacht. Also ich starte heute mit sehr guter Laune in diesen Mittwoch. Ich hoffe, ihr auch. Arvid Karschuk hier für euch. Ich wünsche euch einen schönen Mittwochmorgen.

0: Ich kann mich ehrlicherweise nicht erinnern, ob wir sowas schon mal hatten. Also, es passiert ja bei uns im Kreis Unna mal, dass eine Bahn irgendwie nicht fährt, wegen Bauarbeiten, eine Störung, was auch immer. Aber gestern ging es in ganz Deutschland ab.
1: Ja, gestern Abend wurde einfach der Verkehr bei der Deutschen Bahn und den Privatbahnen eingestellt. Und zwar komplett. Mhm. Also kein Zug ist in Deutschland gefahren. Alles stand still, weil es halt bei der Deutschen Bahn eine bundesweite IT-Störung gegeben hat.
0: Ja, das Problem lag da wohl in der Kommunikation. Irgendwas hat da nicht funktioniert. Die Lokführer in den Zügen, die konnten dann nicht mehr mit den Fahrdienstleitern sprechen. Und wenn die nicht miteinander sprechen können, dann wird es eben gefährlich.
1: Ja, deswegen wurde halt auch aus Sicherheitsgründen gesagt, der Verkehr wird ausgesetzt. Und jetzt muss halt geguckt werden, wie es überhaupt dazu gekommen ist. Die Züge fahren jetzt auf jeden Fall wieder. So gegen 1 Uhr gab es da von der Bahn die Warnung.
0: Ja, also Schritt für Schritt läuft es jetzt wieder an. Wenn ihr da heute irgendwie unterwegs seid, schaut am besten vorher einmal in die App, ob eure Verbindung steht, ob sie fährt. Es kann noch sehr, sehr chaotisch werden. Gehört habt ihr das hier bei Antenne Unna.

0: 17 Minuten nach 6. Crow mit Easy war das hier bei Antenne Una. Also ich muss ja sagen, bei mir hat der NC damals beim Studium doch ein bisschen was verhindert. Ich wollte eigentlich an der Deutschen Sporthochschule in Köln studieren. Da war mein Abi zu schlecht und deshalb ging es dann an die Ruhr-Uni in Bochum.
1: Finde ich aber auch ein bisschen schade, dass dir das sowas verbaut, aber vielleicht hättest du dann in der Schule ein bisschen mehr Gas geben müssen.
0: Das trifft bei mir tatsächlich zu. Also ich war halt ein fauler Hund, ich habe nichts gemacht.
1: Ja gut, aber wenn du es zugibst, ist das ja schon mal der richtige Schritt in die richtige Richtung. Ich weiß gar nicht mehr genau, wie das bei mir damals war, ob es da ein NC gab. Ich glaube ja, aber dadurch, dass es jetzt auch schon wieder so lange her ist, weiß ich das gar nicht mehr. Es wird aber auf jeden Fall seltener, was so den NC angeht. Es gibt jetzt nämlich eine neue Auswertung des Zentrums für Hochschulentwicklung. Die sagt, zum kommenden Wintersemester haben nur noch rund 32% aller Studienangebote in Deutschland einen NC oder Eignungstest. Vor ein paar Jahren waren das noch deutlich mehr.
0: Ich finde das mit dem NC ja ganz gut. Beim Eignungstest muss ich sagen, da wird mein Studiengang wahrscheinlich nicht drum herum kommen.
1: Ja,
0: ich habe ja Sport studiert und da ist ein hoher Praxisteil und dann musste man halt auch so eine Grundsportlichkeit haben. Aber wie gesagt, NC, nur weil wir jetzt in der Schule in einigen Fächern nicht so gut waren oder wie in meinem Fall zu faul, das heißt ja nicht, dass wir dann im Studium schlecht sind. Ne? Sagen wir mal, ich hätte jetzt Medizin studieren wollen, wäre das irgendwie ein Beweis, dass ich ein schlechter Arzt bin?
1: Ja, irgendwie das ist schon kritisch.
0: Ein bisschen unfair, muss ich sagen. Aber wie gesagt, gibt's ja nicht mehr so häufig. Antenne Unas hier mit Arvid Karaschuk und Alissa Mischel. Einen schönen Mittwoch. Morgen. Da habe ich den Song ausgemacht. Falsch Knopf gedrückt. Liefere ich gleich nach.
1: Na gut.

Tja, da waren meine Finger gerade ein bisschen schneller als der Kopf. Kenny Loggins und Danger Zone habe ich euch aus Versehen ausgemacht. Aber das Intro ist so gut, ich wollte es einfach nochmal hören. Einen schönen guten Morgen hier mit Antenne Unna.

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0: Es ist jetzt 6:30.
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2: Mit Viktoria Michelt, schönen guten Morgen zusammen. Im Kreis Unna und in ganz Deutschland war in der Nacht der komplette Bahnverkehr eingestellt. Grund dafür war wohl eine IT-Störung gegen 22.30 Uhr. Betroffen waren alle Bahnen inklusive S-Bahnen und deswegen steckten viele Reisende fest. Züge standen an Bahnhöfen oder auf offener Strecke. Nur mit einem Notfallsystem konnte die Lage schließlich gegen 1 Uhr nachts stabilisiert werden. Aktuell geht die Bahn aber nicht von Sabotage aus. In Lünenberg, Hameln und Werne fallen heute im Berufsverkehr auch noch einige Busse aus. Grund dafür sei der außergewöhnlich hohe Krankenstand, schreibt die VKU. Auf der Internetseite der VKU erfahrt ihr, welche Linien genau betroffen sind. Es ist seit Tagen heiß bei uns im Kreis und so bleibt es auch weiter. Die Wasserversorgung ist bei uns aber immer gesichert. Das schreibt die zuständige Gelsenwasser AG auf Antenne Unna Nachfrage. Für viele bei uns im Kreis kommt das Wasser aus der Ruhr und dort sei reichlich vorhanden. Auch die Talsperren im Sauerland seien zu 92% gefüllt. Mit einem Engpass rechnet Gelsenwasser also nicht. Sogar in den Jahren 2018 und 2020, also den trockensten Jahren in der Zeit, gab es keine Probleme. Das liegt zum einen an den Talsperren, aber auch an der Sauerlandnähe. Dort regne es immer etwas mehr als anderswo. Ein sorgsamer Umgang mit Trinkwasser sei laut Gelsenwasser aber natürlich immer wichtig. Nach den beiden Wasserrohrbrüchen gestern in Berg Hameln haben dort alle Häuser wieder Wasser. Gestern Abend konnte noch die zweite Störung an der Helmstedter Straße behoben werden. Dort waren insgesamt 18 Mehrfamilienhäuser betroffen. Schon gestern Morgen hatte es auch am Wiehagen einen Wasserrohrbruch gegeben. Grund dafür war die alte rostige Leitung, die dann kaputt gegangen ist. Dort hatte unter anderem eine Kita, die Polizei und das Gesundheitsamt kein Wasser.
0: Dankeschön, Viktoria. Wir schauen aufs Wetter für den Mittwoch. Da stehen bis zu 34 Grad an. Den ganzen Tag über scheint die Sonne. Hier habe ich gerade noch mal schön das Fenster aufgemacht, denn aktuell ist es noch angenehm kühl. 18 Grad aktuell. Bei euch in Lünen für morgen steht dasselbe auf dem Programm. Die ganzen Tag über scheint die Sonne, kaum eine Wolke am Himmel. Dann aber sogar bei bis zu 35 Grad. Wir schauen auf die Straßen. Da ist alles ziemlich entspannt. Allerdings hat die Brigitte schon einen Blitzer für uns. Schönen guten Morgen.
3: Morgen, obere Husemannstraße gegenüber von dem Ärztehaus. Mit der Blitzer aufgebaut, ein grauer Kiddy, fahrt vorsichtig und getrinkt genug bei der Hitze.
0: Das ist ein guter Tipp. Danke dir, Brigitte. Und wenn ihr auch einen Blitzer seht, dann gebt ihn uns gerne durch. 0800 5 3x die 7988 ist die Antenne Unna Verkehrshotline. Eine gute Fahrt euch.
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0: Mit Arvid Karschuk und mit Musik von Klock Klock. Das hier ist Sorry. Kommt gut in den Mittwoch mit uns. Moin, moin.

0: Also ich finde das schon richtig geil, wenn das überall so wäre. Mittags, wenn die Sonne so richtig knallt, es richtig heiß wird, kriegen wir einfach alle frei und können den Tag genießen.
1: Ich würde auf jeden Fall nicht Nein dazu sagen, wenn das passiert. Aber dadurch, dass du direkt über deinem Kopf eine Klimaanlage hast, die ja auch leider sehr krass ballern kann, weiß ich jetzt nicht, ob wir das hier bei uns so durchsetzen können.
0: Ja, das stimmt. Aber zumindest irgendwie für alle anderen. Wir sind ja gutmütig. So wie in der Schule, mittags fällt der Stift und dann gibt's Hitze frei.
1: Ja, bei den Temperaturen ist diese Woche aber auch kein Wunder, dass das passiert. In den Klassenräumen staut sich die Hitze ja auch gerne mal, vor allem, wenn das so alte Gebäude sind. Auch an der Freier vom Stein Realschule in Bergkamen dürfen die Schüler früher gehen und für Erdin ist das auch gut so.
2: Also morgens geht das so noch fit. Aber in manchen Räumen, da scheint die Sonne direkt rein und da kann man sich gar nicht konzentrieren. Also hitzefrei ist auf jeden Fall sehr entspannt.
0: Hätte ich jetzt auch nichts gegen, heute früher nach Hause zu gehen. Nee. Auf der anderen Seite müssen wir auch sagen, wir können ja schon mittags nach Hause gehen. Wir fangen ja auch sehr, sehr früh an. Wir haben Maddox, Natascha und Erdin aber auch nochmal gefragt, was sie denn dann statt in der Schule zu sitzen so machen.
3: Zocken nicht besonders, weil auch zu Hause ist es unerträglich. Deswegen gehe ich dann meistens in den Pool, dort ein bisschen abkühlen, dann liege ich da so eine halbe Stunde und dann komme ich raus und dann bin ich schon wieder glücklich.
4: Also ich chille größtenteils zu Hause, aber sonst treffe ich mich auch mit meinen Freunden und gehe ins Schwimmbad.
2: Also für die nächsten Tage haben wir jetzt erstmal die letzten Stunden hitzfrei. Also dass ich dann früher nach Hause gehen kann, ist auf jeden Fall sehr schön. Dann bin ich zu Hause und bin da irgendwie am Rumliegen. Weil in der Schule kann man sich wirklich gar nicht mehr konzentrieren mit der Hitze.
1: Habe ich das richtig verstanden, dass Maddox einen eigenen Pool im Garten hat?
2: Mhm.
1: Dann weiß ich, was wir heute Nachmittag machen.
0: Wir fahren da vorbei. Das
1: wäre
0: schön.
1: Wir fahren da einfach mal vorbei. Aber ich meine, auch ein Freibad statt Schule ist ja auf jeden Fall schon was sehr, sehr Geiles. Ich gönn's aber auch einfach allen, die da irgendwie diese Woche hitzefrei haben. Macht euch einen schönen Mittwoch mit Antenne Unna.

0: Tja, also das kam die Tennisstadt schlechthin ist bei uns im Kreis Unna. Ich glaube, das ist bekannt. Allein dadurch, dass ja gerade auch die Carmen Open laufen. Rund 120 Tennisspielerinnen und Spieler aus knapp 20 Ländern sind damit dabei.
1: Ja, und jetzt wird ja sogar noch mehr für den Tennissport gemacht in der Stadt. Und zwar soll eine komplett neue Tennishalle in Carmen gebaut werden. Das dauert allerdings noch, bis das alles fertig ist. Der erste Spatenstich ist für Ende dieses Jahres geplant.
0: Ja, dann kommt noch die Bauzeit dazu. Die soll ja wahrscheinlich auch so ein Jahr betragen. Also Ende 2027. Anfang 28 gibt es in Carmen dann, zumindest Stand jetzt, so der Planung nach, einen neuen Standort zum Tennisspielen.
1: Vielleicht können wir da ja auch mal so einen Teamausflug machen.
0: Hältst du das für eine gute Idee? Was ist beim letzten Mal passiert, als du so einen Schläger, tennisähnlichen Schläger in der Hand hattest?
1: Ich habe mir den Fuß gebrochen.
0: Ja, gut. Also wir können ein Team-Event machen, aber vielleicht guckst du zu oder machst den Schiedsrichter?
1: Oder ein Cheerleader oder sowas.
0: Cheerleader beim Tennis könnte
1: aber
0: man
1: das
0: einführen.
1: Das ist schon auch ein bisschen traurig.
0: Wäre auch keine schlechte Idee. Also könnten wir gut einführen. Arvid Karschuk und Alessa Mischel, ihr beiden in der Unna, kommt gut durch den Mittwoch mit uns. Hier ist jetzt Musik von Shakira. Whenever, wherever ist das für euch. Moin, moin.

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1: Mit Thorsten Adolfs. Guten Morgen. Wer heute Morgen mit der Bahn unterwegs ist, der muss sich auf Zugausfälle und Verspätungen einstellen. Grund ist der bundesweite Stillstand bei der Deutschen Bahn am späten Abend. Ausgelöst wurde er durch eine Störung des digitalen Bahnfunksystems. Darüber kommunizieren die Lokführer mit den Fahrdienstleitern. Christian Böder aus dem News-Team. Die ersten Züge konnten schon um 12:30 in der Nacht wieder fahren.
2: Genau, nachdem 2 Stunden lang gar nichts ging. Bis es auf der Schiene wieder normal läuft, wird es wohl auch noch dauern, hieß es auf der NRW-Seite der Deutschen Bahn. Für viele Bahnreisende war die Störung am Abend natürlich eine Katastrophe. Sie saßen an den Bahnhöfen fest und wurden kaum mit Informationen zum Stand der Dinge versorgt. Die Bahn gab zwar unter anderem Taxi- und Hotelgutscheine aus, aber das war nur ein Tropfen auf dem heißen Stein.
1: Betroffen von der Störung waren auch S-Bahnen, Privatbahnen und der Güterverkehr.
2: Richtig, und für die privaten Güterbahnen kam der Shutdown zu einem denkbar schlechten Zeitpunkt, denn ein Großteil des Güterverkehrs passiert in den Nachtstunden. Der Verband der privaten Güterbahnen fordert jetzt eine genaue Aufarbeitung des Ausfalls. Deren Chef Westenberger sagte der deutschen Presseagentur, die Ursache dürfe nicht allein durch eine Selbstauskunft der DB InfraGo als Betreiberin des Schienennetzes beantwortet werden. Der Verband der privaten Güterbahnen fordert schon seit längerer Zeit, dass dazu ein Bundesamt für Schieneninfrastruktur gegründet werden soll.
1: Dankeschön, Christian. Und jetzt weitere Meldungen im Überblick. Der Bereich der erneuerbaren Energien ist ein Jobmotor. Fast 440.000 Menschen waren im vergangenen Jahr in der Branche tätig, heißt es von der Bertelsmann Stiftung. Allerdings könnten tausende Arbeitsplätze wegfallen, falls die Regierung ihren Kurs in der Energiepolitik ändern sollte. Rund ein Drittel aller Jobs bei den Erneuerbaren entfällt auf die Windenergie. Arbeitsministerin Baas will sich die Rentenpläne der Regierung nicht zerreden lassen. Alles hänge mit allem zusammen, sagte sie im ZDF. Gewerkschaften und Arbeitgeber sehen Licht und Schatten bei den 33 Vorschlägen der Kommission. Gelobt wird von vielen, dass in Zukunft mehr Menschen in die Rentenkasse einzahlen sollen. Kritisiert wird unter anderem die geplante Abschaffung des früheren Renteneintritts nach 45 Versicherungsjahren. Obwohl die Sprit- und Kerosinpreise hoch sind, halten die meisten Bundesbürger an ihren Urlaubsplänen fest. Das haben der Tourismusverband und das Institut für Tourismusforschung ermittelt. Demnach haben die Preise bei 87% der Befragten keine kurzfristigen Auswirkungen auf die Urlaubsplanung. Nur 2% wollen ihre Reise komplett stornieren. England hat bei der Fußball-WM einen Rückschlag kassiert. Das Team von Trainer Tuchel kam gegen Ghana nur zu einem torlosen Unentschieden. Weil Kroatien im anderen Spiel gegen Panama mit 1:0 gewonnen hat, können in der Gruppe noch 3 Teams Gruppensieger werden. Außerdem siegte Kolumbien am frühen Morgen mit 1:0 gegen den Kongo und ist schon sicher für die K.O.-Runde qualifiziert. Schon gestern hatte Portugal gegen Usbekistan mit 5:0 gewonnen. Superstar Cristiano Ronaldo traf 2-mal. Er ist der einzige Spieler, der bei 6 WM-Turnieren ein Tor erzielen konnte. Das waren die Nachrichten mit Thorsten Adolfs.
3: Danke dir, Thorsten. 19 Grad messen wir aktuell bei euch in Bönen. 21 Grad sind es in Holzwickede. Und da packen wir noch ordentlich was drauf heute. Bis zu 34 Grad sind heute bei uns im Kreis Unna drin. Dazu scheint die Sonne auch den ganzen Tag. Es ist keine Wolke am Himmel. Für morgen sieht es ganz ähnlich aus. Temperaturtechnisch vielleicht sogar noch einen Tacken wärmer. Teilweise 35 Grad und wieder Sonne pur. Wir schauen auf die Straßen, da sieht es noch relativ entspannt aus. Etwas voller gerade auf der A1 Münster Richtung Köln. Zwischen Kamener Kreuz und Schwerte 2 Kilometer Stop and Go, 3 Minuten plus. Etwas mehr Zeit braucht ihr auch auf der B1. Und zwar in Fahrtrichtung Dortmund. An der Abfahrt Holzwickede kommen 5 Minuten obendrauf und parallel dazu auf der Chaussee Fahrtrichtung Flughafen ebenfalls 5 Minuten plus. Außerdem wird geblitzt und zwar in Unna auf der oberen Husemannstraße. Gute Fahrt euch.
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3: Habt ihr für morgen Abend schon Pläne zum Fußball gucken? Falls nicht, machen wir euch vielleicht welche. Wir haben Plätze frei in unserem Antenne Unna WM-Tisch im Café Seepark in Lünen. Und die hauen wir hier heute Morgen raus, inklusive 50 € Verzehrgutschein. Arvid Karschuk für euch. Einen schönen guten Morgen.

0: hatten wir lange nicht mehr in der Playlist, ne?
1: Nee, hast gesehen, wie hoch ich mein Bein gekriegt habe?
0: Ich bin beeindruckt, wie du rumzappelst um 10 Minuten nach 7 an einem Mittwochmorgen. Antenne Ona ist hier. Ich muss sagen, für mich gehört zu einem Turnier irgendwie dazu, egal ob Europameisterschaft, Weltmeisterschaft. Ich muss mindestens einmal irgendwie so ein Spiel beim Public Viewing schauen.
1: Ja, so krass sehe ich das jetzt nicht, aber ich finde auch, dass es cool ist, wenn dann schon die Stimmung aufkommt. Du sitzt dann in so einer Gruppe zusammen, jetzt bei dem Sieg der Deutschen am Samstag war das ja auch so, dann macht das schon Bock. Ich weiß noch damals, das muss dann, wir haben ja gerade schon überlegt, das muss, glaube ich, die WM 2014 dann gewesen sein. Da waren wir dann auch mit so einer Freundesgruppe nach der Schule dann relativ oft zum Public Viewing in der Kirche, zum Beispiel in Merkam in der Auferstehungskirche.
0: Ja, da merke ich, dass ich doch ein paar Tage älter bin als du.
1: Ja.
0: Denn meine Schulzeit war dann WM 2010. Und ich weiß gar nicht, ob ich das so laut sagen darf, aber wir haben häufig mal dann die letzten Stunden blau gemacht und sind auf den Friedensplatz in Dortmund gegangen, da haben da Public Viewing geguckt, weil die WM in Südafrika, da waren die Spiele teils mittags und dann sind wir einfach abgedüst.
1: Kann ich aber auch irgendwo verstehen. Wer es so groß mag, kann ja auch bei dieser WM jetzt nach Dortmund zum Public Viewing mal Hafen vorbeischauen. Da ist auf jeden Fall Platz für mehrere tausend Zuschauer. Aber bei uns im Kreis Unna gibt es ja auch einige Veranstaltungen. Die sind zwar ein bisschen kleiner, aber die Stimmung ist natürlich trotzdem sehr gut. So hat sich das zum Beispiel am Samstag im Café Seepark in Lüden angehört.
0: Wird noch schön gefeiert. Ja, ich meine, gerade so ein Last-Minute-Sieg, wie der dann da am Samstag, das macht dann natürlich noch mehr Bock. Also unabhängig davon, wie viele Menschen da jetzt dann sind.
1: Ja, das stimmt natürlich. Auch morgen kommt da bestimmt wieder Stimmung auf, hoffentlich dann mit dem nächsten Sieg, weil morgen geht's ja gegen Ecuador. Anpfiff ist um 22 Uhr, relativ spät. Und ihr könnt das Spiel auch wieder an unserem WM-Tisch beim Public Viewing im Café Seepark in Lünen gucken.
0: Tja, Mario, Melanie und Florian, die waren schon dabei an unserem Tisch und waren nicht nur vom Spiel begeistert, sondern auch vom Fußballgucken da direkt am Horstmarer See.
2: Wirklich, schön gemacht.
3: Sehr schön. Also Wasser, gut. Macht Spaß.
4: Ja, ich bin ja ein gebürtiger Ründner, der Horstmacher See. Den kenne ich ja noch von alten Tagen und ich finde es hier sehr, sehr schön. Er hat sich wunderbar entwickelt.
5: Also mir gefällt es hier sehr schön. Wir waren, bevor wir hingekommen sind, auch einmal schwimmen und das war auch schön.
1: Die Kombi ist natürlich sehr cool.
0: Ja, ja, auf jeden Fall.
1: Schwimmen gehen bei dem geilen Wetter. Wenn ihr da morgen dabei sein wollt, dann bewerbt euch gerne bei uns. Schreibt uns einfach eine WhatsApp an die 0800 53 mal die 7988 und natürlich verratet uns, warum ihr morgen unbedingt dabei sein wollt.
0: Tja, wir haben Platz für 2 Vierergruppen an unserem WM-Tisch. Pro Gruppe gibt es da noch einen 50-Euro-Gutschein für Essen und Trinken. Weißt du schon, wie du das morgen Abend spielst? Ich meine, wir müssen am Freitag dann, ja, wir müssen am Freitag um 4 Uhr morgens raus.
1: Ja.
0: 22 Uhr Anpfiff, kommst du auch erst um 12 ins Bett?
1: Ich glaube nicht, dass ich das Spiel gucken werde.
0: Ach, ich weiß es
1: nicht. Kann ich mir nicht vorstellen.
0: Im schlimmsten Fall nehme ich mir ein Klappbett mit und dann machst du die Sendung und ich schlafe zwischendurch ein bisschen. Ist das ein Deal?
1: Nee.
0: Sag ja. Oh Mann.
1: Überleg dir was anderes.
0: Egal, ich überlege mir was. Antenne Ona ist hier.

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0: Das vibe noch nicht so hundertprozentig hier, Arvid.
1: Müssen wir noch ein bisschen dran arbeiten. Ich fange hier morgens um diese Uhrzeit nicht an zu tanzen.
0: Ich bin jetzt aber auch ehrlich gesagt ein bisschen aus der
1: Puste. Außerdem muss man sich ja auch schonen bei diesem heißen Wetter.
0: Ja gut, das stimmt. Glaubst du denn zumindest auf dem Eiffelturm weht irgendwie so ein laues Lüftchen, wenn ich schon hier im Antenne-Ona-Studio?
1: Also ich glaube, wenn du da ganz oben bist, das sind noch ein paar hundert Meter. Ich glaube, diese höchste Aussichtsplattform ist fast 300 Meter hoch, 270 oder so.
0: Kann sein.
1: Da muss ja zumindest ein bisschen Wind wehen. Ob das lau ist aktuell oder sich anfühlt wie so ein Föhn, das weiß ich allerdings nicht.
0: Ja, es ist auf jeden Fall hot gerade in Paris, beziehungsweise in ganz Frankreich. Ich meine, bei uns ja auch. Aber die haben in Frankreich da gestern den heißesten Tag seit Beginn der Messungen erlebt. Und ich meine, das sind mal eben so rund 80 Jahre.
1: Ja, und wir haben gerade geschaut, das ist ja wirklich krass. Durchschnittstemperatur knapp 30 Grad. Also Tag und Nacht zusammen.
0: Ja.
1: Die Spitze war da sogar über 40 Grad. Oh, das ist schon unangenehm.
0: Es ist wirklich heftig und deswegen reagieren da auch schon einige Touristenattraktionen drauf. Der Eiffelturm und der Louvre, die machen zum Beispiel schon um 16 Uhr zu.
1: Ja, und es geht ja noch ein bisschen weiter mit den heißen Temperaturen. Das Wetter bleibt richtig heiß, sommerlich, auch bei uns im Kreis Unna. Also ihr habt hoffentlich ganz, ganz viel Eis gebunkert zu Hause.

0: Baby Goodbye, alle Farben hier bei Antenne Una um 7:05. Einen schönen Mittwochmorgen wünsche ich euch.
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0: Klassiker aus den 70ern hier bei Antenne Una. I was made for loving you war das hier von Kiss. Jetzt um 7:30.
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2: Mit Viktoria Michelt. Schönen guten Morgen zusammen. Rund 2 Stunden lang sind im Kreis Unna und in ganz Deutschland keine Züge gefahren. Grund dafür war wohl eine IT-Störung gestern gegen 22.30 Uhr. Viele Reisende steckten fest, Züge standen an den Bahnhöfen oder direkt auf offener Strecke. Aktuell geht die Bahn aber nicht von Sabotage aus. Jetzt am Morgen läuft der Bahnverkehr im Kreis weitestgehend normal. Ausfälle wegen der IT-Störung gäbe es fast keine mehr. Allerdings gibt es bei uns im Kreis heute Probleme bei den Bussen. Grund dafür sei der außergewöhnlich hohe Krankenstand, schreibt die VKU. Auf der Internetseite der VKU erfahrt ihr, welche Linien genau betroffen sind. Es ist seit Tagen heiß bei uns im Kreis und es bleibt es auch weiter. Die Wasserversorgung bei uns ist aber weiter gesichert. Das schreibt die zuständige Gelsenwasser AG auf Antenne Unna Nachfrage. Für viele bei uns im Kreis kommt das Wasser aus der Ruhr und dort sei reichlich vorhanden. Auch die Talsperren im Sauerland seien zu 92% gefüllt. Mit einem Engpass rechne die Gelsenwasser also nicht. Sogar in den Jahren 2018 und 2020, also den trockensten Jahren in letzter Zeit, gab es keine Probleme. Das lag eben an den Talsperren, aber auch an der Sauerlandnähe. Dort regne es immer etwas mehr als anderswo. Ein sorgsamer Umgang mit Trinkwasser sei laut Gelsenwasser aber natürlich immer wichtig. Nach den beiden Wasserrohrbrüchen gestern in Bergkamen haben dort alle Häuser wieder Wasser. Gestern Abend konnte noch die 2. Störung an der Helmstädter Straße behoben werden. Dort waren insgesamt 18 Mehrfamilienhäuser betroffen. Schon gestern Morgen hat es auch am Wiehagen einen Wasserrohrbruch gegeben. Grund dafür war die alte rostige Leitung, die kaputt gegangen ist. Dort hatten unter anderem eine Kita, die Polizei und das Gesundheitsamt mehrere Stunden kein Wasser.
0: Dankeschön, Viktoria. Schauen wir aufs Wetter für diesen sonnigen Mittwoch, denn heute ist quasi keine Wolke unterwegs. Die Sonne scheint den ganzen Tag und heizt uns ordentlich auf. Heute Nachmittag bis zu 34 Grad. Aktuell noch 20 Grad in Fröndenberg, 21 Grad in Kamen. Die Woche über geht es auch erstmal noch so weiter. Morgen bleibt es wolkenfrei bei sogar bis zu 35 Grad. Freitag und Samstag brechen wir vielleicht sogar diese Marke. Da sind dann 1-2 Wölkchen unterwegs. Aber es bleibt überwiegend sonnig und sehr, sehr heiß auch am Wochenende. Wir schauen auf die Straßen, die A1 Münster Richtung Dortmund zwischen Kamener Kreuz und dem Kreuz Dortmund Unna. 6 Kilometer Stop and Go, 10 Minuten plus. Die A44 Kassel Richtung Dortmund zwischen dem Kreuz Werl und dem Kreuz Dortmund Unna. 2 Kilometer stockender Verkehr. Da seid ihr in 3 Minuten durch. Die A45 Hagen Richtung Dortmund zwischen dem Kreuz Hagen und Dortmund Süd. 4 Kilometer Stop and Go, 8 Minuten plus. Voll ist es heute Morgen auch in Schwerte auf der Bethünestraße von Villigst in Fahrtrichtung Autobahn. Braucht ihr 10 Minuten länger. Auf der B1 staut es sich auf Höhe der Dortmunder Gartenstadt, da kommt 10 Minuten oben drauf. Dann in Holzwickede auf der Chaussee, dort braucht ihr 5 Minuten länger in Fahrtrichtung Flughafen. Außerdem wird geblitzt und zwar in Unna auf der oberen Husemannstraße. Vielen Dank da an die Brigitte fürs Melden. Wenn ihr noch einen Blitzer seht, dann gebt uns gerne Bescheid, geht kostenlos per WhatsApp oder Anruf an die 0800 53x7988. Gute Fahrt euch.
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0: Mit Arvid Karschok und jetzt mit Musik von Jessie J. Das hier ist Domino für euch.

0: Texas mit Summer Sun hier bei Antenne Una. 7:41 Uhr haben wir es jetzt. Atze Schröder, der wandert gerade in Südtirol durch die Berge und er kriegt trotzdem mit, was seine prominenten Kolleginnen und Kollegen in Deutschland alles so verzapfen. Und das lässt er nicht unkommentiert.
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4: Habt ihr es gelesen? Sarah Kern startet bei Erotikplattform OnlyFans einen Neuanfang. Sie sagt ja, auch mit 57 ist mein Körper noch ein Ferrari. Das nenne ich mal selbstbewusst, oder? Okay, dann würde ich aber vielleicht das auch erstmal bei mobile.de versuchen und nicht bei OnlyFans. So nach dem Motto, guter Gebrauch, aber mit wenig Laufleistung. Nicht ganz günstig im Unterhalt, Werkstatt gepflegt, keine Unfallschäden, keine versteckte Mängel. Ein echter Klassiker für Liebhaber. OnlyFans, ja nee, ist klar. Das machst du, wenn du schon alles andere durch hast. RTL-Dschungel, zweimal Playboy, Sommerhaus der Stars, QVC. Dann ist OnlyFans die letzte Station vor richtiger Arbeit. Aber komm, wenn man es kann, so optisch, warum nicht? Ich verdiene da ja auch im Monat fünfstellig. Einfach so nebenbei. Warum? Weil ich auch nackt höllisch gut aussehe. Und der Sarah traue ich das auch zu. Also, wenn sie bei mir ein Abo abschließt, dann schließe ich auch bei ihr eins ab. Quasi Follow für Follow. Oder wie du dir, so ich mir.
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0: Es wird immer wieder zum Thema gemacht hier bei Antenne Una, so sehr, dass es mir teilweise schon wirklich auf die Nerven geht, aber irgendwie habe ich da auch eine gewisse Immunität gegen entwickelt.
1: Ja, wir müssen hier mal ganz offen und öffentlich und transparent drüber sprechen. Alessa, es geht ums Essen. Mach mal bitte deine Dose auf und zeig mir die hier einmal rüber. Chicken Nuggets und ein halber Burger. Also Alessa hat manchmal wirklich sehr interessante Sachen zum Frühstück dabei. Und heute, das sind die McDonald's-Reste, sehe ich das richtig?
0: Aber wenn du richtig geguckt hast, ich habe ja auch gesundes Müsli mit dabei. Mhm. Aber eben auch noch von gestern hatte ich mir dann was bei Mc's bestellt. Und dann habe ich jetzt hier so schönen Burger, ein paar Chicken McNuggets. Habe ich mich richtig geärgert, als ich heute Morgen aus dem Haus war, ist mir irgendwann auf der Fahrt aufgefallen, ich habe die Süß-Sauersoße vergessen.
1: Oh nein, die ja, Süß-Sauersoße.
0: Das ist schlimm.
1: Also ich muss sagen, ich bin, was Essen angeht, ja auch, sagen wir mal, relativ offen. Ich habe hier auch meinen Harzer Roller, diesen Stinkekäse dabei. Ich esse morgens frei gekochte Eier. Aber McDonald's, das schmeckt doch morgens am nächsten Tag kalt
0: natürlich
1: nicht mehr.
0: Natürlich, das schmeckt doch, es ist doch egal eigentlich, ob du das jetzt mittags isst oder ob du es abends isst. Das ist genauso wie bei Pizza. Ich würde auch Hackfleisch morgens essen, aber es schmeckt doch.
1: Ja, pass auf, eine kalte Pizza, die würde ich morgens auch noch essen. Ja. Ich würde auch mein Essen vom Vorabend und so, okay. Aber so McDonald's-Sachen, ich glaube, da gibt es doch sogar die Vorschrift, dass das, wenn das da 10 Minuten in diesem Fach liegt, dass die das dann entsorgen müssen. Du hältst das dann über Nacht und isst das am nächsten Tag noch.
0: Denkst du, das steht auf der Theke bei 30 Grad, das steht im Kühlschrank?
1: Ja, ist ja noch schlimmer, dann ist das ja total... Pampig und Alessa. Da bin ich nicht bei dir. Kalte Pizza zum Frühstück ist okay, aber kalte Mc-Sachen, war der Burger auch schon so zur Hälfte gegessen oder hattest du ihn heute Morgen komplett dabei?
0: Nee, der war zur Hälfte noch gegessen.
1: Gott, Alter. Schön Start in den Mittwoch mit Antenne Una.

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1: Mit Nico Hartmann. England hat auf der Jagd nach dem ersten WM-Titel seit 60 Jahren einen Dämpfer erlitten. Das Team von Trainer Thomas Tuchel holte gegen Ghana im zweiten Gruppenspiel nur ein torloses Remis, ist aber mit 4 Punkten, genau wie Ghana, in einer guten Position fürs Weiterkommen. Im zweiten Spiel der Gruppe J siegte Kroatien mit 1:0 gegen Panama. Cristiano Ronaldo steuerte unterdessen 2 Tore zum 5:0-Erfolg von Portugal gegen Usbekistan bei. Kolumbien siegte mit 1:0 gegen den Kongo und kann mit 6:10 für die K.O.-Runde planen.
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0: Verschärfungen.
1: Auf jeden Fall. Gesetzliche Altersgrenzen bei Apps wie TikTok, Instagram oder Snapchat kann sich Preen gut vorstellen. Das hat sie in den letzten Wochen und Monaten immer wieder gesagt. Gleichzeitig hat sie aber auch betont, dass sie sich nicht festlegen will, bevor die Empfehlungen der Social Media Kommission vorliegen. Die hatte ja schon einen Zwischenbericht vorgelegt und da stand ganz klar, dass ein reines Verbot nicht ausreichen dürfte. Generell gäbe es gravierende Defizite beim Schutz von Kindern und Jugendlichen im Netz und da brauche es eben mehr. Nämlich auch eine strengere Regulierung der Betreiber und auch eine Stärkung von Medienkompetenz bei Kindern und Eltern. Die Experten kritisieren bei vielen Plattformen eine kaum wirksame Altersprüfung, gefährliche Algorithmen oder Mechanismen wie unendliches Scrollen. Sie sehen dadurch einerseits Gefahren für Kinder und Jugendliche durch Inhalte wie Pornografie, Hass und Mobbing, andererseits aber auch durch überlange Nutzungszeiten. Laut Expertenkommission nutzen etwa 1 Million Jugendliche digitale Medien auf problematische Weise. 300.000 zeigen sogar ein Suchtverhalten.
0: Danke, Danny. Und jetzt weitere Meldungen im Überblick. Nach der bundesweiten Störung in der Nacht läuft der Bahnverkehr in NRW wieder weitgehend normal. In anderen Bundesländern kommt es dagegen noch zu einzelnen Verspätungen und Zugausfällen. Gestern Abend musste der Verkehr komplett gestoppt werden, weil der digitale Bahnfunk zwischen Lokführern und Fahrdienstleitern plötzlich nicht mehr funktionierte. In den USA hat auch der Senat für ein Ende des Irankriegs gestimmt. Für Präsident Trump ist das eine weitere Niederlage. Obwohl das Votum keine Gesetzeskraft hat, reagierte Trump empört. Die Abstimmung sei schlecht getimt und erschwere ihm die Verhandlungen mit dem Iran, sagte er. NRW-Innenminister Reul will die Belastung der Polizei bei Fußball-Bundesligaspielen reduzieren. In der vorletzten Saison waren die Beamten mehr als 700.000 Stunden in solche Einsätze gebunden. Ab der nächsten Saison soll der DFB mit einer neuen Kontrollstelle härtere und bundesweit einheitliche Stadionverbote für Störer durchsetzen und die Polizei so entlasten. Kein Land in Europa wird so stark mit Erpressersoftware angegriffen wie Deutschland. Der Zuwachs bei solchen Angriffen sei bei uns fast doppelt so groß wie im zweitstärksten betroffenen EU-Land Frankreich. Nach Angaben des Hasso-Plattner-Instituts sitzen die Täter hinter den Attacken oft in Russland. Die Internetkriminellen nutzen für ihre Angriffe sogenannte Ransomware. Das sind Programme, die fremde Daten und ganze Systeme verschlüsseln. Sie fordern dann Lösegeld, um alles wieder freizugeben. Das waren die Nachrichten mit Thorsten Adolfs.
2: Danke dir, Thorsten. Wir schauen aufs Wetter am Mittwochmorgen. 21 Grad haben wir da aktuell schon in Unna und die Sonne scheint ganz kräftig. Das macht sie heute auch den ganzen Tag. Wolken kommen keine mehr dazu. Später gehen die Temperaturen hoch auf bis zu 34 Grad in der Spitze. Der Tag morgen sieht ganz ähnlich aus. Wieder Sonne pur, sogar bis zu 35 Grad. Samstag ist dann wahrscheinlich der wärmste Tag der Woche bei bis zu 38 Grad. Wir schauen auf die Straßen, die A1 Münster Richtung Dortmund zwischen Kamener Kreuz und dem Kreuz Dom und Unna. 5 Kilometer Stop and Go, 8 Minuten plus. Die A44 Kassel Richtung Dortmund zwischen dem Kreuz Werl und dem Kreuz Dom und Unna. 5 Kilometer stockender Verkehr, 7 Minuten braucht ihr länger. Die A45 Hagen Richtung Dortmund zwischen dem Kreuz Hagen und Dortmund Süd. 6 Kilometer Stau, 17 Minuten plus. Und die Gegenrichtung A45 Dortmund Richtung Gießen zwischen dem Kreuz Hagen und Lüdenscheid Nord. 4 Kilometer Stau, dort braucht ihr 20 Minuten länger. Es staut sich zudem auf der B1 in Fahrtrichtung Dortmund auf Höhe der Dortmunder Gasse. Stadt braucht ihr 5 Minuten länger. An der Abfahrt Holzwickede kommen 10 Minuten obendrauf und parallel dazu in Holzwickede die Chaussee in Fahrtrichtung Flughafen ist auch etwas voller. Dort 5 Minuten plus. Außerdem wird geblitzt und zwar in Unna auf der oberen Husemannstraße. Eine gute Fahrt euch.
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2: Komm. Sag's.
4: Ich möchte das jetzt noch einmal klarstellen. So, Annika hat uns gerade geschrieben per WhatsApp. Morgens Meckes Sachen vom Vortag sind das Geilste, was es gibt. Ein hoch auf Verlässer. Wollte ich hier nur noch mal am Rande anmerken. Jetzt kannst du weitermachen.
2: Ja, ich sag gar nichts. Ich mache mir hier keine Freunde offensichtlich. Meckes Reste zum Frühstück sind wohl gesellschaftlich angesehen. Einen schönen guten Morgen. Ja, zumindest da.

0: The Weeknd, Dancing in the Flames hier bei Antenne Una, jetzt gleich 8:11. Ein Mann aus Berchtesgaden, der hat vor einem Jahr bei einer Direktbank innerhalb von ein paar Tagen mehrere Konten eröffnet. Ein Girokonto und 3 Tagesgeldkonten. Ein Bekannter hat ihm da nämlich einen Trick verraten, mit dem er da doch richtig Geld machen könnte. Um es vorwegzunehmen, die Sache ist schiefgegangen. Der Berchtesgadener ist jetzt vor Gericht gelandet. Andreas Milk aus dem Antenne Una-Team war beim Prozess dabei. Andreas, was hat der Mann jetzt mit diesen vielen Konten gemacht?
1: Ja, auf jeden Fall was ziemlich Kompliziertes. Die Anklage der Staatsanwaltschaft war deshalb auch eine gute DIN A4-Seite lang eng gedruckt. Ich kürze es mal ab. Der Mann hat Geldbeträge hin und her geschoben. Er hat auch Geld abgehoben an einem Sparkassenautomaten in Böhnen. Aber vor allem hat er völlig korrekten Abbuchungen widersprochen. Also er hat Geld zurückbuchen lassen. Und er hat auch behauptet, Abhebungen wären schiefgelaufen. Also der Automat hätte das Geld gar nicht rausgerückt. Ziemlich raffiniert das Ganze.
0: Das klingt vor allem auch ziemlich aufwendig. Ja. Hat sich das denn gelohnt, sagen wir mal?
1: Ja, der Stundenlohn war wohl ganz üppig. Der Bank sind jedenfalls knapp 2.300 Euro verloren gegangen.
0: So, was hat der Mann denn jetzt dann zu der Geschichte gesagt? Hat er alles zugegeben oder das Ganze abgestritten?
1: Er hat ein Geständnis abgelegt. Ich weiß, dass ich Unrecht getan habe. Das waren seine Worte. Vorstrafen hat der 34-Jährige nicht. Das Urteil war dann sehr milde, eine Geldstrafe von 400 Euro. Der Richter fand übrigens, dass die betroffene Bank ihm den Betrug auch ziemlich leicht gemacht hat. Sie soll ihr Geld aber natürlich wiederkriegen. Also diese rund 2.300 Euro, die muss der Berchtesgadener nach und nach abstottern.
0: Tja, und ich glaube, es gibt auch legale Wege, um Geld zu verdienen.
1: Ne? Man kann es versuchen. Man kann es zumindest mal probieren.
0: Ein Mann aus Berchtesgaden wollte auf die Schnelle ein paar Tausender machen und hat dafür seine Bank übers Ohr gehauen. Jetzt gab es eine Geldstrafe wegen Betrugs. Die Infos zum Prozess hatte Andreas Milk hier bei Antenne Una. Hier habe ich einen Klassiker für euch. Das ist Queen mit Radio Gaga. Ich wünsche euch einen schönen Start in den Mittwoch.

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0: Wenn jetzt Sommer wäre, können wir erinnern, jetzt ist Sommer. Pohlmann hier bei Antenne Una an unserem WM-Tisch morgen Abend. Da sind noch 8 Plätze frei.
1: Ja, und dafür suchen wir noch 2 Vierergruppen, die im Café Seepark in Lünen beim Public Viewing dabei sein wollen. Anpfiff gegen Ecuador ist um 22 Uhr. Und die Stimmung am Horstmacher See, die ist bisher immer ziemlich gut. Beim letzten Mal so gut, dass Fabian beim Sieg am Samstag gegen die Elfenbeinküste ohne Ende gejubelt hat.
2: Zu oft! Meine Stimme!
1: Einfach komplett weggebrochen. Ja. Wenn ihr morgen hoffentlich auch so viel jubeln wollt, dann schreibt uns gerne noch über WhatsApp an die 0800 53 7988.
0: Ja, sagt uns, warum ihr morgen mit 3 Freunden, Verwandten, Arbeitskollegen, wem auch immer an unserem WM-Tisch dabei sein solltet. Pro Vierergruppe gibt es auch noch einen 50-Euro-Gutschein für Essen und Trinken. Und bei dem Wetter kann man auch morgen nochmal in den Horstmacher See hüpfen,
1: ja,
0: oder?
1: Ja, genau.
0: Das wird auf jeden Fall herrlich, da direkt am Strand. Meldet euch!

0: Nico Santos, Play With Fire hier bei Antenne Una. 8.24 Uhr haben wir es jetzt. Kommt gut in den Mittwoch mit uns.
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0: Es ist jetzt 8:30.
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2: Mit Viktoria Michelt. Schönen guten Morgen zusammen. Im Kreis Unna und in ganz Deutschland war in der Nacht der komplette Bahnverkehr eingestellt. Grund dafür war wohl eine IT-Störung gegen 22.30 Uhr. Betroffen waren alle Bahnen inklusive S-Bahnen. Viele Reisende steckten deswegen fest. Züge standen an Bahnhöfen oder direkt auf offener Strecke. Mit einem Notfallsystem konnte die Lage schließlich stabilisiert werden. Aktuell geht die Bahn aber nicht von Sabotage aus. In Lünen fallen heute im Berufsverkehr aber noch einige Busse aus. Grund dafür seien außergewöhnlich hohe Krankenstände, schreibt die VKU. Auf der Internetseite der VKU erfahrt ihr, welche Linien genau betroffen sind. Es ist seit Tagen heiß bei uns im Kreis und so bleibt es auch weiterhin. Die Wasserversorgung bei uns ist aber immer gesichert, das schreibt die zuständige Gelsenwasser AG auf Antenne Unna Nachfrage. Für viele bei uns im Kreis kommt das Wasser aus der Ruhr und dort sei reichlich vorhanden. Auch die Talsperren im Sauerland seien zu 92% gefüllt. Mit einem Engpass rechnet Gelsenwasser also nicht. Sogar in den Jahren 2018 und 2020, also die trockensten Jahre in letzter Zeit, gab es keine Probleme. Das liege eben an den Talsperren, aber auch an der Sauerlandnähe. Dort regne es immer etwas mehr als anderswo. Ein sorgsamer Umgang mit Trinkwasser sei laut Gelsenwasser natürlich immer wichtig. In der Tiefgarage am Markt in Schwerte sollen wir länger und flexibler parken können. Dafür will sich die SPD im Schwerter Stadtrat einsetzen. Sie hat einen entsprechenden Antrag an den Finanzausschuss gestellt. Laut SPD könnte das helfen, die Innenstadt zu beleben, gerade bei Veranstaltungen wie dem Feierabendmarkt. Der findet zum Beispiel nächste Woche Donnerstag wieder statt. Über eine technisch mögliche und nicht zu teure Lösung soll es Gespräche mit dem Betreiber geben. Besprochen wird das Ganze im Finanzausschuss Anfang Juli.
0: Danke, Viktoria. Kurz nach 8:30 und da ist es schon sommerlich warm. 25 Grad in Berchkamen und auch in Selm. So knappe 10 Grad kommen da heute noch drauf. 34 Grad Höchstwert für heute. Dazu scheint den ganzen Tag über die Sonne. Wolken kommen nicht mehr dazu. Genauso sieht es dann auch für morgen aus. Sogar noch einen Tacken wärmer, bis zu 35 Grad dann am Donnerstag. Wir schauen auf die Straßen, da ist ein bisschen was los. Die A1 Münster Richtung Köln zwischen KM-Zentrum und Schwerte. 2 Kilometer Stop and Go, in 3 Minuten seid ihr da durch. Die A44 Kassel Richtung Dortmund zwischen dem Kreuz Werl und dem Kreuz Dortmund-Unna. 6 Kilometer Stop and Go, plant da mal 12 Minuten mehr ein. Die A45 Hagen Richtung Dortmund zwischen dem Kreuz Hagen und Dortmund Süd. 6 Kilometer Stau, 22 Minuten plus. Die A45 Dortmund Richtung Gießen zwischen dem Kreuz Hagen und Lüdenscheid Nord. 4 Kilometer Stau, 20 Minuten plus. Es staut sich in Schwerte auf der Hörder Straße. Wenn ihr von der Autobahn runterfahrt Richtung Schwerte, braucht ihr 5 Minuten länger. Auf der B1 Fahrt Richtung Dortmund, Höhe der Dortmunder Gartenstadt, kommt 10 Minuten drauf. An der Abfahrt Holzwickede so ungefähr 5 Minuten. Und auch auf der Chaussee in Holzwickede staut es sich weiterhin, und zwar in Fahrtrichtung Flughafen. Plant da mal knappe 5 Minuten mehr ein. Dann habe ich noch einen Blitzer für euch, und zwar in Holzwickede auf der Friedhofstraße. Vielen Dank da an Jessica fürs Durchgeben über unsere Homepage. Ansonsten könnt ihr uns gerne Blitzer melden über die 0800 5 3 mal die 7988. Das Ganze natürlich kostenlos.
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0: Mit David Karschuk und jetzt mit Musik von Dua Lipa. Das hier ist Don't Start Now.

0: dir ein Auto oder ein Fahrrad. Ansonsten muss irgendwie nach Hause gekugelt werden, glaube ich. In Dortmund wird das ab heute auf jeden Fall wahrscheinlicher. Es geht los mit Dortmund à la carte.
1: Ja, in wenigen Stunden schon. Auf dem Hansaplatz laufen jetzt bestimmt schon so die letzten Vorbereitungen. Über 10 Restaurants sind dieses Jahr wieder am Start und viele von denen haben wirklich ganz unterschiedliche Gerichte dabei.
0: Ja, wir haben uns schon so ein bisschen durch die Speisekarte gewuselt. Ich habe schon gesagt, ich muss auf jeden Fall zum Vetro. Die haben eine Brioche Lobster Roll. Also Hummer in, ja, wie so einem Burgerbrötchen. Mhm. Habe ich schon mal auf Instagram gesehen, will ich unbedingt probieren. Klingt für mich sehr geil.
1: Ich wollte gerade sagen, es klingt sehr lecker. Ich würde, glaube ich, überall was finden, aber auf jeden Fall was bei Albero Verde. Ich stehe sehr krass, ich weiß immer nicht, wie man das ausspricht. Spaghetti Aglio Olio?
0: Aglio Olio. Aglio Olio?
1: Ja, genau das.
0: Knoblauch und Öl.
1: Genau, und da gibt es das halt mit Cherry-Tomaten.
0: Sehr geil, tu mir nur den Gefallen. Bevor du das isst, schreib mir, damit ich auch Knoblauch essen kann.
1: Ach so. Okay,
0: wir uns hier gegenseitig zusticken oder ich bringe ein paar Kaugummis mit oder Fischermann oder
1: macht
0: so.
1: Sinn.
0: Ansonsten viel Fisch gibt es da generell. Noch so Klassiker wie Steak, Bratwürstchen, Schnitzel und so weiter. Wenn ihr Bock habt, könnt ihr da aber sogar so direkt so ein Mehrgänge-Menü rausmachen.
1: Ja, einige Restaurants haben ja auch Vorspeisen am Start. Sowas wie Antipasti, hausgemachtes Brot, Steak-Tatar oder auch Fenchel-Rahmsüppchen. Mhm. Und Dessert darf auch nicht fehlen. Frische Erdbeeren, Tiramisu, Schokoladenlava und.
0: Ja, das klingt so, als wenn wir da wirklich irgendwie nach Hause rollen würden. Neben dem Essen ist noch einiges am Programm geplant, Live-Musik, Feuerwerk gibt's auch noch.
1: Ja, das gibt's heute auch direkt zur Eröffnung. Um 9:15 soll es losgehen. Bis Sonntag läuft ja Dortmund à la carte dann insgesamt. Also auf jeden Fall genug Zeit, um sich da auch wirklich mal durch alle Restaurants durchzuprobieren.
0: Nächste Woche dann 5 Kilo mehr drauf.
1: Ja, warum nicht?
0: Warum nicht?
1: Ich finde, das kann man dann riskieren, oder nicht?
0: Auf jeden Fall. Auf jeden Fall immer eine leckere Woche. Ich bin Arvid Karschuk, schönen guten Morgen. Und du bist...
1: Alles am Mische.
0: Hier bei Antenne, oder?

0: Tja, gestern haben wir bei Antenne Ulm noch vor Hitze gestöhnt und ich kann mir gut vorstellen, wie die Leute wegen der Bahn gestöhnt haben. Gestern stand alles still in Deutschland und dementsprechend auch bei uns im Kreis Unna. Es gab eine Funkstörung.
1: Ja, deshalb ging für 2 Stunden rund gar nichts. Entweder die Züge haben sich an den Bahnhöfen versammelt oder mussten sogar einfach so auf der Strecke selber stehen bleiben. Die Leute kamen dann nicht mehr raus. Viele Reisende sind aber eben, wie du schon gesagt hast, auch gestrandet und die Stimmung war dementsprechend.
2: Also ich will eigentlich nach Berlin, sollte um 0.54 Uhr kommen. Und aktuell wahrscheinlich erst um 3 Uhr nachts.
3: Ja, der Plan war, dass wir jetzt herkommen, uns in den Zug setzen, 8 Stunden durchschlafen und dann Berlin aufstehen. Jetzt kein Zug da. Mein Bruder hat mir eine halbe Stunde, bevor wir losgefahren sind, hat er mir eine Nachricht geschickt, dass gerade das ganze Netzwerk lahm ist.
4: Müde, ich will ins Bett. Der nächste Zug fällt jetzt auch aus, steckt man nicht drin.
0: Nee. Geht nervig. Auf jeden Fall besser, ne? Mittlerweile läuft's so langsam wieder. Gegen 1 Uhr gab's Entwarnung von der Bahn. Probleme kann es immer noch geben, weil das ja jetzt erstmal alles aufgeholt werden muss. Also schaut am besten vorher mal in die Deutsche Bahn-App, wenn ihr heute mit der Bahn fahren müsst. Gehört habt das hier bei Antenne Unna. Mehr Infos zum Zugausfall von heute Nacht gibt's aber gleich um 9 Uhr auch nochmal hier.

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1: Mit Thorsten Adolfs. Guten Morgen. Wie steht es um die Sicherheit von Lebensmitteln? Eigentlich sollen die Produkte regelmäßig untersucht werden. Ein neuer Bericht von Foodwatch zeigt jetzt aber, dass viele Kontrollbehörden bei uns am Limit arbeiten und ihre Pflichttermine nicht schaffen. Christian Böder aus dem News-Team mit den Einzelheiten.
2: Es sieht nicht besonders rosig aus, sagt Foodwatch. Im Schnitt würden es die Behörden nicht schaffen, alle vorgeschriebenen Routinechecks einzuhalten. Mehr als jede vierte Pflichtkontrolle falle komplett aus. Von den Ämtern, die untersucht wurden, schafft es die große Mehrheit von 85% nicht,

0: Und das Ganze ist auch online abrufbar. Laut Foodwatch hat das zwei Vorteile. Die Kunden wissen sofort, woran sie sind, und die Betriebe halten sich freiwillig besser an die Regeln, weil sie nicht mit einem schlechten Smiley an der Tür dastehen wollen. Die Zahl der Beanstandungen in Dänemark ging laut Foodwatch deutlich zurück, und das habe am Ende auch die Behörden entlastet, heißt es.
1: Und jetzt weitere Meldungen im Überblick. NRW-Verkehrsminister Krischer ärgert sich über das Notfallmanagement der Deutschen Bahn. Es könne nicht sein, dass wegen des Ausfalls eines Systems zehntausende Menschen die Nacht in Zügen und Bahnhöfen verbringen müssten, sagte er. Das sei ein neuer Tiefpunkt bei der ohnehin schwachen Betriebsqualität. Es gibt Probleme am Airbus A380. Weil Risse in Teilen der Tragflächen gefunden wurden, müssen 16 Maschinen überprüft werden. Das hat die Europäische Luftfahrtbehörde den betroffenen Airlines Emirates und Qantas mitgeteilt. Airbus hatte den Bau des Riesenfliegers vor 5 Jahren eingestellt, weil es zu wenige Bestellungen gab. Am Landgericht Zweibrücken beginnt der Prozess um den tödlichen Angriff auf einen Zugbegleiter in Rheinland-Pfalz. Angeklagt ist ein damals 26-Jähriger. Er soll den Zugbegleiter bei einer Kontrolle so heftig gegen den Kopf geschlagen haben, dass dieser später im Krankenhaus starb. Die Tat hatte damals eine Debatte über die Sicherheit ausgelöst. Bei der Fußball-WM will Mitfavorit Brasilien heute Abend gegen Schottland den Gruppensieg holen. Die Brasilianer können zum ersten Mal im Turnier auf Offensivspieler Neymar zurückgreifen. Das hat Trainer Ancelotti bestätigt. Die Partie findet um 0 Uhr in Miami statt. Parallel spielen in der Gruppe C Marokko und Haiti gegeneinander. Außerdem trifft die Schweiz um 21 Uhr auf Gastgeber Kanada und kann ebenfalls mit einem Sieg noch als Erster in die K.O.-Runde einziehen. In der Nacht gibt es dann noch die Partien Bosnien gegen Katar, Tschechien gegen Mexiko und Südafrika gegen Schweden. Das waren die Nachrichten mit Thorsten Adolfs.
2: Danke dir, Thorsten. Schon jetzt ist es richtig warm bei uns im Kreis Unna. 26 Grad in Schwerte, 27 Grad in Werne, und wir legen noch einen drauf, bis zu 34 Grad kriegen wir heute, und dazu den ganzen Tag über Sonnenschein. Der Tag morgen wird ganz ähnlich und sogar noch einen Tacken wärmer. 35 Grad sind da angesagt. Freitag 37, Samstag 38. Also macht euch auf ein paar heiße Tage gefasst. Wir schauen auf die Straßen. Da bitte eine Warnmeldung, und zwar A45 Hagen Richtung Dortmund zwischen Schwerte-Ergst und dem Westhofener Kreuz. Da brennt ein Auto auf dem rechten Fahrstreifen und ein LKW ist liegen geblieben. Also da bitte vorsichtig dran vorbeifahren. Da staut es sich auch ordentlich. Da kommen wir jetzt zu die A45 Gießen Richtung Dortmund zwischen Hagen Süd und Schwerte-Ergst. 4 Kilometer Stau, mindestens eine Dreiviertelstunde braucht ihr dort länger. In der Gegenrichtung auch etwas Verkehr. A45 Dortmund Richtung Gießen zwischen dem Kreuz Hagen und Lüdenscheid Nord. 4 Kilometer Stop and Go, 5 Minuten plus. Ansonsten sieht es relativ entspannt aus. Kleine Meldung noch von der B1 in Fahrtrichtung Dortmund. Auf Höhe der Dortmunder Gartenstadt müsst ihr aktuell 5 Minuten mehr einplanen. Außerdem wird geblitzt, und zwar in Holzwickede auf der Friedhofstraße. Eine gute Fahrt euch.
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2: David Karschuk, ich wünsche euch einen schönen Start.

0: Ja, ich glaube, so als Eltern können wir schon mal das Gefühl kriegen, dass alle anderen den Alltag mit Kindern viel, viel besser hinkriegen. Ich glaube aber, wir können euch beruhigen. Das ist ganz sicher falsch. Die anderen sind nie perfekt, ganz egal, was sie sagen.
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2: Du musst bei Angebereltern genau hinhören, wenn sie sich selbst entlarven.
3: Du, wir leben unser Leben und wir nehmen den Leon einfach überall hin mit. Dann muss er halt mal mitkommen, wenn wir wohin wollen. Zum Spielplatz oder in die Eisdiele oder auf die Hüpfburg.
2: Man muss einfach nur immer im Kopf haben, so gut kriegen die anderen Eltern das eben auch nicht hin.
3: Nee, wir setzen den Kleinen nicht einfach 5 Stunden alleine vor die Glotze mit Paw Patrol. Nee, wir gucken da komplett mit, so als Familie.
2: Und so sind auch diese Eltern zum Glück nicht perfekt.
3: Für uns steht weiterhin die Beziehung an erster Stelle. Wir nehmen uns täglich Zeit nur für uns. Wenn der Kleine mal nachts 2 Stunden durchschläft, dann nutzen wir beide die Zeit, um miteinander einzuschlafen.
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0: irgendwann diese Woche kriege ich dich noch dazu, entweder mitzusingen oder mitzutanzen.
1: Ich kann kein Französisch.
0: Das ist doch egal. Nee. Mach's halt.
1: Das überlasse ich dir. Du kannst es viel besser.
0: Na gut, alles haben wir schon und Arvid Karschoki für euch bei Antenne Una. Jetzt machen wir einen krassen Themenwechsel. Mhm. Die letzten Jahre war das bei mir im Sommer mit Schwimmgehen tatsächlich irgendwie nix.
1: Nee.
0: Also der Sommer war dann vorbei und ich habe immer gedacht, irgendwie warst du gar nicht im Freibad. Ich kann euch auch gar nicht sagen, warum, aber das ist dieses Jahr das erste seit langem, dass ich mal wieder im Freibad war oder am See oder so.
1: Ich weiß, also tatsächlich kann ich dir nicht sagen, wann ich das letzte Mal im Freibad war.
0: Echt?
1: Ich weiß das nicht. Ich weiß, ich war dieses Jahr schon am Kanal, ja.
0: Na, immerhin.
1: Aber in einem Freibad, weiß ich nicht. Das war bei mir zu Studentenzeiten irgendwie noch ein bisschen mehr. Wobei jetzt also die Tage, die ja gerade sind, ein bisschen Abkühlung wäre nicht schlecht. Und ich glaube, das merken die Freibäder auch, oder?
0: Ja, auf jeden Fall. Aber da müssen wir beide auch nochmal jetzt demnächst mal wieder ins Freibad. Mittlerweile läuft das ja bei uns im Kreis Unna richtig, in der Region generell. Aber bei dem Wetter ist das auch kein Wunder, bei den Temperaturen. In Dortmund gibt es bei dem Thema aber gerade so ein paar Probleme.
1: Tja, und das liegt zwar auch an den Freibädern, das Problem betrifft aber die Hallenbäder der Sportwelt Dortmund. Die müssen jetzt erstmal alle dicht machen.
0: Ja, die Sportwelt schreibt, dass die Personalsituation wohl angespannt ist. Und gleichzeitig gibt es aber hohe Besucherzahlen eben in den Freibädern, wo es dann halt auch dementsprechend Personal braucht.
1: Tja, und damit die Freibäder eben offen bleiben können, sagt die Sportwelt jetzt, komm, wir machen die Hallenbäder fürs öffentliche Schwimmen dicht. Schul- und Vereinsschwimmen findet weiter in Stadt, aber klar, Freibäder sind ein bisschen mehr gefragt bei 35 Grad und Sonne. Ab heute gilt das Ganze, wie lange ist noch nicht klar. Da halten wir euch hier bei Antenne Una ab.

0: Der Mittwochmorgen hier bei Antenne Unna. Es ist 9.24 Uhr. Tag zusammen.
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0: Es ist jetzt 9:30.
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2: Mit Viktoria Michelt, schönen guten Morgen zusammen. Im Maximare in Hamm musste Sonntagabend ein Kleinkind nach einem Badeunfall reanimiert werden. Das berichtet jetzt ein Sprecher des Bades. Der Junge hatte keine Schwimmhilfe an und sei draußen im Solebecken untergegangen. Die Eltern standen mit dem Rücken zu ihm oder waren am Handy. Sie und andere Badegäste bekamen das nicht mit. Schließlich zog ein Mädchen den Jungen aus dem Wasser. Eine Schwimmmeisterin reanimierte ihn. Der Junge konnte bei Bewusstsein ins Krankenhaus geliefert werden. Auch die Polizei war am Sonntagabend noch vor Ort. Ihr habt es heute Morgen schon mitbekommen. Wegen einer IT-Störung sind in der Nacht 2 Stunden lang keine Züge gefahren. Überall in Deutschland blieben Züge und S-Bahnen in den Bahnhöfen oder auf offener Strecke stehen. Und das hat man auch bei uns im Kreis Unna deutlich gespürt. Mittlerweile fährt bei uns das meiste wieder pünktlich, anders als im Ruhrgebiet. Ingo Arndt aus dem Antenne Unna-Team ist für uns dort. Wie ist es da denn gerade?
3: Ich habe hier sowohl schon S-Bahnen als auch Regionalzüge fahren sehen. Allerdings, und auch das ist Teil der Wahrheit, mehr als 2/3 kommen aktuell auch laut Anzeige immer noch verspätet an. Besonders schlimm ist es bei den Fernzügen. Und das wird wahrscheinlich auch noch den ganzen Tag hier so weitergehen. Immerhin, die meisten sehen es hier relativ gelassen und sagen, naja, was sollen wir machen zum einen? Und auf der anderen Seite, das ist eigentlich nichts Neues. Die kommen ja eh immer alle zu spät.
2: Auf der A45 bei Schwerte hat gerade ein Reisebus gebrannt. Laut der Polizei hatte der Bus zwischen Schwerte-Ergste und dem Westhofener Kreuz erst eine Panne. Deswegen sind alle Reisenden ausgestiegen. Kurze Zeit später, gegen 8.30 Uhr, fing der Bus dann an zu brennen. Die Feuerwehr kam an und löschte den Bus. Verletzt wurde niemand. Aktuell blockiert er aber noch den rechten Fahrstreifen. Bis der Bus abgeschleppt ist, bleibt er also gesperrt. Der linke und der mittlere Fahrstreifen sind in Fahrtrichtung Dortmund aber frei.
4: Dankeschön, Viktoria. Wir schauen aufs Wetter für diesen Mittwoch und das heizt uns aktuell schon ordentlich ein. Gerade mal 9.30 Uhr durch und wir messen schon 27 Grad in Lünen und packen noch ein bisschen was drauf. Bis zu 34 Grad sind heute drin und es bleibt den ganzen Tag über sonnig. Wolken sind quasi keine unterwegs. Der Tag morgen sieht ganz ähnlich aus, wird sogar noch in Tacken wärmer. Bis zu 35 Grad sind angesagt und wieder Sonne pur. Am Wochenende noch heißer. Ich hätte nicht gedacht, dass das noch geht, aber Freitag bis zu 37, Samstag sogar 38 Grad. Wir schauen auf die Straßen. Das ist eigentlich ziemlich entspannt, aber ihr habt es gerade in den Nachrichten gehört. Die A45 Hagen Richtung Dortmund zwischen Schwerte-Ergste und dem Westhofener Kreuz ist ein Reisebus liegen geblieben, der zwischenzeitlich auch gebrannt hat. Mittlerweile ist er gelöscht, steht aber noch auf der rechten Spur und muss abgeschleppt werden. Deshalb staut es sich da zwischen Hagen Süd und Schwerte-Ergste. 6 Kilometer Stau plant da mal eine Dreiviertelstunde mehr ein. Dann hat uns der Joshua gerade einen Blitzer durchgegeben in Lünen auf der Bebelstraße und weiterhin geblitzt wird in Holzwickede auf der Friedhofstraße. Gute Fahrt euch!
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4: Mit David Karschuk. Ich wünsche euch einen schönen Mittwochmorgen.

0: wir haben das Thema gestern schon mit so einer gewissen Vorsicht angeschnitten hier bei Antenne Unna. Wir wissen ja nicht, ob ihr gerade was gegessen habt, erstmal satt seid oder ob ihr dann Hunger bekommt.
1: Die Gefahr besteht auf jeden Fall. Mir ist auch aufgefallen, wir haben heute Morgen schon sehr viel über Essen gesprochen und wir steigern uns immer so ein bisschen.
0: Ich finde, das ist auch das wichtigste Thema.
1: Angefangen bei deinem Frühstück über Dortmund à la carte, kommen wir jetzt zur Sterneküche. In Frankfurt, da wurden gestern die neuen Michelin-Sterne verliehen und damit können sich insgesamt fast 340 Betriebe über mindestens einen Stern freuen.
0: Ja, und dann gibt es ja noch den absoluten Olymp, wie man das nennt. Also die Restaurants, die dann 3 Sterne haben. Mehr geht ja gar nicht. Das ist ein Restaurant, was jetzt neu dabei ist. Das L.A. Jordan, gehe ich mal davon aus, aus Rheinland-Pfalz. Ich habe natürlich direkt mal geguckt, wie weit das so vom Kreis Unna entfernt ist. Falls ihr mal Bock auf wirklich komplett 3 Sterne essen habt. Das ist in Deidesheim, dauert also so um die 3 Stunden.
1: Ja, und wie sich das gehört für so ein krasses Sterne-Restaurant, blättert man die Seite durch. Also es gibt nur ein Menü quasi und die Hälfte der Sachen bräuchst du ein Wörterbuch für.
0: Aber du wusstest mehr als ich.
1: Ich wusste viel. Ja, zum Beispiel so Bluefin, wusste ich so, ja, das müsste Thunfisch sein. Mhm. Ne? Auf jeden Fall muss man auch einen halben Kredit dafür aufnehmen. Pro Person knapp 300 Euro das Menü.
0: Das,
1: ne?
0: Ja, da bin ich mir dann doch nicht so sicher, ob man dann so weit fahren muss.
1: Ja, ich würde es halt wirklich, glaube ich, gerne mal mitmachen, aber gehst du zu zweit essen, 600 Euro ist wie eine Woche Urlaub, ne?
0: Das stimmt.
1: Das ist schon sehr, sehr krass und ich bin mir sicher, wir haben ja auch leckere Restaurants hier bei uns im Kreis Unna. Bleiben wir doch lieber hier.
0: Hier ist es eh viel schöner.
1: Als in hier Deidesheim, das glaube ich aber echt.

Avril Lavigne, Complicated, hier bei Antenne Una, 9.48 Uhr haben wir es jetzt. 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Die Daumen sind gedrückt. Mein Name ist Arvid Karschuk. Ich wünsche euch noch einen schönen sonnigen Mittwoch und wir hören uns morgen früh wieder hier ab 6. Ciao.

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1: Mit Nico Hartmann. Obwohl seine Mannschaft England ein 0:0 abgetrotzt hatte, übte Ghanas Trainer Carlos Queiroz nach der Partie gegen die Briten scharfe Kritik am Videoassistenten. Haben wir den Videobeweis überhaupt noch? Fluchte der 73 Jahre alte Portugiese nach der Partie. England-Verteidiger Ezri Konsas hatte in der 80. Minute den zum Tor eilenden Prince Adu energisch vom Schuss abgehalten. Der VAR griff nicht ein. Für den Coach hätte es in der strittigen Szene Elfmeter und eine rote Karte geben müssen.
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2: Mit Thorsten Adolfs. Guten Tag. NRW-Verkehrsminister Krischer ist sauer auf die Deutsche Bahn. Grund ist der zweistündige Shutdown des kompletten Bahnverkehrs gestern Abend. Noch bis in den Morgen gab es deshalb Teilausfälle und Verspätungen, auch bei uns in NRW. Mittlerweile hat sich der Schienenverkehr aber wieder fast normalisiert. Christian Böder aus dem News-Team. Krischer findet harte Worte gegen die Bahn.
3: Er sprach von einem, Zitat, neuen Tiefpunkt bei einer ohnehin schwachen Betriebsqualität. Die Störung mache ihn fassungslos. Das sagte Krischer der Deutschen Presseagentur. Seines Wissens nach habe es etwas Vergleichbares noch nicht gegeben. Krischer erwartet nun vom Bahnunternehmen eine lückenlose und transparente Aufklärung der Störung. Es könne nicht sein, dass zehntausende Menschen die Nacht in Zügen und in Bahnhöfen verbringen müssen, weil ein System ausgefallen sei. Krischer ist auch wenig begeistert davon, wie die Bahn den Störfall gemanagt hat. Unser Landesverkehrsminister ist nicht allein mit seiner Kritik. Auch Bundesverkehrsminister Schnieder, der Fahrgastverband Pro Bahn und der Verband der privaten Güterbahnen fordern eine Aufarbeitung des Vorfalls.
2: Der war ja durch einen Defekt im Funknetz der Bahn ausgelöst worden.
3: Genau, die Bahn verwendet das digitale Mobilfunksystem GSMR, mit dem praktisch die gesamte innerbetriebliche Kommunikation abgewickelt wird und die unter anderem die Möglichkeit gibt, gezielt zu Fahrdienstleistern Kontakt aufzunehmen. Dieses System war gestört. Nach Medienberichten soll ein fehlerhaftes Update die Ursache dafür gewesen sein, wohl aber nicht Sabotage. Die Bahn hat bisher noch keine konkreten Angaben zur Ursache der Störung gemacht, nur dass sie in der Nacht identifiziert und rasch behoben werden konnte.
2: Danke, Christian. Und jetzt weitere Meldungen in der Zusammenfassung. Nach Ansicht von US-Präsident Trump sind die Spritpreise nach der vorläufigen Einigung mit dem Iran noch nicht stark genug gefallen. Die Kunden würden an den Tankstellen ausgenommen, sagte er. Der von den USA und Israel

0: 2020 gemessen. Damals lag die Temperatur bei 38,3 Grad. Am Freitag soll es entlang des Rheins bis auf 40 Grad raufgehen. Auch die nächsten Nächte werden sehr warm. In den Innenstädten geht es kaum unter die 25-Grad-Marke. Ein neues Online-Portal macht den Kontakt zu Bundestagsabgeordneten jetzt richtig leicht. Es heißt Brief nach Berlin und ist kostenlos. Die Idee dahinter, viele Leute trauen sich nicht, Politiker anzuschreiben, weil sie nicht wissen, wie sie ihr Anliegen formulieren sollen. Und genau da hilft jetzt künstliche Intelligenz. Man schildert das Problem einfach in einem Textfeld oder spricht eine Nachricht ein und das Tool erstellt schnell einen fertigen Entwurf. Außerdem sucht das Portal automatisch die passenden Kontaktdaten des zuständigen Abgeordneten. Der Entwickler hat auch an die Sicherheit gedacht. Man muss keinen Account erstellen und es werden auch keine privaten Daten gespeichert. Soweit die Meldungen mit Thorsten Adolfs.
1: Das Wetter. Heute bekommen wir wieder einen sehr sonnigen und sehr warmen Tag. Die Sonne scheint durch und heizt NRW auf bis zu 38 Grad. Die kommende Nacht wird dann wieder tropisch und sogar mit 24 Grad noch wärmer als die letzte Nacht. Morgen kratzen wir dann schon an der 40-Grad-Marke mit 39 Grad, bis wir sie dann Freitag wirklich erreichen.
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1: Und das sind die längsten Staus, alles ab 13 Minuten Zeitverlust. A1 Dortmund-Köln zwischen Burscheid und Köln-Niel 6 Kilometer, 13 Minuten. A1 Köln-Euskirchen zwischen Hürth und Kreuz-Bliesheim 5 Kilometer, 17 Minuten on top. Die A3 Oberhausen-Frankfurt zwischen Dreieck Langenfeld und Dreieck Köln-Heumar 12 Kilometer, hier müsst ihr 16 Minuten einplanen. Auf der A4 Olpe-Aachen zwischen Bergisch Gladbach-Refrath und Köln-Eiffeltor 14 Kilometer aktuell dort, da steht ihr 47 Minuten drin. Die A40 Essen-Dortmund zwischen Bochum-Werner und Bochum-Klei 3 Kilometer 13 Minuten und die A61 München-Gladbach-Koblenz zwischen Erftstadt und Weilerswist 2 Kilometer 15 Minuten on top. Euch eine gute Fahrt mit uns. Wir sind bei euch.
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1: Hallo, und ich kann euch gedanklich, wenn ihr wollt, so an die Atlantikküste Frankreichs beamen. Ich meine, Wetter dafür haben wir da, jetzt brauchen wir noch was Französisches. Liefer ich auch. Haben wir die Stimmung perfekt. France Gall, Ella Ella, Hit aus den 80ern. Jetzt hier bei mir. Ich bin Kevin Zimmer, wünsche euch einen schönen heißen Mittwoch.
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0: knallhart drauf. Heute gibt es Licht, glaube ich, bis 22 Uhr Schlaggetrott, ja. So, keiner kauft sie, alle lesen sie. Heute vor 74 Jahren ist die erste Bildzeitung rausgekommen. Die erste gab es sogar kostenlos. Ich sag mal so, mehr wert ist sie bis heute auch nicht.
1: Daily Hannes mit Hannes Höfer.
2: Die Bildzeitung ist wie Billigfleisch. Keiner will's kaufen und irgendwie sind die Regale doch immer ganz schön leer. Aber hey, ich will nichts Falsches sagen, mit der Bild, da legst du dich nicht an. Die sind ja besser organisiert als der BND. Ja, die haben über uns alle Infos, die sonst gar keiner mitkriegen soll. Du hast eine Affäre mit dem Bruder deiner Frau? Das wissen die. Der Hamster deiner Kinder, der ist gar nicht 18 Jahre alt, sondern einfach nur Hamster Nummer 9? Das wissen die. Du hast letztens Pappe in die Restmülltonne vom Nachbarn entsorgt? Das weiß sogar dein Nachbar, Alter. Klar, die Bild kann aber auch ein Karrieresprungbrett sein. In der Wissenschaft nennt man das den Pocher-Effekt. Aber ich will gegen dieses Schmierblatt gar nichts sagen. Wirklich, ich will den Mist ja nicht bewerten. Und ich sag auch bestimmt nicht, dass da nur Müll drin steht. Nein, wäre ja auch heuchlerisch. Ich hole mir selbstständig die Bild. Ja. Denn mit nichts kriegst du nasse Schuhe besser trocken als mit Zeitungspapier. Wusstet ihr eigentlich, dass es Oktopusarten gibt, bei denen die Weibchen die Männchen nach der Paarung essen? Also hütet euch vor Frauen mit 8 Armen. Und immer dran denken, wenn ich fragt, bleibt Bild.
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1: Mit Viktoria Mechelt, schönen guten Tag zusammen. Im Maximare in Hamm musste Sonntagabend ein Kleinkind nach einem Badeunfall reanimiert werden. Das berichtet jetzt ein Sprecher des Bades. Der Junge hatte keine Schwimmhilfe an und sei draußen im Sohlebecken untergegangen. Die Eltern standen mit dem Rücken zu ihm oder waren am Handy. Sie und die anderen Badegäste bekamen das deswegen nicht mit. Schließlich zog ein Mädchen den Jungen aus dem Wasser. Eine Schwimmmeisterin reanimierte ihn. Der Junge konnte bei Bewusstsein ins Krankenhaus geliefert werden. Auch die Polizei war am Sonntagabend vor Ort. Erst vor gut einem Jahr war ein Junge im Maximare ertrunken und gestorben. Ein Prozess gegen die Bademeister wird es aber vorerst nicht geben. Wo bei uns im Kreis gibt es noch Löcher im Handynetz? Das wollen Bund, Länder und Kommunen mit Hilfe von Bürgern herausfinden. Ab heute startet deswegen die Mobilfunkmesswoche bei uns im Kreis. Bis zum 1. Juli könnt ihr überprüfen, wie gut das Mobilfunknetz bei euch ist. Das geht mit der kostenlosen App der Bundesnetzagentur Mobilfunkcheck. Dabei werden die Daten anonym erfasst und wenn nötig werden Masten nachgerüstet. Ziel ist es, ein realistisches Bild von der Mobilfunkversorgung zu bekommen. Nach offiziellen Angaben habt ihr bei uns im Kreis auf 99,6% der Fläche Netz. Auf der A45 bei Schwerte hat gerade ein Reisebus gebrannt. Laut der Polizei hatte der Bus zwischen Schwerte-Ergste und dem Westhofener Kreuz erst eine Panne. Deswegen sind alle Reisenden ausgestiegen. Kurze Zeit später, gegen 8.30 Uhr, fing der Bus dann an zu brennen. Die Feuerwehr kam an und löschte den Bus. Verletzt wurde niemand. Bis der Bus abgeschleppt ist, bleibt der rechte Fahrstreifen aber noch gesperrt. Der linke und der mittlere Fahrstreifen sind in Fahrtrichtung Dortmund aber frei. Wir schauen auf das Wetter bei uns im Kreis und das ist jetzt schon sehr, sehr warm. 28 Grad in Böen und sogar 29 in Unna. Dazu strahlend blauer Himmel, kaum eine Wolke zu sehen und sehr, sehr viel Sonne. Und die Temperaturen gehen auch gleich nochmal rauf auf 34 Grad. Morgen der Tag wird dann ähnlich wie heute. Viel Sonne, kaum Wolken und das bei Temperaturen bis zu 35 Grad. Auf den Straßen staut es sich auf der A1 Köln Richtung Münster zwischen dem Westhofener Kreuz und dem Kreuz Dortmund-Unna 4 Kilometer Stop and Go. Da braucht ihr 7 Minuten länger. Und auf der A45, da hat es ja den Busbrand gegeben, da staut es sich auch Gießen Richtung Dortmund zwischen Hagen Süd und Schwerte Ergste 6 Kilometer Stau. Da sind gerade nur 2 von 3 Fahrspuren frei und deswegen braucht ihr da aktuell 30 Minuten länger. Ansonsten wird noch geblitzt in Lünen auf der Bebelstraße. Da wo es geht, habt eine gute und vor allem sichere Fahrt.
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2: Hallo, ich bin Kevin Zimmer. Schön, dass ihr da seid an diesem Mittwoch. Jetzt die Frau, die dieses Jahr 40 Jahre alt geworden ist. Und ich kann aus eigener Erfahrung sagen, hey, ist gar nicht so schlimm. Also, entspann dich, Lady Gaga. Wir sprechen uns wieder, wenn wir 50 werden. Mal gucken, wie wir es dann überstehen. Hier ist sie mit The Dad Dance. 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

0: Alex Warren und Ordinary. Die Bahn will ja die Verspätungsquote deutlich senken. Ich sag mal so, der Abend gestern hat Ihnen die Statistik ordentlich versaut. Verspätungsquote 100%. Das gab es wegen der bundesweiten Störung im digitalen Bahnfunknetz. Ging nämlich dann irgendwie auf der Schiene gar nichts mehr. Wir haben euch heute Morgen natürlich schon informiert. Züge standen still, Reisende saßen fest und an fast allen Bahnhöfen, auch hier bei uns in NRW, ging gar nichts mehr. Kollege Leo Arrighi, Auslöser war ja eben, wie gerade gesagt, diese Störung im digitalen Bahnfunk. Haben die keine Handys oder was ist denn da los?
1: Ja, ich weiß es auch nicht, ehrlicherweise, aber das wird noch gebraucht. Das ist das System, über das Lokführer und Fahrdienstleiter so miteinander kommunizieren. Und wenn das nicht besteht, dann geht bei der Bahn aus Sicherheitsgründen überhaupt gar nichts. Deshalb wurden gestern Abend so circa gegen 10:30 bundesweit Züge gestoppt oder an Bahnhöfen zurückgehalten. Nicht nur auf einer einzelnen Strecke, sondern wirklich deutschlandweit. Für viele Reisenden hieß das dann warten, umplanen, nach Alternativen suchen. Ja, und das war offenbar ziemlich schwierig.
2: Die Hotels sind total überlaufen, kosten teilweise 300 Euro die Nacht. Und Mietwagen ist auch schlecht.
3: Naja, ich sitze hier seit 3 Stunden. Information kriegt man so gut wie gar keine. Und jetzt jeder Zug, der da angezeigt wird, wird wieder gecancelt.
0: Es könnte natürlich auch eine Umfrage wie an jedem ganz normalen Tag bei der Bahn sein, aber es war natürlich total dramatisch. Inzwischen fahren die Züge wieder, aber ausgestanden ist das Ganze wahrscheinlich, vermuten wir noch nicht, oder?
1: Ja, nee, so ein kompletter Stillstand zieht natürlich Folgen nach sich. Züge stehen nicht da, wo sie eigentlich gebraucht werden. Anschlüsse sind weg und auch ein großes Thema Dienstpläne. Die müssen eventuell angepasst werden, wenn Mitarbeiterinnen und Mitarbeiter durch die Störungen jetzt in der Nacht deutlich länger im Einsatz waren oder Überstunden gemacht haben, können sie heute Abend dann möglicherweise nicht einfach wieder regulär eingesetzt werden. Da müssen ja Ruhezeiten eingehalten werden. Heißt, ja, auch wenn die technischen Störungen behoben sind, kann es im Tagesverlauf und möglicherweise auch am Abend noch zu Problemen kommen. Die Bahn rechnet weiter mit Folgeverspätungen und kurzfristigen Ausfällen. Deswegen wird empfohlen, Verbindungen vor der Fahrt nochmal in der App oder online zu checken und grundsätzlich mehr Zeit einzuplanen.
0: Das Zauberwort ist Schienenersatzverkehr, glaube ich, auch heute nachher noch irgendwann. Wie viele Plätze hast du in deinem Auto noch frei? Ich frage nur für einen Freund.
1: 4.
0: Das wäre doch schon mal was, da können wir schon mal helfen.
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2: Mit Thorsten Adolfs. Guten Tag. Deutschland steckt in der ersten großen Hitzewelle des Sommers. Spätestens am Samstag sollen die Tageshöchstwerte auch bei uns in NRW an manchen Orten die 40-Grad-Marke knacken. Hitzewellen im Sommer sind in weiten Teilen Westeuropas nichts Neues, aber sie werden immer heißer, sagen Forscher des EU-finanzierten Projektes Klimameter. Grund dafür sei der Klimawandel, heißt es in der Studie. Der packe mittlerweile bis zu 4 Grad zu den bestehenden Temperaturen obendrauf. Mehr Infos von Christian Böder aus dem News-Team.
3: Gesellschaften und Ökosysteme haben immer mehr Schwierigkeiten, sich an die Hitze anzupassen. Laut den Experten von Klimameter ist bald die Grenze erreicht, ab der das nicht mehr möglich ist. Die Forscher haben für ihre Studie Wettermuster der vergangenen Jahrzehnte untersucht. Ihr Fazit: Gerade in Städten im Süden Europas ist es mittlerweile im Sommer zwischen 3 und 4 Grad heißer als noch in der zweiten Hälfte des 20. Jahrhunderts. Etwa in Madrid, Mailand oder Frankreichs Hauptstadt Paris. In Deutschland fällt die Entwicklung etwas weniger dramatisch aus. In München, Frankfurt oder Köln etwa sind die Durchschnittswerte im Schnitt zwischen 1,5 und 2 Grad gestiegen. Grund für die steigenden Werte sind laut der Studie die Treibhausgasemissionen. Die immer heißer werdenden Hitzewellen werden wir in NRW in den kommenden Tagen und Nächten zu spüren bekommen. Der Deutsche Wetterdienst rechnet damit, dass bis Samstag der seit über 20 Jahren bestehende Juni-Hitzerekord von 38,3 Grad geknackt werden könnte.
2: Und jetzt weitere Meldungen im Überblick. Der Staat hat sich auch im ersten Quartal des Jahres weiter verschuldet. Es gab ein Plus um 2,4% auf jetzt mehr als 2,7 Billionen Euro. Der größte Teil der neuen Schulden entfällt auf den Bund. Das liegt nach Angaben der Bundesstatistiker an den beiden Sondervermögen für Infrastruktur und Klimaneutralität. Vor dem Landgericht in Zweibrücken hat der Prozess gegen einen Mann begonnen, der in Rheinland-Pfalz bei einer Ticketkontrolle einen Zugbegleiter zu Tode geprügelt haben soll. Die Tat Anfang Februar hatte eine Debatte über die Sicherheit des Zugpersonals und die

0: geklettert. Besonders bei Bitumen, das ist ein Stoff, der aus Erdöl gewonnen wird, zahlen wir massiv drauf. Auch Glas oder Holz schlagen ordentlich zu Buche, heißt es vom Statistischen Bundesamt. Wer also gerade plant, ein Dach zu decken oder Fenster einzubauen, muss bei den aktuellen Preisen für Metalle, Kalk oder Gips tiefer in die Tasche greifen als noch vor einem Jahr. Nur bei Holzprodukten wie Dachlatten sieht es mittlerweile etwas besser aus. Sie sind günstiger geworden. Weil Bauen so teuer ist, liegen viele Projekte erstmal auf Eis. Im vergangenen Jahr wurden so wenige Wohnungen fertiggestellt wie schon lange nicht mehr. Das waren die Nachrichten mit Thorsten Adolfs.
1: Das Wetter. Heute wird's wieder sonnig und richtig heiß. Die Sonne knallt durch und bringt NRW auf bis zu 38 Grad. In der Nacht bleibt's dann wieder tropisch und mit 24 Grad sogar wärmer als letzte Nacht. Morgen geht's schon fast an die 40 Grad ran, bevor wir sie dann am Freitag wirklich erreichen.
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1: Hallo Autofahrer, jetzt für euch alle Staus in NRW ab 11 Minuten Wartezeit. A1 Köln-Münster zwischen Westhofener Kreuz und Unna 6 Kilometer, 15 Minuten on top. Die A1 Köln-Euskirchen zwischen Hürth und Kreuz-Bliesheim 5 Kilometer, 11 Minuten sind's hier. Die A3 Köln-Oberhausen zwischen Leverkusen-Opladen und Solingen 5 Kilometer, kostet euch ein Viertelstündchen. Die A4 Olpe-Aachen zwischen Kreuz, Köln-Ost und Köln-Eifeltor 8 Kilometer, seid ihr nach 27 Minuten durch. Und die A45 Gießen-Dortmund zwischen Hagen-Süd und Schwerte-Ärgste. Da brennt ein Fahrzeug, deswegen gibt es dort gerade eine Sperrung und es staut sich dort auf 4 Kilometern derzeit. Allen unterwegs gute Fahrt.
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1: Und das Ganze mit Kevin Zimmer. Hallo, meine Frau, die steht derzeit voll auf Eiskaffee, ja? Das ist auch bei dem Wetter super, ne? Also keinen heißen Kaffee trinken, sondern einfach kalter Kaffee, ja? Also Espresso kalt werden lassen, dann noch ein paar Eiswürfel rein, kalte, aufgeschäumte Milch drauf und dann so ein Strohhalm ins Glas. So, macht meine Frau derzeit täglich, ja? Habe ich gestern gesagt, komm dann. Ja, ich bin sonst der Filterkaffee-Freak, ja. Ich will das auch mal haben. Habe ich gestern das erste Mal ausprobiert. Und ey, Leute, was soll ich sagen? Wow. Ich sag nur La Dolce Vita. So einfach ist das. Oh.

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1: Nico Santos. 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Das ist neu, das ist mal so eine etwas ruhigere Nummer von ihm. Optimus, ich meine, bei den Temperaturen, ey, nicht zu viel bewegen, nicht zu hektisch werden, das ist sehr, sehr gut, ja. Heute wieder bis zu 36 Grad und es wird noch heißer. Ja, wir haben ein Hochdruckgebiet mit dem wunderschönen Namen Hartmut, ja. Wenn der Sommer knallt in Deutschland, dann muss man ihn Hartmut nennen, so ist es, das heißt wirklich so. Jetzt fragen wir uns natürlich alle, ja komm, warm, morgen richtig heiß, ja. Leute, was machen wir?
2: Schön ruhig halten, alle Fenster zuhalten, Rollos runter, was natürlich nicht sehr schön ist. Und dann ab und zu ein bisschen Eis essen oder sich irgendwo was Kaltes, Eis hinlegen.
3: Ja, zu Hause unter der Dusche, kaltes Fußbad, Obst, leichtes Essen.
4: Und zur Abkühlung werden wir nachher ein alkoholfreies Weizenbier trinken.
5: Wenn man durch den Wald spazieren geht, ne, da kann man, hat man immer noch die frische Luft.
6: Schatten, Wald. Nicht viel machen, wenn man es irgendwo hinkriegen kann.
7: Ja, und vielleicht zum See fahren und ins Wasser springen.
1: Ja, super Tipps. Machen wir alles. Erst gehen wir in den Wald, dann springen wir in den See, dann gehen wir nicht nach draußen, dann machen wir die Rollos runter und dann trinken wir ein kaltes, alkoholfreies Weizen. So, wir freuen uns. Hartmut, vielen Dank. Schön, dass du da bist und den Sommer zu uns nach NRW bringst. Beim nächsten Mal vielleicht, ja, nicht direkt in den fünften Gang schalten, okay?
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1: Mit Viktoria Michelt, schönen guten Tag zusammen. Jetzt ist alles sicher unter Dach und Fach. Die 830-Azubis aus Unna werden rückwirkend zum 1. Mai beim Kreis angestellt. Das hat der Kreistag gestern entschieden. Das Ganze war nach der Insolvenz des privaten Rettungsdienstes nötig. Das Ganze passiert aber in Kooperation mit der Stadt Unna. Denn die kümmern sich um die Praxis auf der Lehrrettungswache. Die Stadt hat bereits jahrelange Erfahrung dort bei der Ausbildung von Notfallsanitätern. Aus einer Notlösung soll laut dem Kreis künftig ein festes Modell werden. Ab 2027 wollen Stadt und Kreis gemeinsam regelmäßig neue Notfallsanitäter ausbilden. Im Maximare in Hamm musste Sonntagabend ein Kleinkind nach einem Badeunfall reanimiert werden. Das berichtet jetzt ein Sprecher des Bades. Der Junge hatte keine Schwimmhilfe an und sei draußen im Sohlebecken untergegangen. Die Eltern standen mit dem Rücken zu ihm oder waren am Handy. Sie und andere Badegäste bekamen das deswegen nicht mit. Schließlich zog ein Mädchen den Jungen aus dem Wasser. Eine Schwimmmeisterin reanimierte ihn. Der Junge konnte bei Bewusstsein ins Krankenhaus geliefert werden. Auch die Polizei war Sonntagabend vor Ort. Erst vor gut einem Jahr war ein Junge im Maximare ertrunken. In einem Prozess gegen die Bademeister wird es aber vorerst nicht geben. In der Tiefgarage am Markt in Schwerte sollen wir länger und flexibler parken können. Dafür will sich die SPD im Schwerter Stadtrat einsetzen. Sie hat einen entsprechenden Antrag an den Finanzausschuss gestellt. Laut SPD könnte das helfen, die Innenstadt zu beleben, gerade bei Veranstaltungen wie dem Feierabendmarkt. Der findet zum Beispiel nächste Woche Donnerstag wieder statt. Über eine technisch mögliche und nicht zu teure Lösung soll es Gespräche mit dem Betreiber geben. Besprochen wird das Ganze im Finanzausschuss Anfang Juli. Wir schauen auf das Wetter bei uns im Kreis und da haben wir jetzt die 30 Grad schon geknackt. Die messen wir aktuell in Lünen und bei euch in Schwerte. Bis zu 34 Grad sind dann heute noch drin. Dazu nur Sonne und strahlend blauer Himmel. Und so bleibt das Wetter auch erstmal. Morgen der Tag wird genauso wie heute. Viel Sonne, kaum Wolken und das Ganze bei Temperaturen bis zu 35 Grad. Auf den Straßen bei uns im Kreis staut es sich auf der A1 Köln Richtung Münster. Zwischen Vollmerstein und Unna 10 Kilometer Stau, 27 Minuten kommen da oben drauf. A1 Münster Richtung Dortmund. Zwischen Kamenzentrum und Unna 2 Kilometer Stop and Go, 3 Minuten nochmal extra. Und A45 Hagen Richtung Dortmund. Zwischen dem Kreuz Hagen und dem Westhofener Kreuz 3 Kilometer Stop and Go, da kommen 6 Minuten on top. Da wo es geht, habt eine gute und vor allem sichere Fahrt.
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2: Und das Ganze mit Kevin Zimmer. Schön, dass ihr da seid. 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
0: 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Und hier sind sie jetzt mit Forever Young.

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1: Ich bin Babit Büchner. 2 Stunden lang ging nichts mehr. Probleme mit dem digitalen Bahnfunk haben den Zugverkehr der Deutschen Bahn in der Nacht bundesweit lahmgelegt. IT-Experten sind nun auf Fehlersuche.
2: Während der Bahnverkehr nach und nach wieder ins Rollen kommt, hagelt es Kritik an der Deutschen Bahn. Verschiedene Politiker fordern eine lückenlose Aufklärung, genauso wie der Verband der privaten Güterbahnen, der auch von der Störung betroffen war. Dieser Vorfall zeige mal wieder, wie veraltet die Bahnsysteme sind, sagt der Vorsitzende des Verkehrsausschusses im Bundestag. Er fordert einen Modernisierungszeitplan von der Bahn. Währenddessen sind Sicherheits- und IT-Experten auf Fehlersuche. Als Ursache werde ein fehlerhaftes Update der Deutschen Bahn vermutet. Fiona Reinhardt, Nachrichtenredaktion.
1: Während die Hitze weiter über Frankreich brütet, sind rund 68.000 Haushalte im Nordwesten des Landes vom Strom abgeschnitten. Grund sei eine hitzebedingte Panne an einem Transformator, teilten die Behörden mit. Auch in Deutschland könnten in den kommenden Tagen neue Hitzerekorde geknackt werden. Tückisch ist dabei auch die nicht direkt spürbare UV-Strahlung. Nach Angaben des Bundesamts für Strahlenschutz werden heute und morgen die bislang höchsten Indexwerte des Jahres erwartet. In Deutschland haben im vergangenen Jahr 17,3 Millionen Menschen alleine gelebt. Das war gut jede 5. Person, teilte das Statistische Bundesamt mit.
3: Daten, warum nicht? Aber zusammenleben? Nein, viele junge Leute, die leben allein, Frauen etwas häufiger als Männer. Aber top in Sachen Solo-Haushalt, das ist die Gruppe der über 65-Jährigen, da ist fast jeder 3. Single. Alleinstehende wurden übrigens eher in Großstädten als auf dem Land. Und im EU-Vergleich, da liegen wir in Sachen Single-Haushalte über dem Durchschnitt. Claudia Wächter, Nachrichtenredaktion.
1: Und zum Sport. Die deutsche Fußballnationalmannschaft absolviert heute in Winston-Salem ihr Abschlusstraining. Danach geht es mit dem Flieger nach New York. In der Nähe findet morgen das 3. Gruppenspiel gegen Ecuador statt. Für die Gruppe B beginnt heute schon der 3. Gruppenspieltag. Ab 21 Uhr unserer Zeit kämpfen Kanadier und Schweizer um den Gruppensieg. Parallel trifft Bosnien-Herzegowina auf Katar.
4: Das Wetter. Uns erwartet heute wieder ein sonniger und extrem warmer Tag. Die Sonne gibt alles und heizt NRW auf bis zu 38 Grad auf. Auch die Nacht bleibt tropisch. Mit 24 Grad wird sogar noch mal wärmer als in der vergangenen Nacht. Morgen nähern wir uns schon der 40-Grad-Marke, die wir dann am Freitag auch knacken werden.
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4: Hallo, Kevin Zimmer hier. Ich bin ein bisschen traurig. Ich muss Tschüss sagen. Tschüss, Spaß.

0: Wir sind Vize-Weltmeister.
1: Was?
0: Ja, sind wir. Vielleicht nicht aus fußballerischer Sicht, aber wenn es um das schönste Trikot geht, macht uns so schnell keiner was vor. Die Washington Post hat jetzt nämlich ein Ranking der schönsten Trikots dieser WM veröffentlicht und Kollege, Reporter und unser Fashion-Victim Stefan Rijek, du hast dir diese Liste mal genauer angeguckt, ne?
2: Ja, genau. Und zusammengestellt wurde die Liste mit insgesamt 11 Trikots von der Modejournalistin Ashley Fetters-Malloy. Die betont auch am Anfang erstmal, dass die Liste nur auf ihrem persönlichen Geschmack als Modejournalistin beruht. Also es kann natürlich jeder erstmal schön finden, was er will.
0: Ich finde das deutsche Trikot sehr schön, mit dem weiß, schwarz-rot-goldene Streifen auf der Brust. Erinnert so ein bisschen an die 90er. Wir sind ja Kinder der 90er.
2: Ja, ey, 100 Punkte, das ist genau der Punkt. Der Grund für Platz 2. Zu unserem Heimtrikot sagt sie nämlich, dass es eine perfekte Hommage an die Trikots der Weltmeisterjahre ist. Also 54, 74, 90 und 2014. Komplett nostalgisches Trikot also.
0: Ja, ich sag mal so, so eine Mischung aus den erfolgreichsten Jahren als Trikot, das ist auch einfach eine sehr, sehr coole Idee.
2: Ja, voll. Und man sieht beim Ranking insgesamt, erstens, die Modejournalistin mag eher schlichte Trikots und zweitens geht sie aber auch um Kultur und Tradition und ich finde die Erklärung dazu echt interessant. Wenn man dafür offen ist, muss man auch dazu sagen.
0: Du siehst ein Fragezeichen in meinem Gesicht. Was meinst du damit?
2: Naja, also es geht da nicht nur, wie jetzt bei Deutschland zum Beispiel, um Fußballtradition nach dem Motto, ja, das sieht jetzt aus wie die Trikots von früher, sondern es geht auch um kulturelle Tradition. Das Auswärtstrikot der Spanier zum Beispiel ist auf Platz 3 angeblich, weil es die klassische spanische Literatur verkörpert.
0: So, genau daran denken Fußballer sicherlich auch, wenn sie es anziehen. Das musst du uns jetzt bitte mal erklären, denn viele denken vermutlich das Gleiche, wie ich gerade, als ich es gehört habe. Bitte was?
2: Ja, klar. Also, das Trikot ist cremefarben. Das soll für so alte, vergilbte Buchseiten stehen. Und die goldroten Akzente, die stehen da nicht nur für die Farben Spaniens, sondern wohl auch für die Verzierung, die ganz früher auf den Einbänden von so Büchern eben waren.
0: Ja, ein vergilbtes Trikot, halten wir es fest. Wäre es ein deutsches Trikot, was vergilbt wäre, wäre es eine Anlehnung an die Wohnzimmerwand von Mario Basler, könnte ich mir vorstellen. Es klingt ein bisschen weit hergeholt. Oder sehe ich das nur so? Oder du auch?
2: Nee, also ich dachte das auch. Aber wenn du dir das Trikot jetzt im offiziellen FIFA-Shop bestellen willst, dann steht genau das in der Beschreibung. Ja, und auf Platz 1 ist, rate mal,
0: Frankreich wegen Mode.
2: Ja, klar. Fast, es ist Uruguay. Ist so ein babyblaues Trikot mit weißem Kragen und das erinnert wohl an das der Olympischen Spiele 1924.
0: Klar, hätte ich auch gesagt.
2: Ja, klar. Und angeblich sieht das besonders kultiviert aus, sodass es, Zitat, von einem kleinen Prinzen oder einem französischen Schuljungen getragen werden könnte.
0: Oh, wie süß. So kultiviert. Fußball und kultiviert. Ja, das ist, wer kennt sie nicht, die Fans mit der Shampoosflasche auf der Straße. Stefan Rijek, vielen Dank. Gut siehst du aus.
2: Danke.

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1: Mit Julian Schildheuer. Guten Tag. Jetzt ist alles sicher unter Dach und Fach. Die 8 Reinoldus Azubis aus Unna werden rückwirkend zum 1. Mai beim Kreis angestellt. Das hat der Kreistag gestern entschieden. Das Ganze war nach der Insolvenz des privaten Rettungsdienstes nötig. Das Ganze passiert aber in Kooperation mit der Stadt Unna. Denn die kümmert sich um die Praxis auf der Lehrrettungswache. Die Stadt hat bereits jahrelange Erfahrung mit der Ausbildung von Notfallsanitätern. Aus dieser Notlösung soll künftig ein festes Modell werden. Ab 2027 wollen Stadt und Kreis gemeinsam regelmäßig neue Notfallsanitäter ausbilden. In Dortmund-Schüren läuft seit dem Morgen ein großer Feuerwehreinsatz. Die Lagerhalle einer Maschinenbaufirma hat gegen 9 Uhr angefangen zu brennen. Auch das Dach bei Intec sei eingestürzt und es qualmt extrem. Deswegen sollten Anwohner drumherum Fenster und Türen geschlossen halten. Die Feuerwehr ist mit einem Großaufgebot vor Ort und hat den Brand mittlerweile unter Kontrolle. Sie geht davon aus, dass die Löscharbeiten bis in den Nachmittag dauern werden. Wegen der vielen Einsatzfahrzeuge kommt es zu Einschränkungen auf den Straßen. Die Ursache in Schüren ist aktuell noch unklar. Verletzt wurde Stand jetzt niemand. Wo bei uns im Kreis gibt es noch Löcher im Handynetz? Das wollen Bund, Länder und Kommunen mit Hilfe von den Bürgern herausfinden. Ab heute startet deswegen die Mobilfunk-Messwoche bei uns im Kreis. Bis zum 1. Juli könnt ihr prüfen, wie gut das Mobilfunknetz bei euch ist. Das geht mit der kostenlosen App der Bundesnetzagentur Mobilfunkcheck. Dabei werden die Daten anonym erfasst und wenn nötig, wird nachgerüstet. Ziel ist es, ein realistisches Bild von der Mobilfunkversorgung zu bekommen. Nach offiziellen Angaben haben wir hier bei uns im Kreis Unna auf 99,6% der Flächen Netz. Das Wetter bleibt schwülheiß in Lünen und Schwerte und im gesamten Kreis. Das ist auch in den nächsten Tagen so. Freitag sogar bis zu 38 Grad bei uns drin. Rüber auf die Straßen der Antenne Unna Verkehrsservice mit zwei Meldungen von der A1. Einmal Köln Richtung Münster zwischen Hagen Nord und Unna. 11 Kilometer stocken, dauert 20 Minuten länger. Und dann nochmal die 1 Münster Richtung Dortmund zwischen Kamm Zentrum und Unna. 2 Kilometer stocken, höchstens 5 Minuten obendrauf. Euch unterwegs eine gute Fahrt.
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2: Da kommt man euphorisiert vom Helene-Fischer-Konzert in Gelsenkirchen, bis extra mit der Bahn gefahren, um die Anreisestaus auf dem Parkplatz zu umgehen. Wir kennen das da ja in Gelsenkirchen. Und dann Bahnverkehr in ganz Deutschland ausgefallen. Tüdüm. Ich stelle mir gerade vor, wie vielleicht auch Helene Fischer am Bahnhof Gelsenkirchen stand, ja, im roten Lametta-Kleid, Windmaschine

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0: Janet Jackson, Together Again. 36 Grad und es wird noch heißer. Es hört einfach nicht auf mit der Hitze, ja? Morgen sind wir dann auch schon bei 39 Grad. Ihr wollt es wahrscheinlich noch heißer, oder? Dann freut euch auf Freitag, 40 Grad. Die Sonne strahlt so sehr, dass selbst H.P. Baxter von Scooter, der kauft sich gar keine Blondtönung mehr vom Rossmann. Durch die Sonne brennen die Haare sich von selbst blond.
1: Heißer, heißer! Ich schlafe nachts nicht so gut! Heißer, heißer! Dachgeschossbewohner, rest in peace! Heißer, heißer! Ich lebe jetzt in der Tiefkühltheke! Heißer, heißer! Zu heiß, um noch Sachen zu rufen. Ich leg mich jetzt neben die Fischstäbchen. Tschö.
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1: Mit Danny Hoppe, guten Tag. TikTok, Instagram und Snapchat gehören für viele Kinder und Jugendliche fest zum Alltag, vielleicht aber nicht mehr lange. Denn Bundesfamilienministerin Prien will eine gesetzliche Altersgrenze. Das hat sie vorhin in Berlin angekündigt. Vorher hatte eine Expertengruppe Vorschläge zum Thema Social Media gemacht. Malte Albrecht aus dem News-Team, für wen soll das Verbot gelten?
2: Also Prien spricht sich dafür aus, dass Kinder und Jugendliche soziale Netzwerke erst ab 13 Jahren eigenständig nutzen dürfen. Es sei denn, es handelt sich um nachweislich kindgerechte und risikoarme Angebote. Das Ganze soll mit einer wirksamen Alterskontrolle verbunden werden. Für Jugendliche bis 18 soll es abgestufte Schutzmaßnahmen geben. Prien hätte es am liebsten, dass die Regelung europaweit gilt. Falls das nicht zustande kommt, würde sie nationale Regelungen vorbereiten. Hintergrund sind Sorgen über problematische Inhalte, Mobbing und überlange Nutzungszeiten. Nach Einschätzung von Experten zeigen rund 300.000 Jugendliche schon Anzeichen von Suchtverhalten.
1: Ja, ein Verbot ist aber auch unter den Fachleuten umstritten.
2: Genau, die von der Ministerin eingesetzte Expertenkommission hat zwar 56 Empfehlungen vorgelegt, sie konnte sich bei der Frage einer festen Altersgrenze aber nicht einigen. Eine Alternative wäre, je nach Risiko einzelner Plattformen oder Funktionen unterschiedliche Altersbeschränkungen festzulegen. Einig sind sich die Fachleute dagegen darin, dass vor allem die Plattformbetreiber stärker in die Pflicht genommen werden müssen, etwa durch sichere Voreinstellungen und den Verzicht auf besonders suchtfördernde Funktionen.
1: Danke, Malte. Und jetzt weitere Meldungen im Überblick. In NRW ist jetzt für alle Schülerinnen und Schüler hitzefrei möglich, also auch für Ältere an Gymnasien, Gesamtschulen und Berufskollegs. Das hat das Schulministerium in Düsseldorf mitgeteilt. Die Dauer der Unterrichtsstunden könne zum Beispiel auf 30 Minuten verkürzt werden, heißt es. Im rheinland-pfälzischen Zweibrücken hat am Landgericht der Prozess um eine tödliche Attacke auf einen Zugbegleiter begonnen. Angeklagt ist ein 26-Jähriger. Er soll dem Zugbegleiter bei einer Kontrolle mehrmals gegen den Kopf geschlagen haben. Der 36-Jährige stürzte daraufhin bewusstlos zu Boden und erlitt eine tödliche Hirnblutung. In Deutschland nehmen immer mehr junge Menschen Kokain. Das zeigt eine neue Studie des Bundesinstituts für öffentliche Gesundheit. Demnach hat außerdem fast jeder fünfte 18- bis 25-Jährige schon einmal mindestens eine illegale Droge konsumiert. Es ist kein guter Tag für die Deutsche Bahn. Gleich zwei Meldungen sorgen für Spott und Wut. Da ist zum einen das Bahnprojekt Stuttgart 21. Eigentlich sollte der neue Tiefbahnhof Ende des Jahres in Betrieb gehen. Das verschiebt sich jetzt wohl aber noch einmal um schlappe 5 Jahre. Das ist aus Bahnkreisen durchgesickert. Der Grund sollen vor allem Probleme bei der Digitalisierung sein. Und dann war da gestern Nacht ja noch der bundesweite Ausfall im Schienenverkehr. Inzwischen weiß die Bahn, was das Problem war. Der Tausch einer technischen Komponente beim Zugfunksystem. Das hat ein Bahnsprecher bestätigt, ohne ins Detail zu gehen. Im Güterverkehr gibt es offenbar noch immer große Probleme. Dort fährt nur rund jeder zweite Zug. Und das waren die Nachrichten mit Danny Hoppe.
3: Das Wetter. Heute gibt's wieder viel Sonne und ordentlich Hitze. In NRW steigen die Temperaturen durch die Sonne auf bis

0: A3 Köln-Oberhausen zwischen Leverkusen-Opladen und Solingen 4 Kilometer, da seid ihr nach 10 Minuten durch. Die A3 Köln-Oberhausen zwischen Duisburg-Wedau und Kreuz-Kaiserberg 2 Kilometer kostet euch 19 Minuten Zeitverlust. Die A40 Essen-Dortmund zwischen Dortmund-Lütgendortmund und Dortmund-Klei 2 Kilometer, 11 Minuten on top. Und die A44 Mönchengladbach-Aachen zwischen Aldenhofen und Alsdorf 1 Kilometer, hier sind es 10 Minuten mehr. Ich wünsche euch eine gute Fahrt.
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0: So, gleich haben wir dann auch wirklich die 38 Grad erreicht, kurz nach 1. Und dann fängt man bei diesen Temperaturen ernsthaft an, über eine Klimaanlage nachzudenken. Geht's euch genauso? Ich meine, selbst wenn wir auf die Nacht schauen, Temperaturen bis 24 Grad, ja, und eine Raumtemperatur wie in Mordor, da wünscht man sich so diesen kleinen Kasten, der einem so... so schön kühl die Luft ins Gesicht pustet. Ob ihr jetzt noch kurzfristig eine Klimaanlage bekommt, ist lustig, oder? Allein schon die Frage. Und wenn ja, wo? Und ob es sich auch wirklich lohnt? Das checken wir gleich nach 3 Hits hier bei mir in der Show. Ich bin Kevin Zimmer. Tag zusammen.
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0: Jetzt bei uns die Frau, ich sag mal so, stehst du ganz nah in der Nähe von ihr, wenn sie tanzt? Der Hüftschwung wirkt wie ein Ventilator. Hier ist Shakira. 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

0: Freitag ist es dann soweit, dann haben wir die 40 Grad.
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0: Ja, wir sind wohl im Sommer angekommen, würde ich mal sagen. Ich weiß nicht, nachts vielleicht in den Keller flüchten oder so, wenn man da schlafen möchte, weil es so heiß ist. Oder auf die Gartenliege nach draußen. Ja, was ist, wenn man beides nicht hat? Ja, da muss die Klimaanlage her. Reporter Thorsten Ortmann, was ist, wenn ich jetzt noch schnell eine haben möchte?
3: Ja, dann wünsche ich dir ganz viel Glück. Das wirst du brauchen, denn ich habe es heute Morgen versucht. Und ich habe zig Firmen angerufen, bin dabei müde belächelt worden mit dem Hinweis, ja, so in 2-3 Wochen vielleicht. Und das war noch der schnellste Betrieb. Andere haben die nächsten Termine im September frei. Hätte den Vorteil, man könnte auch gleich die Heizung mitwarten lassen. Und eine Firma verwies mich sogar auf das nächste Jahr. Bis dahin sei der Auftragskalender randvoll. Aber ich habe auch mit Christoph Branneis vom Verband Deutscher Kälte-Klimafachbetriebe gesprochen. Und er sagt, man kann Glück haben, wenn der Installateur Aufwand nicht zu groß ist.
4: Wenn zum Beispiel die Außeneinheit auf einem Balkon platziert werden kann und nur wenige Meter Leitungen verlegt werden müssen zum Innengerät, dann ist das innerhalb eines Tages realisierbar.
3: Also einfach mal versuchen und ein paar Betriebe anrufen. Sonst sollte man ab Herbst fürs nächste Jahr planen, sagt Christoph Branneis.
0: Okay, da schon mal planen, aber vielleicht jetzt für mal eben schnell, weil es ja jetzt so heiß ist, schnell in den Baumarkt und so ein Klimastandgerät kaufen. Was ist damit?
3: Also die Stiftung Warentest

0: Und dadurch hat dieses Gerät ähnlich effizient gearbeitet wie ein fest installiertes Flip-Gerät.
1: Und das Außengerät kann man ganz einfach mit einer Haltevorrichtung in die bestehende Fensterkonstruktion reinhängen, also rückbaubar ohne Bohrungen. Die Geräte für Räume bis 30 Quadratmeter kosten zwischen 750 und 1100 Euro.
2: Okay, aber zumindest kommen wir dann relativ cool durch diese Hitzewoche. Thorsten Ortmann hat uns da ein paar Klimageräte-Tipps gegeben. Vielen Dank dafür.
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1: Mit Julian Schildheuer. Guten Tag. In Lünen und Dortmund hat das Sondereinsatzkommando der Polizei mehrere Wohnungen gestürmt. Es ging um ein Verfahren gegen mehrere Beteiligte wegen Erpressung und Bedrohung. Auch in anderen Bundesländern griff die Polizei deshalb zu. Helga Kretschmer berichtet.
2: 5 Schusswaffen, mehrere Autos, Uhren, Bargeld und elektronische Datenträger. Die Polizei hat bei den Razzien in Dortmund und Lünen viele Gegenstände sichergestellt. Eine Person wurde außerdem vorläufig festgenommen. Wo das war, sagte die LKA-Sprecherin nicht. Durch die Ermittlungen sei bereits zuvor klar geworden, dass die Tatverdächtigen gewalttätig sein könnten. Deshalb rückte gegen kurz nach 4 in der Nacht auch das schwer bewaffnete Sondereinsatzkommando in Dortmund und Lünen an.
1: Jetzt ist alles unter Dach und Fach. Die 83 Noldus Azubis aus Unna werden rückwirkend zum 1. Mai beim Kreis angestellt. Das hat der Kreistag gestern beschlossen. Das Ganze war nach der Insolvenz des privaten Rettungsdienstes nötig. Das Ganze passiert aber in Kooperation mit der Stadt Unna. Denn die kümmert sich um die Praxis auf der Lehrrettungswache. Die Stadt hat bereits jahrelang Erfahrung bei der Ausbildung von Notfallsanitätern. Aus dieser Lösung soll künftig ein festes Modell werden. Ab 2027 wollen Stadt und Kreis gemeinsam regelmäßig neue Notfallsanitäter ausbilden. In Dortmund-Schüren läuft seit dem Morgen ein großer Feuerwehreinsatz. Die Lagerhalle einer Maschinenbaufirma hat gegen 9 Uhr angefangen zu brennen. Auch das Dach bei Intec sei eingestürzt und es qualmt extrem. Deswegen sollten Anwohner drumherum Fenster und Türen geschlossen halten. Die Feuerwehr ist mit einem Großaufgebot vor Ort und hat den Brand mittlerweile unter Kontrolle. Sie geht davon aus, dass die Löscharbeiten bis in den Nachmittag dauern werden. Wegen der vielen Einsatzfahrzeuge kommt es zu Einschränkungen auf den Straßen. Die Brandursache ist aktuell noch unklar. Verletzt wurde Stand jetzt niemand. Das Wetter, es bleibt schwül und heiß in Frontenberg und Selm. Das ist auch in den nächsten Tagen noch so. Freitag sogar bis zu 38 Grad. Und rüber auf die Straßen der Antenne Unna Verkehrsservice mit 2 Meldungen von der A1. Köln Richtung Münster zwischen Hagen-Nord und Unna 9 Kilometer stockend, dauert 20 Minuten länger. Und erneut die 1 Münster Richtung Dortmund zwischen Kamm-Zentrum und dem Kreuz Dortmund-Unna 3 Kilometer stockend, 5 Minuten obendrauf. Gute Fahrt.
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3: Und ich bin Kevin Zimmer, schön, dass ihr da seid. Morgen spielt Deutschland bei dieser Fußball-WM gegen Ecuador. Und wir senden wieder aus dem Deutschen Fußballmuseum in Dortmund. Ich freue mich sehr drauf. Ich hoffe, ihr kommt. Ja? Musiker Malik Harris kommt zumindest auch. André Pavlak, U17-Nationaltrainer. Und Comedian und Fernsehstar Guido Kanz kommt. Jetzt fehlt nur noch, dass ihr kommt. Kommt gerne so vorbei, ist gar kein Problem. Ja? 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

0: Ihr neues Album geht gerade in Deutschland richtig durch die Decke. Mit drauf die neue Single Drop Dead, sozusagen ja, die Lead-Single, die weltweit in den Charts auch gelandet ist. Wir hatten den Superstar natürlich bei uns zu Gast und haben mit ihr über den Song gesprochen, denn das ist eben kein gewöhnlicher Love-Song. Im Refrain heißt es sogar Kiss Me and I Might Drop Dead. Also auf Deutsch ungefähr, küss mich und ich fall tot um. Die Frage ist natürlich, was steckt bitte schön dahinter?
1: Yeah, I think that's how it feels.
2: Ja, ich glaube, genauso fühlt es sich an, wenn man jemanden kennenlernt, den man sehr mag. Es fühlt sich irgendwie fast an wie Leben oder Tod, wenn man so heftig in jemanden verliebt ist. Ich finde, dann sind einfach alle Gefühle total verstärkt und man denkt nicht mehr wirklich klar und auch nicht mehr besonders rational.
0: Ja, alles ist ein bisschen intensiver, aufgeladener. Vielleicht kennt man das ja selbst aus Beziehungen. Und Olivia Rodrigo hat auch eine ziemlich genaue Vorstellung davon, zu welchem Szenario dieser Song perfekt passt.
3: It feels like running around in a
2: Für mich fühlt sich der Song so an, wie nachts um drei noch durch die Stadt zu ziehen, vielleicht aufs Fahrrad zu springen oder jemanden im Regen zu küssen. Man hat direkt Bilder im Kopf bei dem Song und ich kriege direkt Bock, im Auto die Fenster runterzumachen und sich frei zu fühlen.
0: Na, bei der Hitze gerade vielleicht doch nicht die Fenster runtermachen, aber ich sag mal so, küssen im Regen, das wäre schön, so ein bisschen Regen zur Abkühlung. Und dazu dieser neue Song von Olivia Rodrigo.
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1: Mit Danny Hoppe, guten Tag. Der Sommer dreht gerade so richtig auf, das freut viele. Die große Hitze sorgt aber auch für Probleme, unter anderem an den Schulen. Das Schulministerium hat deshalb jetzt reagiert und die Regeln für den Unterricht gelockert. Auch für Schülerinnen und Schüler der Oberstufe soll es jetzt verkürzte Unterrichtszeiten und Hitze freigeben. Das Ganze soll erstmal befristet bis zu den Sommerferien gelten. José Nasendi im Landtagsstudio, du hast mit dem Ministerium gesprochen. Was genau hat zu dieser Änderung geführt?
2: Es sind zwei Dinge. Einmal gab es von Eltern, aber auch von einigen Lehrern schon länger den Wunsch, die hitzefrei Regeln auf den Prüfstand zu stellen. Und dann natürlich diese massive Hitzewelle, die wir momentan erleben. Bisher galten die hitzefrei Regeln nur bis einschließlich Klasse 10. Neu ist, jetzt dürfen Schulleitungen auch für die Oberstufe Kurzunterricht anordnen. Dabei können die Stunden zum Beispiel auf 30 Minuten verkürzt werden. Der reguläre Stundenplan bleibt aber bestehen, damit alle Fächer stattfinden können und die Schüler dürfen auch in der Oberstufe früher nach Hause geschickt werden.
1: Und heißt das, dass Oberstufenschüler jetzt automatisch früher nach Hause dürfen, weil sie ja teilweise volljährig sind?
2: Nein, automatisch läuft da gar nichts. Die Entscheidung liegt weiterhin bei den Schulleitungen vor Ort. Sie können Oberstufenschülern aber künftig hitzefrei am Nachmittag geben, wenn wichtige schulische Gründe nicht dagegen sprechen. So lautet die Regel. Diese Regeln sollen nach den Sommerferien alle nochmal auf den Prüfstand gestellt werden. Nicht, weil sie alle schlecht sind, sondern weil es immer wieder Details gibt, die unklar sind oder die vielleicht nachgebessert werden müssen.
1: Danke, José. Und jetzt weitere Meldungen im Überblick. Familienministerin Prien will eine gesetzliche Altersgrenze von 13 Jahren für soziale Medien wie TikTok, Instagram oder Snapchat. Das hat sie am Mittag in Berlin mitgeteilt. Die zuständige Expertenkommission empfiehlt außerdem ein Handyverbot in Schulen bis Klasse 7. In Frankreich gibt es den ersten Ebola-Fall. Das Virus wurde bei einem Arzt, der aus der Demokratischen Republik Kongo zurückkam, nachgewiesen. Das hat das französische Gesundheitsministerium mitgeteilt. Der Mann sei isoliert worden. Mögliche Kontaktfälle würden zurzeit identifiziert. Nach den bundesweiten Zugausfällen in der Nacht hat die Bahn jetzt die Ursache dafür mitgeteilt. Schuld war demnach der planmäßige Tausch einer technischen Komponente beim digitalen Bahnfunksystem. Das hat ein Bahnsprecher gesagt, ohne weiter ins Detail zu gehen. Der Bahnverkehr stand rund 2 Stunden still. Die meisten von uns kennen es wahrscheinlich, man ist unterwegs und telefoniert und plötzlich ist mal wieder das Netz weg, weil man im Funkloch gelandet ist. Das Bundesdigitalministerium und die Bundesnetzagentur wollen jetzt wissen, wo diese Funklöcher alle sind. Sie starten eine einwöchige Mitmachaktion unter dem Hashtag Check dein Netz. Jeder, der ein Smartphone hat, kann über die App Mobilfunkcheck Funklöcher melden. Mit diesen Daten sollen die Netzbetreiber dann ihre Netze verbessern. Das hat Bundesdigitalminister Wildberger angekündigt. Nach Angaben der Bundesnetzagentur gibt es in Deutschland nur noch auf einer Fläche von 0,22% reine Funklöcher. Das heißt, dort ist keins der 3 etablierten Handynetze von Telekom, Vodafone und O2 erreichbar.
3: Das Wetter. Wir gucken auf das Wetter und das ist sehr heiß bei uns im Kreis Unna. Die Sonne scheint weiter bis zum späten Abend. 34 Grad sind heute in der Spitze drin, 32 sind es auch gerade schon bei uns in Selm, 31 in Unna. Ja, der Mittwoch wird zum Schwitzwoch heute und morgen geht's auch so weiter. 35 Grad morgen sogar, in Richtung Wochenende sind sogar bis zu 38 Grad. Wir schauen auf die Straßen, da dauert es deutlich länger auf der A1 Richtung Münster gerade. Zwischen Hagen Nord und Unna 10 Kilometer Stau, 25 Minuten plus und auf der A45.

0: Schönen Mittwoch zusammen, 12:02 ist es. Hier ist Antenne Unna und wer von euch Kinder hat, wird das Gefühl kennen. Man schaut sich andere Eltern an und fragt sich, wie machen die das? Haben 4 Kinder, bringen die zu 7 unterschiedlichen Sportvereinen, holen die natürlich dann auch ab, pünktlich, sind auch noch Klassenpflegschaftsvorsitzende und haben einen Vollzeitjob, in dem sie natürlich sehr erfolgreich sind. Ja? Wir können euch da beruhigen, die anderen sind nie perfekt, egal was sie sagen.
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2: Du musst bei Angebereltern genau hinhören, wenn sie sich selbst entlarven.
3: Du, wir leben unser Leben und wir nehmen den Leon einfach überall hin mit. Dann muss er halt mal mitkommen, wenn wir wohin wollen. Zum Spielplatz oder in die Eisdiele oder auf die Hüpfburg.
2: Man muss einfach nur immer im Kopf haben, so gut kriegen die anderen Eltern das eben auch nicht hin.
3: Nee, wir setzen den Kleinen nicht einfach 5 Stunden alleine vor die Glotze mit Paw Patrol. Nee, wir gucken da komplett mit, so als Familie.
2: Und so sind auch diese Eltern zum Glück nicht perfekt.
3: Für uns steht weiterhin die Beziehung an erster Stelle. Wir nehmen uns täglich Zeit nur für uns. Wenn der Kleine mal nachts 2 Stunden durchschläft, dann nutzen wir beide die Zeit, um miteinander einzuschlafen.
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Samstag bleiben wir am besten drin oder gehen denn, wenn dann, überhaupt nur ins Freibad. Tag zusammen, Antenne Unna ist hier. Temperaturen an die 40 Grad kann es geben bei uns im Kreis und deswegen werden auch immer mehr Veranstaltungen am Wochenende abgesagt. So jetzt auch das Sommerfest von der Feuerwehr Lünen. Zusammen mit dem Verein Lüner helfen Lünern wollten die eigentlich am Samstag auf dem Marktplatz feiern. Problem, da gibt's eben kaum Schatten, ne? Also es wäre sowohl für die Besucher als auch für die ehrenamtlichen Helfer eine Qual. Muss ja nicht sein, auch wenn die kurzfristige Absage schwerfällt. Das Familienfest soll aber auf jeden Fall nachgeholt werden. 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
1: 2:30.
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3: Mit Julian Schildheuer, guten Tag. In Lünen und Dortmund hat das Sondereinsatzkommando der Polizei mehrere Wohnungen gestürmt. Es ging um ein Verfahren gegen mehrere Beteiligte wegen Erpressung und Bedrohung. Auch in anderen Bundesländern griff die Polizei deshalb zu, Helga Kretschmer berichtet.
4: 5 Schusswaffen, mehrere Autos, Uhren, Bargeld und elektronische Datenträger. Die Polizei hat bei den Razzien in Dortmund und Lünen viele Gegenstände sichergestellt. Eine Person wurde außerdem vorläufig festgenommen. Wo das war, sagte die LKA-Sprecherin nicht. Durch die Ermittlung sei bereits zuvor klar geworden, dass die Tatverdächtigen gewalttätig sein könnten. Deshalb rückte gegen kurz nach 4 in der Nacht auch das schwer bewaffnete Sondereinsatzkommando in Dortmund und Lünen an.
3: Der Feuerwehr-Großeinsatz in Schüren ist fast beendet. Nur noch 10 Feuerwehrleute sind vor Ort und löschen die letzten Glutnester ab. In spätestens 1,5 Stunden soll der Einsatz zu Ende sein. Bei einer Maschinenbaufirma an der Erlenbachstraße war der Brand heute Morgen gegen 9 Uhr ausgebrochen. Die Halle war aber leer, deshalb wurde niemand verletzt. Wo bei uns im Kreis gibt es noch Löcher im Handynetz? Das wollen Bund, Länder und Kommunen mit Hilfe von den Bürgern herausfinden. Ab heute startet deswegen die Mobilfunk-Messwoche bei uns im Kreis. Bis zum 1. Juli könnt ihr prüfen, wie gut das Mobilfunknetz bei euch ist. Das geht mit der kostenlosen App der Bundesnetzagentur Mobilfunkcheck. Dabei werden die Daten anonym erfasst und wenn nötig, wird nachgerüstet. Ziel ist es, ein realistisches Bild von der Mobilfunkversorgung zu bekommen. Nach offiziellen Angaben habt ihr bei uns im Kreis Unna auf 99,6% der Flächen Netz.
1: Das hört sich doch gut an. Danke Julian, der Antenne Unna Service Wetter und Verkehr jetzt. Und ja, was soll ich euch sagen? Die Sonne ist da und sie bleibt auch drauf. 34 Grad gibt's heute in der Spitze. In Bergkamen und Fröndenberg sind's gerade schon 32. Und morgen geht's genauso weiter. Auch da knallt die Sonne den ganzen Tag runter bei bis zu 35 Grad. Und Richtung Wochenende kriegen wir noch ein paar Grad mehr. Gucken wir auf die Straßen. A1 Richtung Münster zwischen Hagendort und Unna, 9 Kilometer Stau, 22 Minuten plus. A40 Richtung Dortmund zwischen Bochum, Werne und Dortmund-Klei, 3 Kilometer Stau, eine Viertelstunde kommt drauf. A45 Richtung Dortmund zwischen dem Kreuz Hagen und dem Westhofener Kreuz, 4 Kilometer stockender Verkehr, 10 Minuten plus. Und im weiteren Verlauf auf der 45 Richtung Dortmund zwischen dem Kreuz Dortmund-West und Dortmund-Nordwest, auch nochmal 4 Kilometer Stau, 15 Minuten plus da. Da hat es nämlich einen Unfall gegeben, der linke Fahrstreifen ist dicht.
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1: Mit Christopher Langer. Schönen Mittwoch euch.

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0: Einen schönen Sommertag in den Kreis Unna. Hier ist Antenne Unna und die Stadthalle. Bei uns in Unna war bis eben voller Schüler und hoffentlich gut klimatisiert. Die sind zum Berufs- und Studienorientierungstag dahin gekommen. Unis, Firmen, Handwerksbetriebe, Pflegebüros haben sich vorgestellt, aber auch die Polizei, das THW und die Bundeswehr. Alle wollen und brauchen Nachwuchs. Babette Horschler aus dem Antenne Unna-Team war mit dabei.
1: Na, guck mal, entspann dich hier hinten. Halt die mal einmal fest.
2: Schon vor der Stadthalle ist groß was los. Bei Sommerhitze probieren Schüler und Schülerinnen am Stand der Dachdeckerinnung aus, wie sie aus Schieferplatten ein Herz brechen.
1: Genau. Der macht immer dasselbe, siehst du das?
2: Einer der Innungsmeister, Thomas Kösters, zeigt, wie es geht. Nachwuchsprobleme hätten die Dachdecker keine.
1: Wir machen aber trotzdem weiter Werbung für diesen Beruf. Für die Zukunft muss es auch so weitergehen und das wollen wir sicherstellen. Und erfreulicherweise sind auch wesentlich mehr Damen oder Mädels im Beruf, die also Praktikum machen oder eine Ausbildung.
2: Innen geht's weiter, Stand an Stand. Einige locken mit Gewinnspielen, andere testen die Geschicklichkeit. Die Uni Bochum hat einen Roboterhund mitgebracht. Und er ist der absolute Renner bei den Schülern, sagt Tobias Solofjew von der Uni Bochum. Er erklärt gerade zwei Schülern, wie der Vierbeiner eingesetzt wird.
3: Wer ist ein Roboter?
4: Der wiegt jetzt so 35 Kilo. Kann bis zu 25 Kilo hinter sich herziehen, kann so 7 Kilo tragen, wird zum Beispiel auch jetzt von der Polizei zum Beispiel jetzt zur Bombenentschärfung benutzt.
2: Die Schüler haben nicht nur die Arbeitgeber als Gesprächspartner, sondern auch Azubis, die schon einiges über ihren Beruf erzählen können, wie Letizia, die bei der Wohnungsbaugesellschaft UKBS im dritten Lehrjahr ist und auch schon ihre Zusage hat für eine Übernahme.
5: Und dann wird geguckt, in welche Abteilung man am besten eingesetzt wird und da kommt man dann erstmal hin. Und davor hat man dann die 3 Jahre Schule, die Möglichkeit auf Verkürzung.
2: Pflegeberufe, die Polizei, Gastronomie, Einzelhandel wie zum Beispiel BM, alle zeigen, was bei ihnen geht. Aber es ist heiß da drin. Nach und nach strömen die Schüler ins Freie. Ihr Fazit?
6: Ja, letztes Jahr war ich auch schon dabei. Ich finde es relativ interessant, auch mal was anderes zu machen und auch anzugucken.
7: Also es war sehr schön. Die Personen haben uns auch ganz gut erklärt, was für Berufe es gab, wie man sich bewirbt. Also ich finde es ganz schön hier.
0: Ja, ich kann mich auch noch gut dran erinnern, wie das war damals in der 9. Klasse. Kein Plan, aber ist auch mal okay, ne? Eje, bestes Beispiel, hat erst eine Ausbildung als Buchhalter angefangen und sie ist viel später gefunden, seine Corse della Vita. Eros Ramazzotti jetzt für euch bei Antenne Unna.

Musik von Ray bei Antenne Unna um gleich 10 vor 3 an diesem sonnigen Mittwoch. Wenn wir bei den Temperaturen draußen unterwegs sind und kein Wasser dabei haben, ist das schon mal der erste Fehler, würde ich sagen. Öffentliche Trinkwasserspender bringen da manchmal Rettung. Im Bornekamp-Park in Unna gibt es da zum Beispiel so einen Quellenstein. Von dem solltet ihr euch aber besser fernhalten und am besten auch eure Hunde. Denn der soll den Ententeich dort mit Wasser aus der Jakobsquelle versorgen. Das sollte eigentlich frisch sein. Diese Qualität ist aber schlecht, schreibt jetzt der Hellwege Anzeiger. Das hat jetzt eine Probe gezeigt. Besonders Kolibakterien können drin sein, wahrscheinlich aus Gülle von einem angrenzenden Feld. Nicht so lecker, ne? Also wenn ihr im Bornekamp spaziert, nehmt am besten Trinkwasser mit für euch und eure Vierbeiner. Ich bin Christopher Langer bei Antenne Unna und habe jetzt sonnige Musik für euch. Lalala, Naughty Boy und Sam Smith.

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1: Mit Nico Hartmann. Bei der deutschen Fußballnationalelf beginnt der Countdown für das letzte Gruppenspiel morgen Abend um 22 Uhr in New York gegen Ecuador. Am Abend unserer Zeit findet erst das Abschlusstraining im Quartier in North Carolina statt. Anschließend geht es per Flieger nach New Jersey. Die Partie gegen Ecuador wird das zweite Spiel der DFB-Geschichte bei einer WM in New York sein. Vor rund 30 Jahren verlor die deutsche Elf im WM-Viertelfinale an gleicher Stelle mit 1:2 gegen Bulgarien.
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2: Ich bin Thomas Bleskin. Bundesfamilienministerin Prien spricht sich für eine gesetzliche Altersgrenze von 13 Jahren bei der eigenständigen Nutzung sozialer Medien aus. Die CDU-Politikerin will dafür möglichst eine europäische Regelung, notfalls aber nationale Vorgaben vorbereiten. Kinder unter 13 Jahren sollen kindgerechte und risikoarme Angebote weiter nutzen können. Die deutschlandweite Störung im Bahnfunk hat nach Ansicht des Vorsitzenden der Verkehrsministerkonferenz, Bayerns Ressortchef Bernreiter, eine schlechte Vorbereitung der Bahn auf solche Krisen offengelegt. Bei einem Ausfall dieser Größenordnung erwarte er, dass es ein tragfähiges Notfallkonzept gäbe.
3: Der Ausfall des Zugfunknetzes zeige wieder einmal, in welchem beklagenswerten Zustand das System der Deutschen Bahn sei, so Bayerns Verkehrsminister. Die komplette Infrastruktur der Bahn brauche dringend ein großes Update. Dem stimmt auch der Vorsitzende des Verkehrsausschusses im Bundestag zu. Aber nicht nur Politiker und Bahnreisende zeigen sich fassungslos und fordern eine lückenlose Aufklärung, sondern auch der Verband der privaten Güterbahnen. Da Güterzüge vor allem nachts unterwegs sind, seien sie von der Störung besonders betroffen gewesen. Einige Güterzüge würden immer noch stillstehen. Fiona Reinhardt, Nachrichtenredaktion.
2: In Deutschland haben im vergangenen Jahr gut 17 Millionen Menschen alleine gelebt. Das war gut jede fünfte Person, teilte das Statistische Bundesamt mit. Im Vergleich zum Vorjahr hat sich damit nicht viel geändert, aber wenn man sich die letzten 20 Jahre ansieht, ist der Anstieg der Singlezahlen deutlich.
4: Daten, warum nicht? Aber zusammenleben? Nein, viele junge Leute, die leben allein, Frauen etwas häufiger als Männer. Aber top in Sachen Solo-Haushalt, das ist die Gruppe der über 65-Jährigen. Da ist fast jeder dritte Single. Alleinstehende wurden übrigens eher in Großstädten als auf dem Land. Und im EU-Vergleich, da liegen wir in Sachen Single-Haushalte über dem Durchschnitt. Claudia Wächter, Nachrichtenredaktion.
2: Deutschlands Handynutzer sind aufgerufen, ihr Smartphone zu zücken und über eine App Funklöcher zu melden. Unter dem Hashtag Check dein Netz starten das Bundesdigitalministerium und die Bundesnetzagentur eine einwöchige Mitmachaktion. Genutzt werden soll die App Mobilfunkcheck. Damit wird festgehalten, wo die Übertragung schlecht ist oder gar nicht existiert.
5: Schauen wir aufs Wetter. Das ist heute weiterhin heiß bei uns im Kreis. 34 Grad sind in der Spitze drin, in Werne und auch in Schwerte. Und die Sonne bleibt lange bis zum späten Abend bei blauem, so gut wie wolkenfreien Himmel. Morgen geht's quasi nochmal genauso weiter. 1 Grad wärmer wird's morgen, 35 Grad, am Freitag 37 Grad und am Wochenende sind sogar 38 Grad drin. Dann ziehen aber auch mal Gewitter durch. Wir gucken auf die Straßen. A1 Richtung Münster zwischen Hagen-Nord und Unna. 4 Kilometer stockender Verkehr, 7 Minuten mehr. A1 Richtung Köln zwischen dem Westhofener Kreuz und Hagen-West. 2 Kilometer Stau, 5 Minuten plus. Die A45 Richtung Dortmund zwischen dem Kreuz Hagen und dem Westhofener Kreuz. 5 Kilometer stockender Verkehr, 8 Minuten kommen drauf. Und nochmal die 45 im weiteren Verlauf Richtung Dortmund zwischen dem Kreuz Dortmund-West und Dortmund-Nordwest. 6 Kilometer Stau, 20 Minuten plus. Wenn ihr noch was seht, Staus oder Blitzer, gebt gerne kostenfrei Bescheid. Die Nummer dafür ist die 0800 5 3x die 7 988.
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5: Mit Christopher Lager. Tag zusammen. Ich hoffe, ihr haltet euch kühl. Ich habe jetzt Musik von Taylor Swift für euch. Opelite.

0: Meine Güte, geht das wieder schnell. Unser letztes Gruppenspiel steht morgen schon an. 22 Uhr, Deutschland gegen Ecuador.
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0: Bei uns dreht sich aber tagsüber schon alles um die WM, denn wir senden morgen wieder von 10 bis 14 Uhr für euch aus dem Fußballmuseum in Dortmund. Mit dabei sind Moderator und Comedian Guido Kanz, U17-Nationaltrainer André Pavlak und der ehemalige ESC-Teilnehmer Malik Harris. Und man merkt, der Junge ist richtig on fire, der hatte Bock auf Fußball.
2: Am liebsten schaue ich die WM natürlich Public Viewing mit so vielen Leuten wie möglich, dass die Stimmung einfach am geilsten. Und was nicht fehlen darf, ist natürlich immer gute Begleitung, coole Leute um einen rum und ein schönes, kühles Getränk.
0: Ja, für gute Leute und kalte Getränke sorgen wir. Malik Harris hat übrigens früher selbst aktiv Fußball gespielt. Bis 2022 war er in der Kreisliga. Trotzdem, wenn man ihn nach seinem persönlichen Lieblingsfußballmoment fragt, war der natürlich mit der deutschen Nationalmannschaft.
2: Als Mario Götze das Tor im WM-Finale geschossen hat. Ich habe damals Public Viewing in Landsberg das Spiel im Kino geschaut und ich weiß noch, wie dieser ganze Kinosaal komplett ausgerastet ist. Das ist wirklich einer der krassesten Momente meines ganzen Lebens und ich freue mich drauf, wenn wir das dieses Jahr wiederholen.
0: Geil, ja. Das ist wirklich so einer dieser Momente, bei dem jeder weiß, wo er zu dem Zeitpunkt war. Und wie ihr hört, Malik hat Bock auf noch so einen Moment. Wir hören mal seinen Tipp fürs Finale.
2: Also, ihr Gegner ist mir eigentlich egal. Auf jeden Fall, Deutschland ist im Finale und wird das Ding auch holen, 100%.
0: So, das ist doch mal eine Ansage, ne? 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

Musik von Nelly Furtado, Fossa. Das war wohl auch das Motto von den Kamenerinnen und Kamenern beim Stadtradeln. Fast viermal um die Welt sind die nämlich gefahren. Tag zusammen, Antenne Una hier am Mittwoch mit Christopher Langer. Fast 160.000 Kilometer hat das Team Kamen insgesamt zurückgelegt und damit CO2 eingespart. Ganz schön ordentlich. Das passt in 6,5 Landstropper Eier. Schöner Vergleich und tolle Leistung. Jetzt gab es die Siegerehrung mit 2.500 Euro Preisgeld und das Ganze im Sesekebad. Ne? Bei den heißen Temperaturen ist es natürlich perfekt. Die Gäste konnten sich da direkt im Wasser abkühlen und das Ganze vom Becken aus verfolgen. Schöne Sache. Hier bei Antenne Una spiele ich euch jetzt einen meiner absoluten Lieblings-Guilty-Pleasure-Songs of all time. Big Girls Don't Cry von Fergie. Viel Spaß damit.

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0: Was für ein Song, Bon Jovi, You Give Love a Bad Name, hier um 3:30.
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2: Mit Julian Schildheuer. Guten Tag. Im Kreis Unna droht ein Hitzerekord. In den nächsten Tagen klettern die Temperaturen auf über 35 Grad. Es gibt Hitzewarnungen vom Deutschen Wetterdienst. Bei uns im Kreis fallen deshalb viele Veranstaltungen aus. Dazu gehört der Kindertrödelmarkt auf dem Rathausplatz in Unna, der Tag des Sports in Schwerte und das Sommerfest auf dem Marktplatz in Lünen. All das hätte am Samstag stattgefunden. Auch einige Wochenmärkte fallen aus. Die Stadtbibliothek in Bergkam verkürzt außerdem ihre Öffnungszeiten. In Dortmund und Lünen hat das Sondereinsatzkommando der Polizei mehrere Wohnungen gestürmt. Es ging um ein Verfahren gegen mehrere Beteiligte wegen Erpressung und Bedrohung. Auch in anderen Bundesländern griff die Polizei deshalb zu, Helga Kretschmer berichtet.
3: 5 Schusswaffen, mehrere Autos, Uhren, Bargeld und elektronische Datenträger. Die Polizei hat bei den Razzien in Dortmund und Lünen viele Gegenstände sichergestellt. Eine Person wurde außerdem vorläufig festgenommen. Wo das war, sagte die LKA-Sprecherin nicht. Durch die Ermittlungen sei bereits zuvor klar geworden, dass die Tatverdächtigen gewalttätig sein könnten. Deshalb rückte gegen kurz nach 4 in der Nacht auch das schwer bewaffnete Sondereinsatzkommando in Dortmund und Lünen an.
2: Eine 20-jährige Frau aus Unna wurde gestern Nacht am Dortmunder Hauptbahnhof bedrängt. Sie war mit ihrem Begleiter aus Hamm in einem Geschäft. Als die beiden rauskamen, drohten 2 Jugendliche den beiden mit körperlicher Gewalt. Der Mann aus Hamm ging auf sie zu, um die Situation zu beruhigen. Die Jugendlichen schlugen auf den 24-Jährigen ein. Einer griff zu einer Glasflasche und schlug sie dem Mann mehrfach auf den Kopf. Die Polizei ging dazwischen und trennte die drei. Sie ermittelt nun und sicherte Videoaufnahmen.
4: Danke dir, Julian. Jetzt der Antenne Unna Service, Wetter und Verkehr. Nichts Neues an der Wetterfront. Die Sonne brutzelt weiter. 33 Grad aktuell in Holzwickede und Lünen. 34 gibt's in der Spitze heute bei uns im Kreis. Auch morgen weiter Hochsommer. Bis zu 35 Grad sind am Donnerstag drin. Der Blick auf die Straßen. Es gibt eine Warnmeldung von der A1 Richtung Münster zwischen Lichtendorf Süd und Unna. Da gibt es eine ungesicherte Unfallstelle auf dem linken Fahrstreifen. Nochmal auf der A1 Richtung Münster zwischen Lichtendorf Süd und Unna. Ungesicherte Unfallstelle. Bitte vorsichtig fahren. Es dauert auch länger auf der A1 Richtung Münster zwischen Hagen Nord und Kamen Zentrum. Stockt der Verkehr auf 8 Kilometern. Eine Viertelstunde braucht ihr da länger. Die A45 Richtung Dortmund zwischen Kreuzhagen und dem Westhofener Kreuz. 4 Kilometer stockender Verkehr, 7 Minuten plus. Und im weiteren Verlauf der 45 Richtung Dortmund staut es auch nochmal zwischen dem Kreuzen Dortmund-West und Kreuz Dortmund-Nordwest. 4 Kilometer Stau, 17 Minuten plus.
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4: Mit mir, Christopher Langer. Tag zusammen.

0: Musik von Tupac bei Antenne Unna. Changes um 20 vor 4 am Mittwoch. Wer bis 14 Uhr unter der Woche schwimmt, der hat quasi ein Freibad-Deluxe-Feeling. Die Bahn für sich, jedenfalls im Freibad am Kappenberger See in Lünen. Danach wird's deutlich voller, dann kommen ja auch die Schüler ins Freibad. Bei dem Wetter auch kein Wunder, sei ihnen gegönnt. Und auch im Freibad Brambauer ist einiges los gewesen, hat uns Katharina vom Förderverein des Freibads erzählt.
1: Jedes Freibad könnte sich wahrscheinlich nicht bessere Wettervorhersagen wünschen. Natürlich haben bei uns im Freibad Brambauer in den letzten Tagen auch einige Gäste den Sprung ins kühle Nass gewagt. Vor allen Dingen waren das hier natürlich Familien im Nachmittagsbereich, die einfach im Freibad die sonnige Stimmung genossen haben.
0: Auch im Sesekebad in Kamen ist momentan gut was los. Da ist trotzdem aber immer noch genug Platz, sagen sie. In Brambauer hingegen mussten die Besucher zwischendurch immer mal wieder Geduld haben.
1: Von der Besucherzahl war es so, dass es in den letzten Tagen stellenweise schon sehr voll war und es auch zeitweise zu kleineren Wartezeiten im Kassenbereich oder auch am Kiosk kam. Das gehört natürlich bei einem besten Freibadwetter leider dazu, aber unser Personal gibt da wirklich alles, um auch diese Zeiten möglichst kurz zu halten.
0: Damit es nicht zu voll wird, heißt es irgendwann dort aber auch Einlassstopp, sagt Katharina.
1: Ab 800 Badegästen ist es so, dass wir den Einlass vorübergehend begrenzen, damit auch alle einen angenehmen und vor allen Dingen sicheren Freibadbesuch genießen können, sodass wir da dann zwischenzeitlich einen Stopp machen, wenn die Besucherzahl einfach die 800 übersteigt.
0: Das Gute, es gibt auch einen netten Service auf der Homepage vom Freibad Brambauer. Könnt ihr immer die aktuellen Besucherzahlen sehen, damit klar ist, lohnt sich es überhaupt noch hinzufahren oder nicht. Im Lönnbad in Fröttenberg hingegen gibt es noch genug Platz im Wasser und auch auf der Liegewiese. Dort könnt ihr am Samstag sogar länger bleiben. Beim Nachtschwimmen bis 23 Uhr muss also auch keiner nachts ins Freibad einbrechen. Gut nass! Yeah. 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

Bleibt ein Stern. Das schreibt das Restaurant Schwarzgold bei Facebook. Tag zusammen, Antenne Unna hier. Am Mittwoch, die sind ja drüben in Dortmund. Da gibt's Ruhrpott-Küche, aber auch viel Internationales. Und mit diesem Mix haben sie jetzt ihren Michelin-Stern verteidigt. Gestern gab's die Verleihung da ja in Frankfurt. Und da Restaurants die Sterne ja auch durchaus wieder verlieren können, ist das schon eine Leistung, den verteidigt zu haben. Wenn ihr jetzt sagt, auch die Gerichte von Schwarzgold, die will ich auch mal probieren. Die sind auch bei Dortmund à la carte dabei. Das startet ja heute auf dem Hansaplatz in Dortmund und geht dann bis Sonntag. Hier geht's weiter mit Musik von Katy Perry.

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1: Mit Danny Hoppe, guten Tag. Seit Monaten wird darüber bei uns schon gestritten, ab wann dürfen Kinder und Jugendliche bei Social Media aktiv sein? Und wie können sie besser vor Hass, Hetze, Pornografie oder Mobbing geschützt werden? Mit diesen Fragen hat sich zuletzt eine Expertengruppe beschäftigt. Dabei rausgekommen sind insgesamt 56 Empfehlungen. Und die wurden heute Bundesfamilienministerin Prien überreicht. Malte Albrecht aus dem News-Team, was ein Social Media-Verbot angeht, legen sich die Experten aber nicht so richtig fest.
2: Nee, sie schlagen stattdessen zwei Varianten vor. Bei der einen gibt es eine gesetzliche Altersgrenze von 13 Jahren. Kinder unter 13 dürften dann nur noch nachweislich kindgerechte und risikoarme Angebote nutzen. Für Teenager zwischen 13 und 18 sollen dann abgestufte Schutzstandards gelten, also dass bestimmte Funktionen nur genutzt werden können, wenn die Kinder ein bestimmtes Alter erreicht haben. Diese Variante bevorzugt auch Familienministerin Prien. Die zweite Option ist so ähnlich. Einzelne Funktionen werden für bestimmte Altersgruppen gesperrt, aber dabei gäbe es dann keine einheitliche gesetzliche Altersgrenze. In beiden Varianten sollten nationale Alleingänge vermieden werden, sagt die Kommission, weil sie zu wenig Wirkungskraft hätten bei den großen Konzernen. Es braucht also EU-weite Lösungen bei dem Thema. Außerdem hat sich die Kommission mit der Smartphone-Nutzung an Schulen beschäftigt. Die Fachleute empfehlen ein bundesweites Verbot der privaten Handynutzung bis einschließlich Klasse 7. Smartphones würden im Unterricht zu stark ablenken, die Konzentration beeinträchtigen und auch das soziale Miteinander in den Pausen erschweren.
1: Danke, Malte. Und jetzt weitere Meldungen im Überblick. Die aktuelle Hitzewelle in Europa fällt nach Angaben des Weltklimarats heftiger aus als in einigen Prognosen vorhergesagt. Die Nachrichtenagentur AFP hat ausgerechnet, dass allein heute mindestens 94 Millionen Menschen in Europa Temperaturen von mehr als 35 Grad erleben. Die meisten davon in Spanien und Frankreich. Am Landgericht Zweibrücken hat der Prozess um die tödliche Prügelattacke auf einen Zugbegleiter in Rheinland-Pfalz begonnen. Der 26-jährige Angeklagte hat den Angriff gestanden, bestritt aber eine Tötungsabsicht. Der Fall hatte bundesweit eine Debatte über zu wenig Sicherheit im Bahnverkehr ausgelöst. Die Bundesanwaltschaft ermittelt wegen möglicher Sabotageversuche an der Gasversorgung in Deutschland. Im Fokus steht eine ehemalige Tochterfirma des staatlichen russischen Energiekonzerns Gazprom. Es gab Durchsuchungen in Berlin und Frankfurt, aber keine Festnahmen. Den nächsten Dienstag dürften sich viele Autofahrer schon dick im Kalender angestrichen haben, um den Tank noch einmal richtig voll zu machen. Dann endet nämlich der Tankrabatt der Bundesregierung. Und der ADAC geht davon aus, dass die Spritpreise dann ziemlich schnell wieder um 17 Cent raufgehen. Zuletzt lag der Liter Super E10 im bundesweiten Schnitt bei 1,81 Euro, der Liter Diesel bei 1,73 Euro. Damit sind wir in etwa wieder auf dem Niveau vor dem Iran-Krieg. Der ADAC sagt, das sei zwar erfreulich, aber immer noch zu hoch. Und das waren die Nachrichten mit Danny Hoppe.
3: Danke dir, Danny. Der Antenne Unna Service Wetter und Verkehr jetzt. Heute bleibt es weiterhin heiß bei uns. 34 Grad in Böningen und Kamen, das ist der Spitzenwert. Morgen geht's quasi genauso weiter. Beziehungsweise kriegen wir sogar noch 1 Grad mehr. 35 sind morgen drin, am Freitag dann sogar bis zu 37 und am Wochenende 38 Grad. Wir schauen auf die Straßen. Da hat es einen Unfall gegeben auf der A1 Richtung Bremen bzw. Münster zwischen dem Kreuz Dortmund-Unna und Kamen. Da sind Fahrstreifen gesperrt und es staut sich. Zurück zum Westhofener Kreuz. 11 Kilometer Stau, 32 Minuten verliert ihr da aktuell. A1 Richtung Köln zwischen dem Kamener Kreuz und Schwerte. 3 Kilometer stockender Verkehr, 5 Minuten plus. Und A45 Richtung Dortmund zwischen den Kreuzen Hagen und dem Westhofener Kreuz. 5 Kilometer Stop and Go, 8 Minuten kommen drauf. Auf der B1 Richtung Unna ist es aktuell auch noch ein bisschen voller in Dortmund, Höhe der Kreuzung mit der Märkischen Straße.
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3: Mit Christopher Langer, macht euch einen schönen Mittwochnachmittag mit uns.

0: hier in dem Stadion und die Spieler feiern es. Generell spielt Musik natürlich wieder eine große Rolle bei dieser WM, auch bei den ganzen Fangruppen. Antenne Unna-Reporter Thomas Bremser berichtet aus Winston-Salem.
1: Zug, der Zug hat keine Bremse, Zug!
2: Ja, dieser Zug kam aus dem Nichts und ist jetzt sowas wie der inoffizielle WM-Hit im deutschen Team. Der Ballermann-Song, der Zug hat keine Bremse, oder wie Julian Nagelsmann es der Weltpresse erklärte.
3: The train has no brakes, it's a German song.
2: Nach deutschen Siegen wird der Song im Stadion gespielt, das haben sich die Fans vorab gewünscht. Selbst Manuel Neuer tanzt mittlerweile dazu und auch Nadim Amiri hat Spaß.
4: Oh, der ist top, ich finde den super.
2: In der deutschen Kabine und im Kraftraum laufen eher Hip-Hop und elektronische Musik. Wenn es nach Joshua Kimmich und David Raum geht, gern auch mal Kinderlieder.
5: Es gab mal Dinos, die waren riesengroß, die Dinos.
2: Musik ist ein großes Thema, auch bei TV-Experten wie Jürgen Klopp bei Magenta TV.
6: Oben gute Laune, unten gute Laune, vorne gute Laune, hinten gute Laune.
7: Das muss reichen, als Anregung.
2: Für die beste Laune sorgen hier vermutlich die Schotten. Die singen eigentlich überall, im Stadion, auf den Straßen und in Pubs. Da ist das Ergebnis eigentlich egal. Die Holländer hüpfen hier natürlich von links nach rechts, gern auch schon morgens um 9, wie in Houston. Und die Norweger, die setzen sich auf den Boden und rudern gern zu Tausenden auf dem Times Square in New York. Ja, das Ruderboot ohne Bremse, vielleicht trifft es irgendwann auf den deutschen Zug. Und der bremst, verliert.
0: Na, hoffentlich nicht die Deutschen, ne? Wobei, seit gestern wissen wir, Züge werden bei uns ja gerne mal ausgebremst, ne? Auf viele weitere deutsche Tore, hier jetzt unsere Torhymne, völlig losgelöst. Major Tom, Peter Schilling.

Aktuelle Nummer von Teddy Swims. Hier bei Antenne Unan. Am Schwitzwoch, ich bin Christopher Langer, 20 nach 4, wir haben es schon fast geschafft. Soul Sister als nächstes, The Way to Your Heart.

0: Mitten in Schwerte sollte am Samstag der Sport gefeiert werden. Beim sogenannten Tag des Sports, viele Vereine aus der Ruhrstadt wollten sich da vorstellen, an 26 Ständen mit Bühnenprogrammen, Vorführungen, Essen und Trinken. Das Ganze ist jetzt aber auch abgesagt worden, wegen der angekündigten Hitze. Da fallen ja schon einige Veranstaltungen bei uns im Kreis Unna aus. Der Trödel auf dem Rathausplatz in Unna zum Beispiel, bei 38 Grad da, ja, in Schwerte im Schatten auf der Bühne Sportübungen zu machen, ist vielleicht doch besser so, dass es jetzt abgesagt wurde. Falls ihr eine Veranstaltung Outdoor geplant habt, die ihr jetzt doch lieber absagen wollt wegen der heißen Temperaturen, sagt uns gerne Bescheid über die 0800 5 3x die 7988. Wir geben's dann weiter.
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1: Mit Julian Schildheuer, guten Tag. Der Kreis Unna steuert gerade auf einen Hitzerekord im Juni zu. Die nächsten Tage werden es wieder deutlich mehr als 30 Grad bei uns im Kreis. Der Deutsche Wetterdienst warnt vor Hitze, deswegen wurden auch schon einige Veranstaltungen bei uns im Kreis abgesagt. Viktoria Michelt aus dem Antenne Unna-Team, um welche geht es denn ganz genau?
2: Zum Beispiel um den Kindertrödelmarkt auf dem Rathausplatz in Unna. Der sollte eigentlich am Samstag stattfinden. Die Stadt sagt aber, die Belastung für die Kinder in der Hitze sei einfach zu hoch. Auch viele Wochenmärkte bei uns im Kreis fallen, wie zum Beispiel der in Sellenborg, komplett aus oder machen eher zu. Außerdem werden gerade viele Sommerfeste abgesagt. Dazu gehört auch das Sommerfest auf dem Marktplatz in Lünen. Betroffen sind aber auch die Öffnungszeiten von Sachen, die eigentlich drinnen stattfinden. Zum Beispiel hat die Stadtbibliothek in Bergkam verkürzte Öffnungszeiten.
1: In Lünen und Dortmund hat das Sondereinsatzkommando der Polizei mehrere Wohnungen gestürmt. Es ging um ein Verfahren gegen mehrere Beteiligte wegen Erpressung und Bedrohung. Die Polizei stellte 5 Schusswaffen, mehrere Autos, Uhren, Bargeld und elektronische Datenträger sicher. Sie sollen als Beweise dienen. Eine Person wurde außerdem vorläufig festgenommen. Wo das war, sagte eine LKA-Sprecherin aber nicht. Eine 20-jährige Frau aus Unna wurde gestern Nacht am Dortmunder Hauptbahnhof bedrängt. Sie war mit ihrem Begleiter aus Hamm in einem Geschäft. Als die beiden rauskamen, drohten 2 Jugendliche den beiden mit körperlicher Gewalt. Der Mann aus Hamm ging auf sie zu, um die Situation zu beruhigen. Die Jugendlichen schlugen auf den 24-Jährigen ein. Einer griff zu einer Glasflasche und schlug sie dem Mann mehrfach auf den Kopf. Die Polizei ging dazwischen und trennte die drei. Sie ermittelt nun und sicherte Videoaufnahmen.
3: Danke dir, Julian. Der Antenne Unna Service, Wetter und Verkehr. Und da hat der Christoph uns ein Bild geschickt aus der Viktoria-Siedlung in Lünen mit einem Thermometer drauf. Das zeigt 34 Grad an. Die haben wir auch gerade in Sellenbapfe und Bergkamin bei uns im Kreis Unna. Morgen geht's quasi genauso weiter. 35 Grad sind drin. In Richtung Wochenende gibt's sogar bis zu 38 Grad. Wir schauen auf die Straßen. Es hat einen Unfall gegeben auf der A1 Richtung Münster zwischen Unna und Carmenzentrum auf dem linken Fahrstreifen. Deswegen staut es sich da auch noch ein bisschen auf der A1 Richtung Münster zwischen dem Westhofener Kreuz und Carmenzentrum. 10 Kilometer, eine Viertelstunde, dann seid ihr da aber durch. Die A45 Richtung Dortmund zwischen dem Kreuz Hagen und dem Westhofener Kreuz. 3 Kilometer Stop and Go, 6 Minuten plus. Und wenn ihr noch was seht, Staus oder Blitzer, gerne kostenfrei melden. Die Nummer dafür ist die 0800 5 3x die 7 98.
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3: Am Mittwochnachmittag. Kommt gut durch die letzten heißen Stunden dieses Tages mit uns. Ich bin Christopher Langer. Tag.

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0: Schönen Mittwochnachmittag zusammen, Martin Unner hier, 20 vor 5. Falls ihr in nächster Zeit eine Grillparty plant bei dem tollen Wetter, überlegt euch besser zweimal, wen ihr da einladet. In Kamen-Heeren hat es nämlich bei so einer Party im Mai letzten Jahres eine größere Prügelei gegeben. Ein Mann stand deshalb jetzt wegen Körperverletzung vor dem Strafrichter. Und Andreas Milk aus dem Antenne Unner-Team, was stand denn in der Anklage genau drin?
1: Da stand drin, der 25-Jährige hat einem anderen Partygast einen Kopfstoß ins Gesicht verpasst. Folge war eine gebrochene Nase. Aber Überraschung, der wahre Störenfried an dem Abend, das war gar nicht der Angeklagte, sondern rumgenervt hat zuallererst das Opfer selbst, also derjenige, der später die Nase kaputt hatte. Der war hackedicht, laut Bluttest 2,5 Promille, und er hatte von Anfang an rumgestänkert. Das haben im Prozess Zeugen bestätigt. Er selbst war nicht mal im Prozess. Entweder hatte er die Ladung als Zeuge nicht gekriegt oder er hat sie ignoriert.
0: Gut, dass er damals die Party aufgemischt hat, ist noch lange kein Grund, ihm eins auf die Nase zu geben.
1: Da hast du völlig recht. Nun sagt allerdings der Angeklagte, wenn die Nase kaputt gegangen ist, dann ist das nicht mit Absicht passiert. Da sind mehrere Leute durcheinander gewuselt, alle hatten mehr oder weniger getrunken. Der verletzte Mann könnte gefallen sein oder der Ellbogen des Angeklagten hat ihn im Gerangel aus Versehen erwischt. Und es klingt dann schon alles nicht mehr so sehr nach einer strafbaren Tat.
0: Was heißt das jetzt am Ende? Gebrochene Nase für den einen und der andere geht mit dem berühmten blauen Auge aus der Nummer raus?
1: Ja, nicht mal mit einem blauen Auge. Der Angeklagte ist sogar mit einem Freispruch da rausgekommen. Es war ihm eben keine böse Absicht nachzuweisen. Er hat übrigens auch ausdrücklich nicht den Wunsch, je wieder vor Gericht aufzutauchen.
0: Na, wir drücken die Daumen, dass er das schafft. Nach einer missglückten Grillparty letztes Jahr in Kamen-Heeren ist ein junger Mann vom Vorwurf der Körperverletzung freigesprochen worden. Die Infos hatte Andreas Milk hier bei Antenne Unna für uns. Danke dir.

0: Schönes Liebeslied von Roxette. Spending my time gehört bei Antenne Una. 10 vor 5 am Mittwoch. Und apropos Liebe. Ein Jahr lang Abschied nehmen heißt es jetzt für die hier.
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0: Die Toten Hosen sind auf Abschiedstour mit ihrem letzten Album. Trink aus, wir müssen gehen. Und bei den Temperaturen gerade, ja, kann es auch mal passieren, dass man da so ein bisschen über den Text stolpert. Ist Campino jetzt beim Konzert in Zürich passiert, beim Song 10 kleine Jägermeister? Ist ja auch schon über 60, der Mann. Sehr sympathisch. Konzerte gibt's bis Juli 2027 von der Toten Hosen Abschiedstour, falls ihr noch hin wollt. Und in NRW sind sie nächsten Monat zweimal in Köln. Eigentlich ja die verbotene Stadt für die Düsseldorfer Bands. Vielleicht gibt's deswegen sogar auch noch Karten. Für knapp 90 Euro seid ihr dabei.
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1: Ich bin Thomas Bleskin. Bundeskanzler Merz hat sich ausdrücklich zur vorgeschlagenen Anhebung des Renteneintrittsalters bekannt. Im Bundestag verwies er auf die steigende Lebenserwartung und sagte, für ein ausreichendes Einkommen im Alter müsse künftig teilweise länger gearbeitet werden. Union und SPD wollen die Vorschläge der Rentenkommission umsetzen. Diese empfiehlt, das Rentenalter an die Lebenserwartung zu koppeln. Die Regelaltersgrenze würde damit bis 2041 auf etwa 67 Jahre und 6 Monate steigen. Familienministerin Prien plädiert für eine gesetzliche Altersgrenze von 13 Jahren für die eigenständige Nutzung sozialer Medien wie TikTok, Instagram oder Snapchat. Prien bezog sich dabei auf eine Empfehlung der Expertenkommission Kinder- und Jugendschutz in der digitalen Welt.
2: Die gesetzliche Altersgrenze von 13 Jahren ist allerdings nur ein Vorschlag der Expertenkommission. Alternativ wurde darüber diskutiert, über den EU Digital Services Act bestimmte Dienste oder einzelne Funktionen für bestimmte Altersgruppen zu beschränken. Worin sich die Kommission aber einig ist, das Thema muss auf europäischer Ebene geregelt werden. Und am Ende müssten besonders auch die Plattformbetreiber in die Pflicht genommen werden. Kinder und Jugendliche einfach aus der digitalen Welt auszusperren, sei kein Schutz. Fiona Reinhardt, Nachrichtenredaktion.
1: In Frankreich ist eine erste Erkrankung im Zusammenhang mit dem Ebola-Ausbruch in der Demokratischen Republik Kongo nachgewiesen worden. Ein Arzt, der aus dem zentralafrikanischen Land zurückkehrte, sei positiv getestet worden, hieß es vom französischen Gesundheitsministerium.
3: Schon mehr als 1000 Menschen haben sich in der Demokratischen Republik Kongo mit Ebola infiziert und jetzt gibt es auch einen Fall in Frankreich. Allerdings war der Mann vorher für die Arbeit im Kongo und zwar genau dort, wo die Krankheit rumgeht. Sein Zustand ist stabil und auch wenn es für den Mann direkt ins Krankenhaus ging, schauen die Behörden in Frankreich jetzt, ob es Kontaktpersonen gibt, die dann 3 Wochen zu Hause in Quarantäne müssen. Ebola-Fieber kann lebensbedrohlich sein und wird durch Körperkontakt und auch Kontakt mit Körperflüssigkeiten übertragen. In Europa schätzen die Behörden das Ansteckungsrisiko aber als gering ein. Aus Paris, Rachel Sommer.
1: Das Bundesamt für Sicherheit in der Informationstechnik warnt vor einer wachsenden Bedrohung durch KI-gestützte Cyberangriffe. BSI-Präsidentin Plattner sprach von einer neuen Phase der Cybersicherheit. Sicherheitsbehörden sehen Cyberangriffe bereits heute als Ausdruck geopolitischer Spannungen. Die Bundesregierung plant deshalb, mit einem neuen Gesetz eine aktive Cyberabwehr zu ermöglichen.
4: Und weiter geht's mit dem Antenne-Unna-Service Wetter und Verkehr. Und weiter geht's mit der Sonne, die bleibt bis zum späten Abend heute und es bleibt auch noch lange sehr heiß. 34 Grad aktuell in Unna und auch bei uns in Werne. Morgen geht's quasi genauso weiter. 35 Grad gibt's in der Spitze und Richtung Wochenende wird's sogar noch wärmer. Am Samstag und Sonntag ziehen dann Gewitter durch, die bringen zur nächsten Woche wieder ein bisschen Abkühlung. Wir gucken auf die Straßen. A1 Richtung Münster zwischen Schwerter und Kamenzentrum. 4 Kilometer Stop and Go, 7 Minuten braucht ihr länger. Die A44 Richtung Kassel zwischen dem Kreuz Dortmund-Unna und Unna Ost. 2 Kilometer Stau, 10 Minuten mehr. Die 45 Richtung Dortmund zwischen Kreuzhagen und dem Westhofener Kreuz. 3 Kilometer stockender Verkehr, 5 Minuten plus. Und im weiteren Verlauf 45 Richtung Dortmund zwischen den Kreuzen Dortmund-West und Nordwest. 3 Kilometer Stau, 10 Minuten mehr auch da. Wenn ihr noch was seht, Staus oder Blitzer, gebt ihr gerne kostenfrei durch. Die Nummer dafür ist die 0800 5 3 mal die 7 988.
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4: Mit Christopher Langer kommt gut in den wohlverdienten Feierabend nach diesem heißen Tag mit uns.

10 auf 5 ist es. Ja, das ist schon gar nicht so leicht, kurz vor Schulabschluss. Ne? Die ganzen Prüfungen und dann immer die Fragen aus der Familie. Und was willst du mal werden? Ja, die Ärzte haben diese Zahlen hier nicht umsonst geschrieben. Junge.

0: aber so einfach ist das nicht mit Onkel Werner. Das Angebot an Ausbildungsstellen ist riesig, an Studiengängen auch. Und der Berufs- und Studienorientierungstag in der Stadthalle in Unna hat da heute Schülern ganz viele Möglichkeiten gezeigt, was es alles für spannende Berufe gibt. Zum Beispiel Dachdecker. Meister Tim Kösters erklärt nicht nur, er lässt die Schüler selber einfach mal machen.
1: Wir haben Wert drauf gelegt, dass hier eine Live-Werkstatt stattfindet, dass die Jungs oder Mädels was zum Anpacken haben und dass die hier einfach mal was erschaffen können und mit nach Hause nehmen. Die können hier mit Schiefer Herzchen hauen oder mal ein paar Nägel in das Holz reinhauen. Normalerweise bauen wir sogar noch mehr auf, aber da es so warm ist, halten wir uns jetzt hiermit einfach erstmal hin.
0: Ja, kann man sich auch schon mal ein bisschen dran gewöhnen als Dachdecker, ne? Die Berufe, die vorgestellt wurden, waren total unterschiedlich. Forschung, Handwerk, Pflege, kaufmännische Berufe, alles dabei. Letizia Bier ist selbst Azubi bei der Wohnungsbaugesellschaft UKBS und das sehr gern.
2: Die Schule ist in Bochum, wird auch vom Unternehmen alles übernommen, sprich die Ausrüstung vom iPad bis über Übernachtungskosten, wenn man an der Schule schlafen will, oder Fahrtkosten, würde ich jedem empfehlen.
0: Es kommt jetzt natürlich nicht jeder Schüler aus der Messe raus und hat direkt einen Traumberuf gefunden, aber so ein bisschen Orientierung finden die Jugendlichen da schon.
3: Auf so eine Sportschule gehen, Beispiel Hochfußball, oder ich möchte Abi machen und dann Jura studieren oder Lehramt, ich weiß noch nicht.
4: Ja, also ich habe schon vor, irgendwie so kaufmännisches was machen, also Industriebereich. Und da gab es halt sehr viele verschiedene Stellen, die mir dann halt angeboten wurden, wo ich mich dann bewerben kann.
0: Ein bisschen Zeit zum Entscheiden bleibt Ihnen ja noch. Viel Erfolg auf jeden Fall an alle Schüler im Kreis Unna.
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Musik von Jennifer Page, Crush bei Antenne Unna, gleich 20 nach 5 an diesem Mittwoch. 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

wirklich ein knaller Sommerwetter heute, wie wir es schon lange nicht mehr hatten. Ich hoffe, ihr ätzt noch nicht zu sehr unter der Hitze und könnt es noch genießen. Habt vielleicht eure Sommer-Playlist schon rausgekramt, die nächsten Tage bleiben ja so. Und aus der Playlist wollen wir diese Woche auch noch ein bisschen was spielen. Schickt uns gerne noch eure Sommersongs, eure Wünsche per WhatsApp an die 0800 5 3 mal die 7 988. Gerne mit einer kurzen Sprachnachricht dazu, warum genau dieser Song zum heißen Wetter für euch dazugehört. Bei mir wäre der hier so einer. Camila Cabello, Havana, sehr entspannte Nummer mit kubanischen Karibik-Vibes. Bill Christopher Langer bei Antenne Ulla.

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0: Musik von Ronan Keating, Life is a Rollercoaster um 5:30.
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2: Mit Julian Schildheuer, guten Tag. Der Kreis Unna steuert gerade auf einen Hitzerekord im Juni zu. Die nächsten Tage werden es wieder deutlich mehr als 30 Grad bei uns im Kreis. Der Deutsche Wetterdienst warnt vor der Hitze. Deswegen wurden auch schon einige Veranstaltungen bei uns abgesagt. Viktoria Michelt aus dem Antenne Unna-Team, um welche geht es genau?
3: Zum Beispiel um den Kindertrödelmarkt auf dem Rathausplatz in Unna. Der sollte eigentlich am Samstag stattfinden. Die Stadt sagt aber, die Belastung für die Kinder in der Hitze sei einfach zu hoch. Auch viele Wochenmärkte bei uns im Kreis fallen komplett aus oder machen eher zu. Außerdem werden gerade viele Sommerfeste abgesagt. Dazu gehört das Sommerfest auf dem Marktplatz in Lünen. Das hätte der Verein Lüner helfen Lünern und der Stadtfeuerwehrverband am Samstag organisiert. Aber auch da gibt es wie in Unna kaum Schatten. Betroffen sind aber auch die Öffnungszeiten von Sachen, die eigentlich drinnen stattfinden. Zum Beispiel hat die Stadtbibliothek in Beckham verkürzte Öffnungszeiten.
2: Die Müllabfuhr in Unna beginnt übrigens ab 6 Uhr morgens, also ein bisschen früher. Ihr solltet eure Tonnen also auch früher rausstellen. Immer wieder versuchen Betrüger bei uns im Kreis an Daten oder Geld zu kommen. Falschen Stadtwerke-Mitarbeitern ist das letzte Woche in Lünen gelungen. Wie die Polizei jetzt mitteilt, gelangten die Unbekannten durch ihre Lüge in die Wohnung eines älteren Ehepaares. Den beiden wurde Schmuck im Wert von 5.000 Euro geklaut. Gleichzeitig warnen die Handwerkskammer und die IHK Dortmund vor Phishing-Mails. Aktuell würden E-Mails im Namen der IHK verschickt, in denen man seine Daten aktualisieren soll. Die Handelskammer spricht von Mails mit Rechnungen von einer niederländischen Firma. Beide sind fake. Niemand sollte Daten online aktualisieren oder Geld einfach so überweisen. Eine 20-jährige Frau aus Unna wurde gestern Nacht am Dortmunder Hauptbahnhof bedrängt. Sie war mit ihrem Begleiter aus Hamm in einem Geschäft. Als beide rauskamen, drohten zwei Jugendliche den beiden mit körperlicher Gewalt. Der Mann aus Hamm ging auf sie zu, um die Situation zu beruhigen. Die Jugendlichen schlugen auf den 24-Jährigen ein. Einer griff zu einer Glasflasche und schlug sie dem Mann mehrfach auf den Kopf. Die Polizei ging dazwischen und trennte die drei. Sie ermittelt nun und sicherte auch Videoaufnahmen.
4: Danke dir, Julian. Jetzt der Antenne Unna Service Wetter und Verkehr. Heute bleibt es noch lange warm. Selbst um 21 Uhr sind es noch über 30 Grad bei uns in Fröndenberg und Lünen. Und wenn wir auf die nächsten Tage schauen, ist auch keine Abkühlung in Sicht. Im Gegenteil, morgen stehen bis zu 35 Grad auf den Thermometern, Freitag sogar bis zu 38 Grad. Dabei kaum Wolken unterwegs und auch keine nächtlichen Gewitter. Die gibt es erst am Wochenende. Der Blick auf die Straßen, da ist nicht mehr viel los. A1 Richtung Münster zwischen Schwerte und Unna, 4 Kilometer stockender Verkehr, 6 Minuten braucht ihr länger. Und die A44 Richtung Kassel zwischen dem Kreuz Dortmund-Unna und Unna Ost, 1 Kilometer Stau, 5 Minuten plus.
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4: Macht euch einen schönen Abend mit uns. Ich bin Christopher Langer. Hallo.

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0: Italienische Musik, passend zum Wetter von Neck. Laura Nonceba, Antenne Una, gehört um 20 vor 6, jetzt am Mittwoch. Ist das heiß draußen? Wahnsinn, 34 Grad. Da dunkelst du am besten alles ab, legst dich mit einem kühlen Handtuch auf der Stirn auf die Couch, Kaltgetränk dabei und Serie an. Die hier zum Beispiel, Prisoner auf der Flucht, startet heute Abend im Ersten. Und Antenne Una-Reporter Jörg Albrecht macht den Seriencheck für uns.
1: Hey, hey, hey, da ist sie ja. Macht mal ein bisschen Stimmung. Begrüßen wir Amber zurück an Bord.
2: Amber ist zurück aus dem Mutterschaftsurlaub. Zurück in ihren Job als Justizbeamtin, in dem sie Gefangene quer durch Großbritannien transportiert. Nach reiner Routine sieht anfangs auch Ambers erster Arbeitstag nach der Babypause aus, bis sie und ihr Kollege einen zusätzlichen Auftrag übernehmen müssen.
3: Wir sollen noch jemanden abholen.
1: Ihr werdet einen Häftling in der Nähe von St. David's abholen und der Polizei in London übergeben. Und ihr kriegt Polizeischutz.
2: Nicht ohne Grund. Der Gefangene ist Kronzeuge in einem spektakulären Prozess. Tibor Stone, bislang gut versteckt in einem Safehouse, soll in einem Prozess gegen den Chef eines Verbrechersyndikats aussagen, was der verhindern will. Er hat Leute darauf angesetzt, Stone zu liquidieren.
4: Wann haben die euch gesagt, dass man mich verlegt? Ihr seid hierfür nicht ausgebildet. Ihr seid dem Ganzen doch überhaupt nicht gewachsen.
2: Naja, dann besteht ja immer noch die Möglichkeit, über sich hinauszuwachsen. Genau das wird Amber auch tun, als der Transfer in einen Hinterhalt gerät.
5: Stone! Fahrzeug 1, hören Sie mich!
2: In letzter Sekunde gelingt es ihr, sich zu retten und Stone aus dem Transporter zu befreien.
3: Wir müssen hier weg!
5: Was soll denn das?
3: Damit sie nicht weglaufen.
2: Aneinander gekettet fliehen sie vor einer Killerin, die ihnen auf den Fersen ist.
6: Wie ist die Lage? Läuft alles rund?
3: Ich hab ihn noch nicht.
2: Leonie Behner spielt die gnadenlose Jägerin in einer temporeichen, aber auch etwas formelhaften Serie. Am Ende kann die mehr mit ordentlich inszenierter Action glänzen, als mit Logik. Spannender jedenfalls, als das eine oder andere Gekicke in diesen Tagen, ist Prisoner auf der Flucht allemal.
0: Alle 6 Folgen gibt es jetzt auch schon in der ARD-Mediathek. Hier bei Antenne Una geht's weiter mit Musik von Post Malone, Circles.

0: Schönen Mittwoch oder besser gesagt Schwitzwoch heute, ne? Ist das ein bisschen gemein, wenn ich jetzt sage, dass hier bei uns eine schöne Klimaanlage läuft im Studio?
1: Ja, ich glaube, das kommt drauf an, wer das an diesem Schwitzwoch hier hört, ne? Beziehungsweise wo das gehört wird. Im klimatisierten Büro wird das vermutlich kein Problem sein, aber ich glaube, so die Kollegen auf der Baustelle in der prallen Sonne, die könnten da ein bisschen neidisch werden.
0: Liebe Grüße, ich glaube auch, Antenne Oder hier in einer hammerheißen Woche, wirklich hammerheiß. Da sind ja Wortspiele, meine Güte, wegen Baustelle. Naja. Schöner Abend, hitzefrei, Eiswagen werden gestürmt. Schwimmbäder sind rappelvoll, alles schön und gut, wenn wir nicht arbeiten müssen. Ne? Aber viele müssen ja eben leider. Arvid Kaschuk aus dem Antenne Ona Team, um die geht's morgen früh bei dir in der Sendung.
1: Ja, und also es gibt ja noch die Leute, die arbeiten müssen, so wie wir. Wir sind im Studio, die Klimaanlage läuft, aber ja. Es gibt auch genug, die die Hitze einfach aushalten müssen. Wir waren beim Dachdeckerbetrieb Koschinski in Holzwickede. Und dann lehne ich mich mal weit aus dem Fenster. Die haben, glaube ich, so mit den härtesten Job bei diesem Wetter. Mhm. Also erstmal in der prallen Sonne, da würde ich ja schon eingehen. Einschmieren ständig, sonst kriegst du ja direkt den Sonnenbrand. Und dann reflektiert das ja noch so von unten. Ne? Also wenn du so überlegst auf dem Dach, da sind ja meistens noch so dunkle, Dachlatten, Dachziegel. Ja. Dachziegel, die reflektieren von unten hoch, das ist ja nochmal doppelt so heiß.
0: Das stimmt, ja. Dann auch noch irgendwelche Solaranlagen vielleicht auf dem Dach aufgebaut.
1: Auch die reflektieren.
0: Noch, reflektieren auch noch. Ist schon übel, großer Respekt auf jeden Fall davor. Wir denken euch an euch morgen früh, die bei diesen Temperaturen wirklich hart arbeiten. Mehr dazu gibt's dann ab 6 hier bei Antenne Unna. Ich bin Christopher Langer und jetzt auch im Feierabend. Wir hören uns morgen Nachmittag wieder.

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2: Mit Nico Hartmann. Am Abend beginnt bei der Fußball-WM der letzte Vorrundenspieltag, an dem alle Partien zeitgleich ausgetragen werden. Um 21 Uhr trifft die Schweiz auf Gastgeber Kanada. Parallel spielen Bosnien und Katar gegeneinander. Während in der Gruppe B noch alle Teams weiterkommen können, ist Haiti in der Gruppe C bereits ausgeschieden und um 0 Uhr gegen Marokko klarer Außenseiter. Parallel hofft Brasilien gegen Schottland auf den zweiten WM-Sieg. In der Gruppe A spielen dann um 3 Uhr unserer Zeit Tschechien gegen Gastgeber Mexiko und Südafrika gegen Südkorea.
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3: Ich bin Thomas Bleskin. Bundeskanzler Merz hat sich ausdrücklich zur vorgeschlagenen Anhebung des Renteneintrittsalters bekannt. Im Bundestag verwies er auf die steigende Lebenserwartung und sagte, für ein ausreichendes Einkommen im Alter müsse künftig teilweise länger gearbeitet werden. Union und SPD wollen die Vorschläge der Rentenkommission umsetzen. Diese empfiehlt, das Rentenalter an die Lebenserwartung zu koppeln. Die Regelaltersgrenze würde damit bis 2041 auf etwa 67 Jahre und 6 Monate steigen. Familienministerin Prien plädiert für eine gesetzliche Altersgrenze von 13 Jahren für die eigenständige Nutzung sozialer Medien wie TikTok, Instagram oder Snapchat. Prien bezog sich dabei auf eine Empfehlung der Expertenkommission Kinder- und Jugendschutz in der digitalen Welt.
4: Die gesetzliche Altersgrenze von 13 Jahren ist allerdings nur ein Vorschlag der Expertenkommission. Alternativ wurde darüber diskutiert, über den EU Digital Services Act bestimmte Dienste oder einzelne Funktionen für bestimmte Altersgruppen zu beschränken. Worin sich die Kommission aber einig ist, das Thema muss auf europäischer Ebene geregelt werden. Und am Ende müssten besonders auch die Plattformbetreiber in die Pflicht genommen werden. Kinder und Jugendliche einfach aus der digitalen Welt auszusperren, sei kein Schutz. Fiona Reinhardt, Nachrichtenredaktion.
3: In Frankreich ist eine erste Erkrankung im Zusammenhang mit dem Ebola-Ausbruch in der Demokratischen Republik Kongo nachgewiesen worden. Ein Arzt, der aus dem zentralafrikanischen Land zurückkehrte, sei positiv getestet worden, hieß es vom französischen Gesundheitsministerium.
5: Schon mehr als 1000 Menschen haben sich in der Demokratischen Republik Kongo mit Ebola infiziert und jetzt gibt es auch einen Fall in Frankreich. Allerdings war der Mann vorher für die Arbeit im Kongo und zwar genau dort, wo die Krankheit rumgeht. Sein Zustand ist stabil und auch wenn es für den Mann direkt ins Krankenhaus ging, schauen die Behörden in Frankreich jetzt, ob es Kontaktpersonen gibt, die dann 3 Wochen zu Hause in Quarantäne müssen. Ebola-Fieber kann lebensbedrohlich sein und wird durch Körperkontakt und auch Kontakt mit Körperflüssigkeiten übertragen. In Europa schätzen die Behörden das Ansteckungsrisiko aber als gering ein. Aus Paris, Rachel Sommer.
3: Das Bundesamt für Sicherheit in der Informationstechnik warnt vor einer wachsenden Bedrohung durch KI-gestützte Cyberangriffe. BSI-Präsidentin Plattner sprach von einer neuen Phase der Cybersicherheit. Sicherheitsbehörden sehen Cyberangriffe bereits heute als Ausdruck geopolitischer Spannungen. Die Bundesregierung plant deshalb, mit einem neuen Gesetz eine aktive Cyberabwehr zu ermöglichen.
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ist neu bei uns. Michael Schulte, Lovesick. 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
1: Mit Julian Schildheuer, guten Tag. Der Kreis Unna steuert gerade auf einen Hitzerekord im Juni zu. Die nächsten Tage werden es wieder deutlich mehr als 30 Grad bei uns im Kreis. Der Deutsche Wetterdienst warnt vor der Hitze. Deswegen wurden auch schon einige Veranstaltungen bei uns abgesagt. Viktoria Michelt aus dem Antenne Unna-Team, um welche geht es genau?
2: Zum Beispiel um den Kindertrödelmarkt auf dem Rathausplatz in Unna. Der sollte eigentlich am Samstag stattfinden. Die Stadt sagt aber, die Belastung für die Kinder in der Hitze sei einfach zu hoch. Auch viele Wochenmärkte bei uns im Kreis fallen komplett aus oder machen eher zu. Außerdem werden gerade viele Sommerfeste abgesagt. Dazu gehört das Sommerfest auf dem Marktplatz in Lünen. Das hätte der Verein Lüner helfen Lünern und der Stadtfeuerwehrverband am Samstag organisiert. Aber auch da gibt es wie in Unna kaum Schatten. Betroffen sind aber auch die Öffnungszeiten von Sachen, die eigentlich drinnen stattfinden. Zum Beispiel hat die Stadtbibliothek in Beckham verkürzte Öffnungszeiten.
1: Die Müllabfuhr in Unna beginnt übrigens ab 6 Uhr morgens, also ein bisschen früher. Ihr solltet eure Tonnen also auch früher rausstellen. Immer wieder versuchen Betrüger bei uns im Kreis an Daten oder Geld zu kommen. Falschen Stadtwerke-Mitarbeitern ist das letzte Woche in Lünen gelungen. Wie die Polizei jetzt mitteilt, gelangten die Unbekannten durch ihre Lüge in die Wohnung eines älteren Ehepaares. Den beiden wurde Schmuck im Wert von 5.000 Euro geklaut. Gleichzeitig warnen die Handwerkskammer und die IHK Dortmund vor Phishing-Mails. Aktuell würden E-Mails im Namen der IHK verschickt, in denen man seine Daten aktualisieren soll. Die Handelskammer spricht von Mails mit Rechnungen von einer niederländischen Firma. Beide sind fake. Niemand sollte Daten online aktualisieren oder Geld einfach so überweisen. Eine 20-jährige Frau aus Unna wurde gestern Nacht am Dortmunder Hauptbahnhof bedrängt. Sie war mit ihrem Begleiter aus Hamm in einem Geschäft. Als beide rauskamen, drohten zwei Jugendliche den beiden mit körperlicher Gewalt. Der Mann aus Hamm ging auf sie zu, um die Situation zu beruhigen. Die Jugendlichen schlugen auf den 24-Jährigen ein. Einer griff zu einer Glasflasche und schlug sie dem Mann mehrfach auf den Kopf. Die Polizei ging dazwischen und trennte die drei. Sie ermittelt nun und sicherte auch Videoaufnahmen. Das Wetter, es bleibt richtig, richtig heiß bei uns im Kreis Unna, Fröndenberg und Selm, kommen noch auf bis zu 34 Grad. Morgen dann genauso wie heute und noch ein bisschen heißer. Freitag sogar bis zu 38 Grad. Rüber auf die Straßen der Antenne Unna Verkehrsservice mit guten Nachrichten. Es gibt nämlich keine Meldungen. Gute Fahrt euch.
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1: Ich bin Thomas Bleskin. Bundeskanzler Merz hat sich ausdrücklich zur vorgeschlagenen Anhebung des Renteneintrittsalters bekannt. Im Bundestag verwies er auf die steigende Lebenserwartung und sagte, für ein ausreichendes Einkommen im Alter müsse künftig teilweise länger gearbeitet werden. Union und SPD wollen die Vorschläge der Rentenkommission umsetzen. Diese empfiehlt, das Rentenalter an die Lebenserwartung zu koppeln. Die Regelaltersgrenze würde damit bis 2041 auf etwa 67 Jahre und 6 Monate steigen. Familienministerin Prien plädiert für eine gesetzliche Altersgrenze von 13 Jahren für die eigenständige Nutzung sozialer Medien wie TikTok, Instagram oder Snapchat. Prien bezog sich dabei auf eine Empfehlung der Expertenkommission Kinder- und Jugendschutz in der digitalen Welt.
2: Die gesetzliche Altersgrenze von 13 Jahren ist allerdings nur ein Vorschlag der Expertenkommission. Alternativ wurde darüber diskutiert, über den EU Digital Services Act bestimmte Dienste oder einzelne Funktionen für bestimmte Altersgruppen zu beschränken. Worin sich die Kommission aber einig ist, das Thema muss auf europäischer Ebene geregelt werden. Und am Ende müssten besonders auch die Plattformbetreiber in die Pflicht genommen werden. Kinder und Jugendliche einfach aus der digitalen Welt auszusperren, sei kein Schutz. Fiona Reinhardt, Nachrichtenredaktion.
1: In Frankreich ist eine erste Erkrankung im Zusammenhang mit dem Ebola-Ausbruch in der Demokratischen Republik Kongo nachgewiesen worden. Ein Arzt, der aus dem zentralafrikanischen Land zurückkehrte, sei positiv getestet worden, hieß es vom französischen Gesundheitsministerium.
3: Schon mehr als 1000 Menschen haben sich in der Demokratischen Republik Kongo mit Ebola infiziert und jetzt gibt es auch einen Fall in Frankreich. Allerdings war der Mann vorher für die Arbeit im Kongo und zwar genau dort, wo die Krankheit rumgeht. Sein Zustand ist stabil und auch wenn es für den Mann direkt ins Krankenhaus ging, schauen die Behörden in Frankreich jetzt, ob es Kontaktpersonen gibt, die dann 3 Wochen zu Hause in Quarantäne müssen. Ebola-Fieber kann lebensbedrohlich sein und wird durch Körperkontakt und auch Kontakt mit Körperflüssigkeiten übertragen. In Europa schätzen die Behörden das Ansteckungsrisiko aber als gering ein. Aus Paris, Rachel Sommer.
1: Das Bundesamt für Sicherheit in der Informationstechnik warnt vor einer wachsenden Bedrohung durch KI-gestützte Cyberangriffe. BSI-Präsidentin Plattner sprach von einer neuen Phase der Cybersicherheit. Sicherheitsbehörden sehen Cyberangriffe bereits heute als Ausdruck geopolitischer Spannungen. Die Bundesregierung plant deshalb, mit einem neuen Gesetz eine aktive Cyberabwehr zu ermöglichen.
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1: Ich bin Thomas Bleskin. Bundeskanzler Merz hat sich ausdrücklich zur vorgeschlagenen Anhebung des Renteneintrittsalters bekannt. Im Bundestag verwies er auf die steigende Lebenserwartung und sagte, für ein ausreichendes Einkommen im Alter müsse künftig teilweise länger gearbeitet werden. Union und SPD wollen die Vorschläge der Rentenkommission umsetzen. Diese empfiehlt, das Rentenalter an die Lebenserwartung zu koppeln. Die Regelaltersgrenze würde damit bis 2041 auf etwa 67 Jahre und 6 Monate steigen. Familienministerin Prien plädiert für eine gesetzliche Altersgrenze von 13 Jahren für die eigenständige Nutzung sozialer Medien wie TikTok, Instagram oder Snapchat. Prien bezog sich dabei auf eine Empfehlung der Expertenkommission Kinder- und Jugendschutz in der digitalen Welt.
2: Die gesetzliche Altersgrenze von 13 Jahren ist allerdings nur ein Vorschlag der Expertenkommission. Alternativ wurde darüber diskutiert, über den EU Digital Services Act bestimmte Dienste oder einzelne Funktionen für bestimmte Altersgruppen zu beschränken. Worin sich die Kommission aber einig ist, das Thema muss auf europäischer Ebene geregelt werden. Und am Ende müssten besonders auch die Plattformbetreiber in die Pflicht genommen werden. Kinder und Jugendliche einfach aus der digitalen Welt auszusperren, sei kein Schutz. Fiona Reinhardt, Nachrichtenredaktion.
1: In Frankreich ist eine erste Erkrankung im Zusammenhang mit dem Ebola-Ausbruch in der Demokratischen Republik Kongo nachgewiesen worden. Ein Arzt, der aus dem zentralafrikanischen Land zurückkehrte, sei positiv getestet worden, hieß es vom französischen Gesundheitsministerium.
3: Schon mehr als 1000 Menschen haben sich in der Demokratischen Republik Kongo mit Ebola infiziert und jetzt gibt es auch einen Fall in Frankreich. Allerdings war der Mann vorher für die Arbeit im Kongo und zwar genau dort, wo die Krankheit rumgeht. Sein Zustand ist stabil und auch wenn es für den Mann direkt ins Krankenhaus ging, schauen die Behörden in Frankreich jetzt, ob es Kontaktpersonen gibt, die dann 3 Wochen zu Hause in Quarantäne müssen. Ebola-Fieber kann lebensbedrohlich sein und wird durch Körperkontakt und auch Kontakt mit Körperflüssigkeiten übertragen. In Europa schätzen die Behörden das Ansteckungsrisiko aber als gering ein. Aus Paris, Rachel Sommer.
1: Das Bundesamt für Sicherheit in der Informationstechnik warnt vor einer wachsenden Bedrohung durch KI-gestützte Cyberangriffe. BSI-Präsidentin Plattner sprach von einer neuen Phase der Cybersicherheit. Sicherheitsbehörden sehen Cyberangriffe bereits heute als Ausdruck geopolitischer Spannungen. Die Bundesregierung plant deshalb, mit einem neuen Gesetz eine aktive Cyberabwehr zu ermöglichen.
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1: Wenn ihr nicht schlafen könnt, könnte es an diesen Temperaturen liegen. 24 Grad, also auch wieder jetzt eine tropische Nacht. Und nachher der Tag, der kratzt dann wirklich an der 40-Grad-Marke. 39 Grad, nur Sonnenschein. Die Sonne ballert wirklich den kompletten Donnerstag. Und am Freitag kriegen wir dann die 40 Grad.
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1: Und damit willkommen mitten in der Nacht, kurz nach Mitternacht, Tropennächte bei uns in NRW. Wer nicht schlafen kann, kein Problem, ich kann's auch nicht. Wir sind bei euch jetzt mit Bibi Rexha.

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3: Leute, was machen wir?
4: Schön ruhig halten, alle Fenster zuhalten, Rollos runter, was natürlich nicht sehr schön ist. Und dann ab und zu ein bisschen Eis essen oder sich irgendwo was Kaltes, Eis hinlegen.
5: Ja, zu Hause unter der Dusche, kaltes Fußbad, Obst, leichtes Essen.
6: Und zur Abkühlung werden wir nachher ein alkoholfreies Weizenbier trinken.
7: Wenn man durch den Wald spazieren geht, ne, da kann man, hat man immer noch die frische Luft.
8: Schatten, Wald. Nicht viel machen, wenn man es irgendwo hinkriegen kann.
9: Ja, und vielleicht zum See fahren und ins Wasser springen.
3: Ja, super Tipps. Das machen wir alles. Erst gehen wir in den Wald, dann springen wir in den See, dann gehen wir nicht nach draußen, dann machen wir die Rollos runter und dann trinken wir ein kaltes, alkoholfreies Weizen. So, wir freuen uns. Hartmut, vielen Dank. Schön, dass du da bist und den Sommer zu uns nach NRW bringst. Beim nächsten Mal vielleicht, ja, nicht direkt in den fünften Gang schalten, okay?
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0: Das Wetter. Wir sind in einer tropischen Nacht. Tropische Nacht bedeutet immer über 20 Grad und wir haben in NRW gerade 24 Grad stellenweise. Also, das könnte der Grund sein, warum ihr schlechter schlafen könnt und jetzt noch wach seid. Ansonsten nachher wird's nicht besser. Bis zu 39 Grad werden erwartet. Dazu ballert die Sonne richtig ordentlich. Und morgen schaffen wir sie dann, die 40 Grad.
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0: Ihr habt's gehört, bis zu 24 Grad, auch wieder in dieser Nacht. Schlafen fällt da schwer. Da kannst du ja fast froh sein, wenn ihr gerade in so einer Nachtschicht hängt, ja? Kannst du ja eh nicht schlafen. Wobei, ich muss ganz ehrlich sagen, wenn du eine Nachtschicht hast und dann musst du tagsüber nachher bei diesen 39 Grad, die da für heute erwartet werden, schlafen, wird's nicht besser. Aber egal was ist, Musik hilft immer.

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0: Holly Humberstone und To Love Somebody. Was für ein Name. Holly Humberstone, oder? Damit wirst du normalerweise Comicfigur. Oder du musst bei Harry Potter irgendwie mitspielen in irgendwelchen Büchern und Filmen. Holly Humberstone, ja? Lehrerin in Hogwarts. So stelle ich mir das vor. To Love Somebody, neu bei uns im besten Mix. Und ich freue mich auf nachher. 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
1: Eine tropische Nacht, in der wir gerade hängen. 24 Grad, kaum eine Wolke jetzt am Himmel, natürlich auch kein Niederschlag. Und es ist also richtig heftig und es wird nachher noch heftiger. Bis zu 39 Grad an diesem Donnerstag werden erwartet. Dazu nur Sonne, Sonne, Sonne, Sonne. Und auch am Freitag geht's so weiter. Dann erreichen wir sogar die 40-Grad-Marke.
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1: Es ist richtig früh, es ist richtig warm, jedes Wort ist zu viel, deswegen von mir nur eine schöne Nacht und schnell.

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0: Am Samstag wird es heiß. Es ist ja jetzt schon heiß, aber am Samstag wird es noch heißer. Und es liegt nicht nur an den Temperaturen, nein. Es liegt auch an den Stars, die wir da auf der Bühne haben werden. 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
0: Also ich sag selten bei Festivals, da ist für jeden was dabei. Aber das ist jetzt wirklich für jeden was dabei. Es gibt Club-Feeling mit Felix Jähn, 90er-Hits mit den Venga Boys, Girl-Group-Feeling aus den 2000ern mit den No Angels und die 80er kommen auch noch dran. Dafür sorgen unter anderem Alphaville. Die werden auch auf der Bühne stehen.
3: Der Sound der 80er Jahre ist unverkennbar und Alphaville verkörpert ihn zu 100%. Songs sind weltbekannt, ihr Klang ist für die Ewigkeit und ihr Ursprung, der ist hier bei uns in NRW. In Münster gründen 1982 Marian Gold, Bernhard Lloyd und Frank Mertens das Pop-Trio Forever Young. Schon ein Jahr später nannte man sich in Alphaville um, aber den alten Namen recycelte man zum Song und ihr wohl größter Erfolg war geboren. Forever Young ist eine Hymne für ewig jung gebliebene und nostalgische Momente. Ein zeitloser Klassiker. Zigmal gecovert und gesampelt. Zuletzt auch von David Guetta.

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0: Das Wetter. Wenn ihr nicht schlafen könnt, könnte es an diesen Temperaturen liegen. 24 Grad, also auch wieder jetzt eine tropische Nacht. Und nachher der Tag, der kratzt dann wirklich an der 40-Grad-Marke. 39 Grad, nur Sonnenschein. Die Sonne ballert wirklich den kompletten Donnerstag. Und am Freitag kriegen wir dann die 40 Grad.
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0: Euch eine schöne Nacht. Wir haben Musik im Gepäck für euch dabei. Jetzt zum Beispiel von Maria Mena und All This Time. Kommt gut durch diese Nacht.
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0: 36 Grad und es wird noch heißer. Es hört einfach nicht auf mit der Hitze, ja? Morgen sind wir dann auch schon bei 39 Grad. Ihr wollt es wahrscheinlich noch heißer, oder? Dann freut euch auf Freitag 40 Grad. Die Sonne strahlt so sehr, dass selbst H.P. Baxter von Scooter, der kauft sich gar keine Blondtönung mehr vom Rossmann. Durch die Sonne brennen die Haare sich von selbst blond.
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0: Hähnchenschnitzel und es wird noch heißer, heißer. Heißer, heißer. Ich schlafe nachts nicht so gut. Heißer, heißer. Dachgeschossbewohner, rest in peace. Heißer, heißer. Ich lebe jetzt in der Tiefkühltheke. Heißer, heißer. Viel zu heiß, um noch Sachen zu rufen. Ich leg mich jetzt neben die Fischstäbchen. Tschüss.
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1: Wir sind in einer tropischen Nacht. Tropische Nacht bedeutet immer über 20 Grad und wir haben in NRW gerade 24 Grad stellenweise. Also, das könnte der Grund sein, warum ihr schlechter schlafen könnt und jetzt noch wach seid. Ansonsten nachher wird's nicht besser. Bis zu 39 Grad werden erwartet. Dazu ballert die Sonne richtig ordentlich. Und morgen schaffen wir sie dann, die 40 Grad.
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1: Wir haben Donnerstag. Das ist der Tag, an dem Deutschland wieder spielt bei dieser Fußball-Weltmeisterschaft. Und das Gute ist, wenn ihr gerade noch wach seid, sonst würdet ihr mich auch gerade nicht hören, ja? Und ihr denkt, oh, Deutschland spielt, ja? Macht euch keine Sorgen, die spielen erst um 22 Uhr gegen Ecuador. Bis dahin seid ihr wieder fit. Euch jetzt eine schöne Nacht mit Artemis und I like the way.